0: Sabines. Bei uns in der Nachtsendung und wahrscheinlich auch draußen am Himmel. Und Jürgen, unser Radioarzt der Hitnacht-Familie, ist auch wieder dabei.
1: Guten Abend, liebe Radiogemeinde. Hier spricht der Radioarzt aus Koch. Wer nicht weiß, wo das ist, wenn die ganze Welt Fieber hat, dann wird hier ein Thermometer in die Erde gesteckt.
0: Das wäre dann also Temperatur nehmen unter den Achseln, richtig?
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0: Und außerdem hat mir Jürgen auch noch ein Bild von seinem Radio-Equipment geschickt. Das sieht eigentlich aus wie, ja, als wäre es irgendwie ein Fotoset für die Polarlichter. Allerdings nicht in Magenta, sondern in Blau und Rot leuchtet es da schön in seinem Radiohörzimmerchen unter der Decke. Wahnsinns-Equipment. Ich bin ja fast neidisch. Da sieht es ja technischer aus als bei uns hier im Studio. Ha. Also, ganz liebe Grüße. Und weiter schönes Temperaturnehmen.

Pferd trappelt hier davon, auch wenn keiner weiß, wie es heißt. A horse with no name, America. Und wir wissen auch nicht, wie der falsche Fahrer hieß auf der Autobahn 7, aber auch der ist davon getrabbelt. Kein Falschfahrer mehr. Zwischen Bergheim und Memmingen Süd wieder freie und unfallsichere Fahrt, hoffe ich jedenfalls.

0: Und damit Zeit für den Verkehrsservice der ARD Hit nach. Die A2 Dortmund Richtung Hannover ist zwischen Dreieck Hannover West und Hannover Langenhagen wegen Bauarbeiten bis 5 Uhr gesperrt. Die A6 Nürnberg Richtung Heilbronn ist in Höhe Ilshofen-Wolpertshausen nach einem Unfall gesperrt. Die A38 Göttingen Richtung Halle ist zwischen Nordhausen West und Nordhausen nach einem Unfall gesperrt. Die A40 Venlo Richtung Duisburg ist zwischen Kreuz Mörs und Mörs Zentrum nach einem Unfall gesperrt. Umleitung führt hier in Richtung Dortmund über die A42. Die A559 ist zwischen Gremberghofen und Kreuz Köln-Gremberg in beiden Richtungen gesperrt. Und dann noch die A565, Bonn Richtung Meckenheim. Auch hier laufen Bauarbeiten. Hier ist zwischen Kreuz Bonn-Nord und Poppelsdorf wegen Brückenarbeiten bis 6 Uhr gesperrt.
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0: Mit Hanno Bauer in Magdeburg.

0: Elke aus Ludwigshafen hat geschrieben, sie hatte das vorhin gehört mit Horse with No Name. Und das hat sie doch gleich mal an etwas erinnert. Ah, dieses Horse, also dieses Pferd, hatte einen Namen, nämlich Corsa, und war 25 Jahre bei uns. Denn ich musste gerade schmunzeln, als mir dieses Bild von der hiesigen Zeitung, die Rheinland-Pfalz, aus 1967 unterkam. Also, angehängt auch noch ein Bild davon. Ich werde es einfach mal vorlesen, was hier steht. Mein Vater war zwar streng, aber auch lustig. In dem Falle hatte er seinen Führerschein wegen vielen Falschparkens abgeben müssen. Er lieferte damals Getränke mit seinem LKW aus. Kurzum hat er dieses Pferd gekauft, also Corsa, und bummelte durch Mannheim auf der Straße. Natürlich, da ein Pferd ein Fahrzeug im Sinne der Straßenverkehrsordnung ist, bis er seinen Führerschein wieder bekam, damit er nicht weiter den Verkehr störte. Also wahrscheinlich ist ein Pferd ein Fahrzeug im Sinne der Straßenverkehrsordnung? Wahrscheinlich kein Pferd. Ja, und so kamen wir dann wieder zu Pferden. Damit war dann der Zweck erfüllt. Liebe Grüße, Elke. Elke, Wahnsinn-Story. Also jedes Mal, wenn ich jetzt Horse with No Name spielen werde, werde ich an diese Geschichte denken, an Corsa und wie Corsa statt LKW Getränke ausliefert. Wahrscheinlich waren es alkoholfreie.
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0: An was man sich so alles erinnert, wenn man hier die Musiken hört in der ARD-Hitnacht. Dankeschön, liebe Elke. Ganz liebe Grüße nach Ludwigshafen.

0: Oh la la la, das kann ich auch noch auf Französisch. Hm? Und Daniel hat gerade geschrieben an ard-nacht@mdr.de, dass er sich auf seine große Tour vorbereitet, die heute startet. Er hat geschrieben, ich wünsche euch allen einen schönen guten Morgen, ihr Lieben. Das ganze ARD-Hitnacht-Team bekommt liebe Grüße aus Minden-Stemmer in Nordrhein-Westfalen. Heute ist mein erster Urlaubstag. Heute fahre ich nach Aachen mit der Bahn und dann mit dem Fahrrad weiter nach Belgien und durch Holland. Liebe Grüße aus Minden. Abfahrt ist im Übrigen um 5.28 Uhr hier bei uns in der Stadt in Minden. Wow. Na, das hört sich doch nach einem Urlaubsplan an. Und wo könnte man schöner Fahrrad fahren als in Holland? Und in Belgien bestimmt auch. Ist ja überall schön flach.
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Paul Simon, mitten in der Nacht, Graceland. 3:04 ist es und die Zeit bis zu den 3 Uhr Nachrichten gehört jetzt noch dem Wunsch nach einem Engel. Real Life, nämlich Send Me an Angel in der ARD-Hitnacht.

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1: Um 3 Uhr mit Olaf Knapp. Vor der spanischen Exklave Ceuta versuchen Einsatzkräfte im Mittelmeer weiterhin nach Ertrunkenen. Suchen weiterhin nach Ertrunkenen. Bisher wurden nach offiziellen Angaben 72 Leichen geborgen. In Ceuta selbst warten weiterhin Menschen, vor allem aus Marokko, darauf, ob sie in Spanien aufgenommen werden. Aus Madrid Anne Mund.
2: Wie viele noch in der Exklave sind, das ist aktuell nicht ganz klar. Manche sprechen von Hunderten, der Regionalpräsident von Tausenden. Sicher ist, viele von ihnen, die halten sich vor dem Aufnahmezentrum auf, dem CETI, das ist ziemlich überfüllt. Deshalb sind viele draußen. Viele sind wohl offenbar auch Menschen aus Subsahara-Afrika, die in diesem Chaos wohl auch über die Grenze gelangt sind und die hoffen wohl darauf, in das Aufnahmezentrum zu kommen und werden jetzt aktuell vom Militär mit Wasser versorgt.
1: Im Waldbrandgebiet in Griechenland sind beim Zusammenstoß von 2 Löschhubschraubern 2 Menschen getötet worden. 2 weitere Besatzungsmitglieder überlebten den Unfall in der Nähe von Athen, teilte die Feuerwehr mit. Westlich der griechischen Hauptstadt und auf der Halbinsel Peloponnes wüten die größten Feuer. Landesweit brennt es auf einer Fläche von 100 Quadratkilometern. Mehrere Ortschaften sind evakuiert worden. Rund 200 Häuser sind bereits verbrannt. Das Fürstentum Liechtenstein ist von Hackern angegriffen worden. Zehntausende hochsensible Daten wurden erbeutet. Thomas Wagner mit den Einzelheiten.
3: Es geht um sage und schreibe 31.000 Datensätze, die, so hieß es am Sonntagabend auf einer eiligst anberufenen Pressekonferenz, von bislang unbekannten Hackern von den Servern des Amtes für Justiz des Fürstentums Liechtenstein illegal heruntergeladen worden sind. Es handelt sich, so Liechtensteins Regierungschefin Brigitte Haas, um das sogenannte Verzeichnis der wirtschaftlich berechtigten Personen, all diejenigen, die hinter den vielen Stiftungen, Treuhandgesellschaften und Unternehmen stehen, die im Fürstentum Liechtenstein ihren Sitz haben und die eigentlich gerade nicht öffentlich in Erscheinung treten wollen.
1: Israel hat erneut Zweifel an der Vereinbarung zur Entwaffnung der Hamas angemeldet. Ein Sprecher von Ministerpräsident Netanyahu sagte, nach Einschätzung der israelischen Geheimdienste strebe die Hamas nach wie vor an, ihr militärisches Potenzial wieder aufzubauen, anstatt tatsächlich abzurüsten. Nach seinen Worten wird sich das israelische Militär nicht aus dem Gazastreifen zurückziehen, bevor die Waffen tatsächlich niedergelegt sind. Die Hamas hatte gestern erklärt, sie habe die zuvor von US-Präsident Trump verkündete Vereinbarung angenommen, die jedoch Zugeständnisse Israels voraussetzt. Das Wetter in Deutschland. Am Tage freundlich, vermehrt Wolken, vom Rheinland bis zu den Alpen Schauer und teils schwere Gewitter. Höchstwerte 23 bis 31, in Rheinland-Pfalz 38 Grad. Dienstag gebietsweise heiter, 24 bis 38 Grad. Es ist 3.03 Uhr.
4: Dankeschön für die 3 Minuten Nachrichten. Von mir jetzt der Blick auf die 4 Verkehrsmeldungen zur Stunde in der ARD-Hitnacht. Die A2 Dortmund Richtung Hannover ist zwischen Dreieck Hannover West und Hannover Langenhagen wegen Bauarbeiten bis 5 Uhr gesperrt. Die A40 Venlo Richtung Duisburg ist zwischen Kreuz Moers und Moers Zentrum nach einem Unfall gesperrt. Umleitung bitte benutzen Richtung Dortmund über die A42. Die A559 ist zwischen Gremberghofen und Kreuz Köln-Gremberg in beiden Richtungen gesperrt. Und dann noch die A565 Bonn Richtung Meckenheim. Hier ist zwischen Kreuz Bonn-Nord und Poppelsdorf wegen Brückenarbeiten bis 6 Uhr gesperrt. Gute Fahrt Ihnen dort, wo Sie unterwegs sind.
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4: Mit Hanno Bauer in Magdeburg. Schönen Montag wünsche ich schon mal.

Maltese. Hey there, Delilah. In der ARD-Hitnacht. Und Achtung bitte, auf der Autobahn 65 zwischen Kandel-Mitte und Kandel-Nord in beiden Richtungen. Gefahr durch und für Personen auf der Autobahn. Achtung also auf der Autobahn 65 zwischen Kandel-Mitte und Kandel-Nord.

Hier ist die ADE-Nacht. Und Dani und Silla sind mal wieder on the road und haben geschrieben, guten Morgen Hanno, liebes Team. Hier mal wieder die Schwedenfahrer aus dem Spreewald. Mein Mann Silla und Frauchen Dani. Ich darf mal wieder eine Tour mitfahren nach Schweden und wir lauschen wieder der Sendung. Wie immer, wenn es uns möglich ist. Liebe Grüße an alle Nachtschwärmer und Zuhörer da draußen von Dani und Silla. Hey, ich grüße schön zurück und es passt ja auch gerade, dass Lisa Stansfield jetzt All Around the World singt. Also gute Fahrt euch hoch nach Skandinavien.

So, mal schön durchziehen, ob noch alle dran sind. 1, 2, 1, 2, 3, 4. Okay. Bis 4 sind wir dann doch gekommen fast, oder? Mit Wax Bridge to Your Heart geht's jetzt weiter durch die Nacht. 3:24 Uhr ist es.

3.31 Uhr wird's gleich. Und damit Zeit für den Verkehrsservice der ARD Hitnacht. Die A2 Dortmund Richtung Hannover ist zwischen Dreieck Hannover West und Hannover Langenhagen wegen Bauarbeiten bis 5 Uhr gesperrt. A5 zwischen Bad Homburger Kreuz und Friedberg in beiden Richtungen Gefahr durch und für Personen auf der Fahrbahn. Die A40 Venlo Richtung Duisburg ist zwischen Kreuz Mörs und Mörs Zentrum nach einem Unfall gesperrt. Die Umleitung führt Richtung

0: Dortmund über die A42. Die A48, Dreieck Vulkaneifel Richtung Koblenz zwischen Kaisersesch und Kaifenheim. Hier ist nach einem Unfall gesperrt. Die A559 ist zwischen Gremberghofen und Kreuzköln-Gremberg in beiden Richtungen gesperrt. Und dann schließlich noch die Autobahn 565 Bonn Richtung Meckenheim. Hier ist zwischen Kreuz Bonn Nord und Poppelsdorfigen Brückenarbeiten bis 6 Uhr noch gesperrt. Gute Fahrt!
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0: Mit Hanno Bauer in Magdeburg. Ich grüße schön.

Und schon wieder eine Falschfahrermeldung. Achtung bitte, Falschfahrer auf der A565 Meckenheim Richtung Bonn. Zwischen Kreuz Bonn Nord und Bonn Poppelsdorf kommt Ihnen ein Falschfahrer entgegen. Bitte ganz rechts fahren, nicht überholen. Auf der A565 Meckenheim Richtung Bonn. Zwischen Kreuz Bonn Nord und Bonn Poppelsdorf ist ein Falschfahrer gemeldet. Vorsicht in beiden Richtungen. Aber wieso? Ist das nicht die gesperrte Autobahn? Ich werde es auf jeden Fall nochmal rausbekommen und frage nochmal nach bei der Polizei. Bei uns jetzt Adele. Hello.

Ja, kleines Hello aus dem Studio, ja, an die Autobahn, Polizeiwache St. Augustin in Nordrhein-Westfalen mit der Nachfrage der Falschfahrer auf der A565. Ich habe den Abschnitt eigentlich als beiderseits gesperrt in meinen Meldungen und die Beamtin sagt am Telefon, jo, das ist so, mehr kann ich Ihnen dazu jetzt nicht sagen. Na, da warten wir mal ab, wie lange der Falschfahrer da noch weiter gemeldet wird. Ich muss ihn auf jeden Fall nochmal melden, weil er ja hier rot bei mir vor mir auf dem Verkehrsmonitor steht. Also Achtung, Falschfahrer auf der Autobahn 565 zwischen Kreuz Bonn-Nord und Kreuz Meckenheim ist ein Falschfahrer unterwegs.

0: Hier ist die ARD Hitnacht und jetzt gibt es die Entwarnung von der Autobahn 565 Meckenheim Richtung Bonn. Kein Falschfahrer mehr zwischen Kreuz Bonn Nord und Kreuz Meckenheim. Ist alles wieder okay. Und Petra zeigt viel Herz, indem sie gerade diese E-Mail geschickt hat. Lieber Hanno, ich habe die Nachricht von Marianne vor circa 2 Stunden gehört und sie hat mich einfach nicht losgelassen. Liebe Marianne, ich sende Ihnen ganz liebe Grüße aus Bayern, auch wenn Sie sicherlich schon schlafen. Ich war sehr beeindruckt von Ihrer posthumen Liebeserklärung an Ihren Mann, mit dem Sie 63 Jahre verheiratet waren und heute Ihren 64. Hochzeitstag gehabt hätten. Das ist um einiges länger, als ich alt bin. Ich wünsche Ihnen alles Liebe. Ich kann mir vorstellen, dass der Verlust selbst nach so einer langen Zeit sehr schmerzlich ist. Umso schöner, dass Sie Ihre Liebe zu Ihrem verstorbenen Mann mit uns teilen. Ganz liebe Grüße aus München von Petra. Wow, was für eine herrlich aufmunternde und vor allem zutiefst menschliche Reaktion. Ich sende ganz liebe Grüße natürlich nochmal an Marianne in Schwerin, wie natürlich auch nach München. Zu Petra, Dankeschön.
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5 Minuten vorm 4 ist es schon wieder und Olaf kämpft noch gegen die Wärme in seinem Zimmer. Er hat eine E-Mail geschrieben: Hallo Herr Bauer und Team, ich wünsche Ihnen allen eine schöne Nacht. So ein Ventilator ist ja ganz gut, aber es wird nicht kühler. Draußen sind es noch 23,9 Grad und drinnen waren es 26,7 Grad noch vor 11 Minuten. Ich habe mich allerdings beholfen. Ich habe den Ventilator ans Fenster gestellt, sodass er die warme Luft rausbläst. Das wirkt jetzt erstmal. Jetzt ist die Temperatur nach 12 Minuten bei nur noch 26,1 Grad. Das heißt, die Temperatur ist in 12 Minuten leicht gesunken um 0,6 Grad. Ich sende viel Licht und Liebe. Ihr Olaf aus Obertshausen. Olaf, gut, wenn man sich zu helfen weiß. Das ist wunderbar und ich hoffe, Sie haben jetzt noch in der zweiten Nachthälfte ein bisschen die Gelegenheit, es ein bisschen kühler zu bekommen zu Hause.

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1: Um 4 Uhr mit Olaf Knapp. Marokko hat Falschinformationen in den sozialen Medien für den Ansturm auf Ceuta verantwortlich gemacht. Außerdem sei ein spanisches Gerichtsurteil falsch interpretiert worden, teilte das Innenministerium mit. Aus der Nachrichtenredaktion Constanze Semidey.
2: Diese Erklärung deckt sich mit dem, was Spanien schon am Freitag mitgeteilt hat. Das entsprechende Gerichtsurteil stammt von Anfang Juli und besagt, dass Migranten, die über das Meer auf spanischem Gebiet eintreffen, nicht ohne ordnungsgemäßes Verfahren zurückgeschickt werden dürfen. Etwa 60.000 Menschen waren binnen Stunden von Marokko in die Exklave Ceuta gelangt. Nach spanischen Angaben kamen 72 Menschen dabei ums Leben. Marokko spricht dagegen von 11. Unklar ist, wie viele der Menschen sich momentan noch in Ceuta befinden. Der Regionalpräsident spricht von Tausenden.
1: Im Waldbrandgebiet in Griechenland sind beim Zusammenstoß von zwei Löschhubschraubern 2 Menschen getötet worden. 2 weitere Besatzungsmitglieder überlebten den Unfall in der Nähe von Athen, teilte die Feuerwehr mit. Westlich der griechischen Hauptstadt und auf der Halbinsel Peloponnes wüten die größten Feuer. Landesweit brennt es auf einer Fläche von 100 Quadratkilometern. Mehrere Ortschaften sind evakuiert worden, 200 Häuser verbrannten. US-Präsident Trump hat für heute neue Gespräche mit dem Iran angekündigt. An Bord seiner Präsidentenmaschine Air Force One sagte er, die Verhandlungen würden am Nachmittag beginnen. Am Samstagabend hatte Trump erklärt, die USA und Israel würden den Iran vorläufig nicht mehr angreifen. Die Iraner und andere Golfstaaten hätten darum gebeten. Eine Aussage, die der Iran bestreitet. Die Polizei setzt ab heute wieder verstärkt auf Geschwindigkeitskontrollen. Die europaweite Speed Week, auch Blitzermarathon genannt, läuft bis Sonntag. Christian Nagel zur Frage, wo genau Autofahrerinnen und Autofahrer mit Blitzern und Kontrollen rechnen müssen.
3: Ja, konkret will die Polizei aus nachvollziehbaren Gründen natürlich nicht die Orte nennen, aber vor allem dort, wo Fußgänger und Radfahrer besonders von zu schnell fahrenden Autos, LKW oder Motorrädern gefährdet werden, also zum Beispiel in der Nähe von Krankenhäusern, Seniorenheimen, Fußgängerüberwegen und Bushaltestellen, wollen Beamte in den nächsten Tagen die Geschwindigkeit kontrollieren. Dabei kommen nach Angaben der Polizei nicht nur stationäre Blitzer zum Einsatz, auch zivile Autos, die mit Videoaufzeichnung ausgestattet sind, werden unterwegs sein.
1: Das Wetter in Deutschland. Tagsüber wird es freundlich, vermehrt Wolken vom Rheinland und an den Alpen vom Rheinland bis zu den Alpen, Schauer und teils schwere Gewitter. Höchstwerte 23 bis 31 Grad, bis teils 38 Grad in Rheinland-Pfalz. Ein Blick zur Uhr, es ist gleich 4.03 Uhr.
4: Schönen Dank für die Nachrichten. Von mir noch die Verkehrshinweise in der ARD-Hitnacht. Die A2 Dortmund Richtung Hannover ist zwischen Dreieck Hannover West und Hannover Langenhagen wegen Bauarbeiten bis 5 Uhr gesperrt. Dann die Autobahn 27 Weiserode Richtung Bremen ist in Höhe Verden Ost wegen eines brennenden Fahrzeugs gesperrt. Die A40 Venlo Richtung Duisburg ist zwischen Kreuz Mörs und Mörs Zentrum wegen Bergungsarbeiten bis ca. 5 Uhr noch gesperrt. Die Umleitung führt in Richtung Dortmund über die A42. Die A48 Dreieck Vulkaneifel Richtung Koblenz ist zwischen Kaisersesch und Kaifenheim nach einem Unfall gesperrt. Die A559 ist zwischen Gremberghofen und Kreuz Köln-Gremberg gesperrt. Und dann noch die Autobahn 565 Bonn Richtung Meckenheim. Hier ist zwischen Kreuz Bonn-Nord und Poppelsdorf wegen Brückenarbeiten bis 6 Uhr gesperrt. Ihnen unterwegs eine muntere Fahrt in den Montagmorgen hinein.
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4: Mit Hanno Bauer in Magdeburg. Grüß Sie schön.

0: Simone. Simone hat sich gemeldet bei uns in der ARD Hitnacht und hat geschrieben, guten Morgen Hanno. Ja, Polarlicht kann auch wunderbar grün sein. Hier eine Aufnahme vom März dieses Jahres, als wir mit der Hurtigroute in Nordnorwegen unterwegs waren. Liebe Grüße von Simone. Und oh, Simone, das sieht ja herrlich aus mit diesen grünen Lichtschauern da am Himmel. Und dann ist doch auch noch der Mond da mit dabei, oder? Also, das sah auf jeden Fall prima aus. Ja, ich weiß, da oben sieht es natürlich dann schon ein bisschen intensiver aus bei uns hier unten. Wenn man das dann mit der Kamera einfangen kann, dann doch eher so rötlich bis magenta. Also jedenfalls die Aufnahmen, die ich bis jetzt machen konnte, die sahen dann immer nicht grün aus, sondern eben tatsächlich so mehr ins Rote gehend. Aber Dankeschön fürs Teilen. Dieses wunderbare Foto, das werde ich mir gleich als Hintergrund für meinen Bildschirm hier einstellen. Dankeschön.
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0: Sieht einfach zu schön aus. Und dazu jetzt auch noch Alison Moyet mit Invisible. Ja, fürs Auge. Unsichtbar leider bei uns. Aber mit der Fotokamera des Handys schon ganz gut einzufangen. Die Polarlichter, wenn sie denn mal auftreten. Hier ist die ARD-Hitnacht.

Ballerina Girl, Lionel Richie, wieder so schön sanft hier bei uns in der ARD-Hitnacht. 4.23 Uhr ist es und eine aktuelle Verkehrsmeldung kommt gerade rein. Vorsicht bitte in beiden Richtungen auf der Autobahn 30 zwischen Rheine und Rheine-Kanalhafen. Hier läuft eine Person auf der Fahrbahn. Achtung also bitte in beiden Richtungen auf der Autobahn 30 zwischen Rheine und Rheine-Kanalhafen.

Talking Heads, Road to Nowhere. Mal sehen, die Straßen führen hoffentlich heute Morgen nirgendwo ins Nirgendwo. Jetzt um 4.31 Uhr Zeit für den Verkehrsservice in der ARD-Hitnacht. Die A27 Weißrode Richtung Bremen ist in Höhe Verden-Ost wegen eines brennenden Fahrzeugs gesperrt. Vorsicht bitte in beiden Richtungen. Auf der A30 zwischen Rheine und Rheine-Kanalhafen läuft eine Person auf der Fahrbahn. Die Autobahn 40 Venlo Richtung Duisburg ist zwischen Kreuz Mörs und Mörs Zentrum wegen Bergungsarbeiten noch bis ca. 5 Uhr gesperrt. Halbes Stündchen noch. Umleitung bis dahin benutzen Richtung Dortmund über die A42. Die Autobahn 48 Dreieck Vulkaneifel Richtung Koblenz ist zwischen Kaisersesch und Kaifenheim nach einem Unfall gesperrt. Und dann noch die A565 Bonn Richtung Meckenheim.

0: ist zwischen Kreuz Bonn-Nord und Poppelsdorf wegen Brückenarbeiten bis 6 Uhr noch gesperrt. Gute Fahrt!
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0: Mit Hanno Bauer in Magdeburg. Schönen Montag wünsche ich.

4:42 Uhr ist es. Hier ist die ARD Hitnacht. Und unsere Pilotin in der Radiofamilie, Daniela, ist auch schon unterwegs, hat geschrieben, hallo Hanno, nach einer wunderschönen Feier gestern nach den Kölner Lichtern in meiner Heimatstadt Köln, bin ich heute Nachmittag wieder nach München geflogen, um mich auf den morgigen Dienstbeginn auf dem Rettungshelikopter für die Rettung von Menschen vorzubereiten. Die Geschichte von der Hörerin aus Schwerin, die letztes Jahr ihren Mann verloren hat, den über 60-jährigen Hochzeitstag nun alleine verbringen muss, hat mich sehr berührt, denn ich kann diesen Schmerz nachempfinden, weil ich vor vielen Jahren selber meinen Mann und meinen Sohn verloren habe. Ich wünsche ihr viel Kraft, um über diese Schmerzen schnell hinwegzukommen. Außerdem ganz viele liebe Grüße an die Hörerinnen und Hörer, die mich kennen, Annette und Rosi aus Leipzig, an alle, die arbeiten müssen, der ganzen weltweiten Radiofamilie, sowie natürlich dir, Hanno, im Radiostudio. Ich wünsche allen einen guten Start in die neue Woche. Daniela, ich freue mich sehr darüber und grüße dann jetzt mal ganz lieb zurück nach München. Hoffentlich mögen es nicht so viele Rettungseinsätze werden heute.

So, da muss ich doch jetzt schon einige in die wilde Welt entlassen, die da heute auf Sie wartet. Naja, vielleicht wird's ja auch ein Urlaubstag, wer weiß. Die ARD-Hitnacht endet jedenfalls gleich für einige Ausgeschlafene. Punkt 5 Uhr beginnen dann die Frühprogramme. Andere kommen noch ein bisschen weiter in den Genuss unserer Nachtmusik. Noch eine Stunde länger. Ich bin Hanno Bauer und wünsche einen schönen Montag.

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1: Um 5 Uhr mit Olaf Knapp. Vor der spanischen Exklave Ceuta suchen Einsatzkräfte im Mittelmeer weiterhin nach Ertrunkenen. Bisher wurden nach offiziellen Angaben 72 Leichen geborgen. In Ceuta selbst warten weiterhin Menschen, vor allem aus Marokko, darauf, ob sie in Spanien aufgenommen werden. Aus Madrid, Anne Mund.
2: Wie viele noch in der Exklave sind, das ist aktuell nicht ganz klar. Manche sprechen von Hunderten, der Regionalpräsident von Tausenden. Sicher ist, viele von ihnen, die halten sich vor dem Aufnahmezentrum auf, dem CETI, das ist ziemlich überfüllt. Deshalb sind viele draußen. Viele sind wohl offenbar auch Menschen aus Subsahara-Afrika, die in diesem Chaos wohl auch über die Grenze gelangt sind und die hoffen wohl darauf, in das Aufnahmezentrum zu kommen und werden jetzt aktuell vom Militär mit Wasser versorgt.
1: Im Waldbrandgebiet in Griechenland sind beim Zusammenstoß von 2 Löschhubschraubern 2 Menschen getötet worden. 2 weitere Besatzungsmitglieder überlebten den Unfall in der Nähe von Athen, teilte die Feuerwehr mit. Westlich der griechischen Hauptstadt und auf der Halbinsel Peloponnes wüten die größten Feuer. Landesweit brennt es auf einer Fläche von 100 Quadratkilometern. Mehrere Ortschaften sind evakuiert worden, 200 Häuser verbrannten. US-Präsident Trump hat für heute neue Gespräche mit dem Iran angekündigt. An Bord seiner Präsidentenmaschine Air Force One sagte er, die Verhandlungen würden am Nachmittag beginnen. Am Samstagabend hatte Trump erklärt, die USA und Israel würden den Iran vorläufig nicht mehr angreifen. Die Iraner und andere Golfstaaten hätten darum gebeten. Eine Aussage, die der Iran bestreitet. Die Polizei setzt ab heute wieder verstärkt auf Geschwindigkeitskontrollen. Die europaweite Speed Week, auch Blitzermarathon genannt, läuft bis Sonntag. Christian Nagel zur Frage, wo genau Autofahrer mit Blitzern und Kontrollen rechnen müssen.
3: Ja, konkret will die Polizei aus nachvollziehbaren Gründen natürlich nicht die Orte nennen, aber vor allem dort, wo Fußgänger und Radfahrer besonders von zu schnell fahrenden Autos, LKW oder Motorrädern gefährdet werden, also zum Beispiel in der Nähe von Krankenhäusern, Seniorenheimen, Fußgängerüberwegen und Bushaltestellen, wollen Beamte in den nächsten Tagen die Geschwindigkeit kontrollieren. Dabei kommen nach Angaben der Polizei nicht nur stationäre Blitzer zum Einsatz, auch zivile Autos, die mit Videoaufzeichnung ausgestattet sind, werden unterwegs sein.
1: Das Wetter in Deutschland. Am Tage wird es freundlich, es gibt vermehrt Wolken, vom Rheinland bis zu den Alpen Schauer und teils schwere Gewitter. Höchstwerte 23 bis 31 Grad, im Rheinland-Pfalz sogar bis 38 Grad. Dienstag dann gebietsweise heiter, zum Teil kräftige Schauer und Gewitter bei 24 bis maximal 38 Grad. Es ist gleich 5.03 Uhr.
4: Schönen Dank für die letzten Nachtnachrichten. Von mir ist der Blick auf die Straßen. Hier ist der Verkehrsservice in der ARD-Hitnacht. Die Autobahn 27 Weißrode Richtung Bremen ist in Höhe Verden-Ost wegen Löscharbeiten gesperrt. Die A40 Venlo Richtung Duisburg ist zwischen Kreuz Mörs und Mörs Zentrum wegen Bergungsarbeiten bis ca. 5.30 Uhr noch gesperrt. Umleitung führt Richtung Dortmund über die A42. Die A48 Dreieck Vulkaneifel Richtung Koblenz ist zwischen Kaisersesch und Kaifenheim nach einem Unfall gesperrt. Und die A565 Bonn Richtung Meckenheim ist zwischen Kreuz Bonn Nord und Poppelsdorf wegen Brückenarbeiten bis 6 Uhr gesperrt. Gute Fahrt Ihnen unterwegs.
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4: Für alle, die schon oder noch munter sind, ist Hanne Bauer hier in Magdeburg. Ich grüße schön und wir heizen jetzt diesen Tag, der sowieso wieder heißer wird, noch zusätzlich ein bisschen ein. Fancy nämlich mit Flames of Love. Gleich in der 6. Stunde des Tages, die jetzt beginnt.

Flammen der Liebe möchte Fancy noch einmal erleben. Mit 80 bereitet er sich jetzt gerade auf seine große Abschiedstournee vor, die dann beginnt im September 2026 in Erfurt, passend zu seinem 80. Geburtstag. Hier ist die ARD Hitnacht. Jetzt mit Musik von Carl Douglas.

Musik aus Schweden war das hier mit Roxette und nun zoom auf die andere Seite der Welt gezischt nach Down Under, nämlich dort ist gerade Winter. Aber im Lied, das wir jetzt hören, geht es darum, dass egal wie die Stimmung ist, man sein eigenes Wetter erschaffen sollte, also seine eigene Großwetterlage sozusagen, dass man sich seine eigene Umgebung gestaltet, immer. Hier sind Crowded House, Weather With You.

Howard Jones, What is Love? Und wir springen jetzt mal gemeinsam schön in den Februar 1959. Ein Junge, der sich mit Zeitungen austragen was verdient, mit 13 Jahren liest die Schlagzeile Buddy Holly stirbt bei Flugzeugabsturz. Don McLean fand jedenfalls den Absturz oder vielleicht auch den Star-Ruhm, man weiß es nicht, so faszinierend, dass er ein Instrument lernte und Musiker wurde und dann auch noch einen Welthit über Roy Orbison und alle möglichen anderen Stars der Zeit schrieb. Alle Namen allerdings schön nur in Andeutungen versteckt, sodass er oft gefragt wurde, hey, warum heißt ein Song über Musiker dann eigentlich am Ende American Pie? Also genauer gesagt, warum? Bye bye, Miss American Pie. Nur weil es sich reimt? Was bedeutet das? Und seine Standardantwort war dann, es bedeutet nur eins, dass ich nie wieder arbeiten muss. Wir hören hier die Madonna-Version des geschichtsträchtigen Hits.

0: Hits Jazz, I don't wanna be a hero. Ihr Helden der Nacht, wir sind schon fast aus der Nacht heraus. 5.31 Uhr ist es Zeit für den Verkehrsservice der ARD Hitnacht, die Autobahn 40. Venlo Richtung Duisburg ist zwischen Kreuz Moers und Moers Zentrum wegen Bergungsarbeiten weiterhin gesperrt. Die Umleitung bitte benutzen Richtung Dortmund über die A42. Und die A48, 3 Kulkaneifel Richtung Koblenz zwischen Kaisersesch und Kaifenheim ist hier wegen Bergungsarbeiten gesperrt. Gute Fahrt!
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0: Halbes Stündchen noch mit Hanno Bauer in Magdeburg. Schönen Montag wünsche ich.

0: Magic and the Mechanics. Over my shoulder.
1: Ja, der Schulterblick, der ist schon wichtig. Und Nico hat sich gemeldet von unterwegs. Hallo Hanno, ich bin erst seit 3 Uhr wach und höre seitdem die ARD-Hitnacht. Nun bin ich mit dem LKW unterwegs und bin auf dem Weg nach Offenburg. Gruß Nico, macht weiter so. Bin ein großer Fan von euch. Nico, gute Fahrt und eine baustellen- und unfallfreie Strecke wünsche ich beim Kilometerfressen. Immer mehr, immer mehr. Und das dann natürlich auch auf der Rückfahrt. Herbig Mitterecker jetzt im Radio.

In der ARD-Hitnacht habe ich jetzt noch zweimal Collins auflegen. Einmal bei Genesis gleich und hier auch noch ein schottischer Musiker mit demselben Familiennamen Collins. Edwin Collins nämlich. Und seinen Song A Girl Like You.

Like You. Und zum Ende der ARD-Hitnacht noch Ungemach auf der Autobahn 7. Achtung bitte, Ulm Richtung Füssen zwischen drei Kittistädten und Föhringen. Behinderungen nach einem Unfall mit mehreren Fahrzeugen. Hanno Bauer wünscht jetzt einen schönen Start in den Morgen. Mit Phil Collins bei Genesis, Invisible Touch, möge der Tag Sie nur angenehm berühren. Ach ja, und als Kontrapunkt dahinter noch das Lied zum Boxkampf, Rumble in the Jungle, Inside Here.

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1: Mit Dominik Frey, guten Morgen. Der Yosemite-Nationalpark im Westen der USA ist ein Naturereignis. Steile Felswände, seltene Tiere und spektakuläre Wasserfälle. Wer hier wandert, dem kann das Herz aufgehen. Mitverantwortlich dafür ist John Moore. Er hatte Präsident Roosevelt davon überzeugt, dieses Gebiet zum Nationalpark zu machen. Er hat den Präsidenten einfach zu einer mehrtägigen Campingtour durch das Yosemite-Tal eingeladen. Der Rest lief dann wie von allein, weil dem Präsidenten aufgegangen ist, dass diese einzigartige Natur unbedingt erhalten bleiben muss. John Moore konnte noch mehr als Nationalpark. Er war ein echter Universalgelehrter. Er hat Bücher geschrieben, war Erfinder und dazu noch Naturforscher. Am meisten hat er es geliebt, rauszugehen in die Natur. Er hat einmal einen Satz gesagt, der mich berührt. Wenn ich in die Landschaft des Parks eintauche, dann ist das für mich wie eine Taufe im warmen Herzen der Natur. John Moore vergleicht das Wandern, Schauen und Staunen mit einer Taufe. Und beides hat mit Eintauchen zu tun. In die Natur eintauchen oder ins Wasser eintauchen. Heute ist bei der Taufe meistens nur noch das Übergießen mit Weihwasser übrig geblieben. Aber ursprünglich wurde man richtig unter Wasser getaucht. Und das Gefühl, wenn man wieder aufgetaucht ist, sollte deutlich machen, was Christen glauben. Mit der Geburt tauchen wir ein ins irdische Leben. Und mit dem Tod tauchen wir wieder auf, hinein ins ewige Leben. Dieser Gedanke ist faszinierend. Als ich geboren wurde, bin ich eingetaucht in unsere irdische Welt. Aber im Gesamten gesehen ist mein Leben nur ein kurzer Augenblick. Und die eigentliche Wirklichkeit ist viel größer. Erst wenn ich sterbe, werde ich wieder Teil dieser anderen Wirklichkeit. Es gibt Momente, da kann ich auch im Hier und Jetzt schon ahnen, dass es diese andere Wirklichkeit gibt, die viel weiter ist als meine enge Welt. Und vielleicht ist es das, was John Moore gemeint hat mit dem Ausdruck, dass man getauft wird im warmen Herzen der Natur. Ich habe auch manchmal das Gefühl, total eins zu sein mit der Natur. Das kann mir auf einer sonnendurchfluteten Waldlichtung passieren, wenn es leicht harzig riecht und die Insekten im Sonnenlicht tanzen. Oder auf einem Berggipfel, wenn weit und breit kein Mensch und kein Geräusch ist, nur Stille und blauer Himmel. Dann fühle ich mich so verbunden mit Gott und meiner Welt, dass ich manchmal sogar eine Gänsehaut kriege. Und das ist für mich dann auch wie eine kleine Taufe. Eine Ahnung davon, zusammenzugehören. Eine Ahnung, dass es noch eine weitere Welt gibt. Größer, weiter und einfach paradiesisch. Dominik Frey aus Baden-Baden von der Katholischen Kirche.
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2: Um 6 Uhr mit Jörg Dinkel. Guten Morgen. Auch in Baden-Württemberg startet heute der diesjährige Blitzermarathon. In Liechtenstein haben Hacker wichtige Daten geklaut. Das Wetter oft freundlich, später örtlich Schauer und Gewitter, 31 bis 37 Grad. Die Polizei führt diese Woche wieder verstärkt Geschwindigkeitskontrollen durch. Ab heute beginnt in mehreren Bundesländern der Blitzermarathon, die sogenannte Speed Week, auch in Baden-Württemberg. Aus der Nachrichtenredaktion Stefan Everts.
3: Ab heute lohnt es sich, öfters mal auf den Tacho zu schauen und vom Gas zu gehen. Die Polizei überwacht laut dem Innenministerium bundesweit die Höchstgeschwindigkeit mit stationären und zusätzlich mit mobilen Kontrollen. Geblitzt werden kann theoretisch überall, vor allem aber an Unfallschwerpunkten oder an sensiblen Orten wie Schulen oder Altenheimen. Ziel der Aktion ist es, die Zahl der schweren Verkehrsunfälle zu reduzieren. Sie findet jedes Jahr im April und im August statt. Im April wurden bei der Speed Week bundesweit über 58.000 Verkehrsteilnehmer geblitzt.
2: In Brüssel wollen die EU-Botschafter heute über den massiven Ansturm auf die spanische Exklave Ceuta sprechen. Zuvor hatten die Staats- und Regierungschefs von 22 EU-Mitgliedstaaten in einem offenen Brief eine Sondersitzung der Innenminister gefordert. Marokkos Innenministerium hat unterdessen Falschinformationen in sozialen Medien für den Ansturm verantwortlich gemacht. Auch ein spanisches Gerichtsurteil zur Rückführung von Migranten sei falsch interpretiert worden. Bei einem Cyberangriff auf das Fürstentum Liechtenstein sind die Daten von rund 31.000 Menschen gestohlen worden. Die Regierung hat einen Krisenstab eingesetzt und lässt den Vorfall untersuchen. Thomas Wagner berichtet.
4: Es handelt sich, so Liechtensteins Regierungschefin Brigitte Haas, um das sogenannte Verzeichnis der wirtschaftlich berechtigten Personen. Wirtschaftlich berechtigte Personen sind all diejenigen, die hinter den vielen Stiftungen, Treuhandgesellschaften und Unternehmen stehen, die im Fürstentum Liechtenstein ihren Sitz haben und die eigentlich gerade nicht öffentlich in Erscheinung treten wollen. Was die bislang unbekannten Hacker mit den sensiblen Datensätzen nun anstellen wollen, ist völlig unklar. Lösegeldforderungen seien noch nicht eingegangen, sagte Regierungschefin Brigitte Haas. Im Darknet seien die gestohlenen Daten bislang ebenfalls nicht gesichtet worden.
2: Wer tagsüber Bahn fährt, profitiert kaum von den Supersparpreisen. Zu dem Schluss kommt der Bundesverband der Verbraucherzentrale. Der hat die Preise fast 2 Jahre lang beobachtet und festgestellt, bei Fahrten zwischen 7 und 19 Uhr war der günstigste beworbene Tarif an vielen Tagen nicht verfügbar. Vor allem freitags und sonntags waren die Preise im Schnitt höher als an anderen Tagen. Die Bahn weist die Kritik zurück. Die Untersuchung berücksichtige nicht alle Angebote. Außerdem richte sich das Preissystem nach Nachfrage und Auslastung der Züge. Die Zeit, es ist 6.03 Uhr.
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5: Vorsicht auf der A66 Frankfurt Richtung Wiesbaden. Zwischen Hattersheim und Hofheim liegt eine Schaufel auf der Fahrbahn. Dann gehen wir auf die A48 Dreieck Vulkaneifel Richtung Koblenz. Zwischen Kaisersesch und Kaifenheim Bergungsarbeiten. Da ist die Autobahn gesperrt. Der Verkehr wird abgeleitet. A61 Koblenz Richtung Ludwigshafen. Die Ausfahrt zum Rastplatz Rothenstein ist wegen eines defekten Fahrzeugs bis ca. 9 Uhr gesperrt. Auf der B44 in Ludwigshafen ist die Hochstraße Nord in Richtung Mannheim wegen Bauarbeiten gesperrt. Der Verkehr wird ab der Heinigstraße auf die B37 umgeleitet. Das war's für den Moment. Fahren Sie vorsichtig.
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5: In Waiblingen haben wir einen klaren Himmel und 19 Grad. In Offenburg ist die 20-Grad-Marke schon geknackt. 21 Grad und Wolken. In Simmern Wolken 18 Grad. Koblenz bewölkt 17 Grad. Heute ist es freundlich mit viel Sonne und zunächst meist nur lockeren Wolken. Die Luft wird schwül heiß und am Nachmittag und Abend bilden sich Quellwolken. Örtlich entwickelt sich da dann auch Schauer und lokal kräftige Gewitter. Temperaturen steigen auf maximal 31 Grad im hohen Westerwald und bis 37 Grad in der Rhein-Neckar-Region. Der Wind hilft nicht, der weht nur schwach. Morgen wieder schwülheiß bei 29 bis 37 Grad. Am Mittwoch und Donnerstag, da wird es kühler, es gibt Schauer und Gewitter. Dann vor allem in Baden-Württemberg.
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5: Ja, einen schönen guten Morgen wünsche ich Ihnen. Guten Start in die neue Woche. Ich hoffe, Sie hatten ein schönes Wochenende und konnten trotz der Hitze gut schlafen. Jetzt ist es gleich 5:05 und wir freuen uns auf ABBA. Tut so gut am Montagmorgen.
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pfeifen die neue Woche mit SWR 4 und dem schönsten Musikmix. Tolle Oldie aus den 60ern. Und jetzt um 12 nach 6 gleich gibt's die 80er mit den Everly Brothers. Vielleicht einen schönen Kaffee dazu. Sehr schöne Kombi. 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Guten Morgen.

0: bis zum letzten Ton ausgespielt und genossen, dieser 80er-Hit von den Everly Brothers in SWR 4. Diese Woche hat ganz Deutschland gemeinsam Sommerferien. Ab heute sind in ganz Deutschland die Sommerferien. Man kann gemeinsam durchatmen. Alle 16 Bundesländer haben frei. Aber was heißt das? Vollere Straßen wegen Urlaubsverkehrs? Oder ist eher weniger los, weil der Berufsverkehr wegfällt und so viele irgendwo am Strand sitzen oder am Pool oder am See? Na, wir haben uns in der Region Koblenz mal umgehört. Woran merkt man denn, dass gerade die Sommerpause-Taste gedrückt wird?
1: Es ist angenehm, wenn weniger los ist, haben wir weniger Stress im Straßenverkehr und da ist der Weg zur Arbeit deutlich entspannter.
2: Der Chef ist einfach nicht im Büro. Das ist super angenehm.
3: Man kann Leute treffen. Irgendwie hat man das Gefühl, auch mehr Freizeit zu haben. Es ist auch so eine Entschleunigung. Ich selber war jetzt auch im Urlaub 2,5 Wochen in Südtirol und jetzt kommt man nach Hause und das Wetter ist immer noch schön und in der Mittagspause esse ich mein Eis. Das ist halt klasse.
4: Es ist natürlich schon so, dass die Kollegen, die Kinder haben, jetzt auch Urlaub machen. Und man merkt, dass die Homeoffice-Kollegen, die sind jetzt tendenziell gestresster, weil natürlich die Kinder zu Hause rumhängen. Und die muss man ja dann parallel zur Arbeit auch noch ein bisschen im Blick halten. Also die Kollegen ohne Kinder sind jetzt entspannter und die mit Kindern sind gestresster.
0: Ja, verständlich. Im Homeoffice arbeiten und dann noch die kleinen Kinder daheim bespaßen. Da kann ich mir entspanntere Situationen vorstellen. Einfach tief durchatmen, wenn der Stress hier einholt und SWR 4 hören mit dem schönsten Musikmix. Schön laut drehen, der Montagmorgen. Wir begleiten Sie ganz entspannt durch den Tag.

0: Der Start in die neue Woche wünscht Ihnen einen schönen guten Morgen.
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9: Es ist 6.30 Uhr.
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11: Mit Ines Hennings, guten Morgen. Die Feuerwehr hat am Samstag einen toten Mann aus dem Neckar geborgen. Heute startet wieder der Blitzermarathon. Das Wetter oft freundlich, später örtlich Schauer und Gewitter, 33 bis 37 Grad. Am Samstagabend haben Polizei und Feuerwehr in Heilbronn einen toten Mann aus dem Neckar geborgen. Zeugen hatten den Toten im Wasser in der Nähe der Theresienwiese entdeckt. Uli Zwerens, was ist über die Leiche bislang bekannt?
12: Der Mann lag laut einer Sprecherin der Polizei wohl schon längere Zeit, also mehr als ein paar Stunden tot im Wasser. Es soll sich um einen Mann im fortgeschrittenen Alter handeln. Vielmehr, also vor allem wie er ums Leben kam, wissen die Beamten noch nicht. Nur, dass es bislang keine Hinweise auf Fremdverschulden gibt.
11: In Widdern im Kreis Heilbronn muss ein zweites Mal gewählt werden. Bei der Bürgermeisterwahl gestern gab es bei einer Wahlbeteiligung von 55,2% für keinen Bewerber die absolute Mehrheit. Damit findet in 2 Wochen eine Stichwahl zwischen den beiden Kandidaten Frank Menzel und Sebastian Riegraf statt. In Erlenbach im Kreis Heilbronn musste die Feuerwehr wieder einen Vegetationsbrand löschen, in dem Fall auf dem Gelände eines Gartenbaubetriebes am Ohrberg. Es war laut Polizei der gleiche Grundstückseigentümer betroffen wie bei dem Großbrand am vergangenen Donnerstag. Leonard Stern berichtet.
13: Auch diesmal hat laut Feuerwehr zuerst ein Reisighaufen gebrannt und die Feuerwehr musste mit mehr als 50 Einsatzkräften die Ausbreitung bekämpfen. Auch wenn der Schaden diesmal deutlich geringer ausfiel, waren die Nachlöscharbeiten erst nach rund 6 Stunden beendet. Vergangene Woche hatte es auf einer anderen Fläche des gleichen Grundstücksbesitzers ein Großfeuer gegeben. Dabei mussten mehr als 100 Feuerwehrleute sogar von der angrenzenden A6 aus löschen und die Autobahn war stundenlang gesperrt worden. Das sei bei dem Feuer am Sonntag früh zum Glück nicht notwendig gewesen, so die Polizei.
11: Ab heute müssen Autofahrerinnen und Autofahrer wieder besonders auf die Geschwindigkeit achten, denn es startet wieder der sogenannte Blitzermarathon. Peter Wedig weiß mehr.
14: Bis zum Sonntag sind in fast ganz Deutschland wieder deutlich mehr Geschwindigkeitskontrollen angesagt. Nur Bayern, Sachsen und Saarland machen nicht mit. Im Fokus stehen dabei vor allem besonders gefährdete Gebiete wie Straßen vor Schulen, Kindergärten, Krankenhäuser oder Altenheimen. Aber auch auf den Autobahnen und Bundesstraßen sind die Beamten verstärkt unterwegs. Bei der ersten Speedweek des Jahres im April wurden allein im Raum Heilbronn fast 6000 Temposünder erwischt. Die meisten davon waren bis zu 20 Kilometer pro Stunde zu schnell unterwegs. Im Gegensatz zum April gibt es diesmal keinen besonderen Schwerpunkttag. Stattdessen sollen die Kontrollen über die ganze Woche gleichmäßig stattfinden.
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11: Aktuell gibt es in Heilbronn 19, Kupferzell 18 und Wertheim 17 Grad. Es gibt heute einen Mix aus Sonne und Wolken.

0: und in schwüler Luft sind vor allem am Nachmittag und Abend einzelne, örtlich kräftige Gewitter möglich.
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2: Vorsicht im Kreis Calw. Auf der Landesstraße zwischen dem Abzweig nach Detzingen und Ostelsheim. In beiden Richtungen liegt ein Stein auf der Fahrbahn. A48 Dreieck Vulkaneifel Richtung Koblenz zwischen Kaiseresch und Kaifenheim. Zwischen Kaisersesch und Kaifenheim natürlich. Wegen Bergungsarbeiten ist die Autobahn gesperrt. Der Verkehr wird abgeleitet. A61 Koblenz Richtung Ludwigshafen. Die Ausfahrt zum Rastplatz Rotenstein ist wegen eines defekten Fahrzeugs bis ca. 9 Uhr gesperrt. Und auf der B44 in Ludwigshafen ist die Hochstraße Nord in Richtung Mannheim wegen Bauarbeiten gesperrt. Der Verkehr wird ab der Heinigstraße auf die B37 umgeleitet. Ich hoffe, da rollt's. Fahren Sie vorsichtig, kommen Sie gut an.
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2: Ja, guten Morgen und herzlich willkommen auf der kühlen Seite des Tages. Jetzt um kurz nach 6:30 kann man noch wunderbar lüften, durchatmen, sich ein bisschen bewegen. Alles, was später eher mühsam und schweißtreibend wird. Also lassen wir die frische Luft rein und die Bellamy Brothers.
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Einen schönen Montagmorgen wünsche ich Ihnen und für alle, die gerne sanft geweckt werden wollen. Hier kommt ein wunderschöner Wecker, ein verträumter 70er-Classic in SWR 4 um gleich 9 vor 7. Und das war natürlich Quatsch, es ist 6.41 Uhr.

0: Na, und woran merkt man, dass der Moderator nicht ganz so gut geschlafen hat? Weil er sich beim Uhrzeitablesen verheddert. Das war natürlich gerade ein Patzer. Es ist jetzt 6.44 Uhr, zuverlässig abgelesen. Und ich nehme mal unseren Wetterexperten Stefan Bender dazu. Ich hoffe, ich habe auch dich nicht erschreckt mit meiner falschen Uhrzeit gerade, Stefan.
1: Nein, ich fand's lustig eben. Aber du hast es ja gemerkt, das war doch gut.
0: Solange ich es noch selber merke und man mir es nicht nachher sagen muss, dann geht's ja eigentlich. Stefan, schönen guten Morgen, wie hast du geschlafen? In dieser heißen Nacht.
1: Es war zu kurz, weil man sonntags immer zu spät ins Bett geht, aber ich habe relativ gut geschlafen.
0: Na also ja, Sonntag auf Montag ist immer ein bisschen schwierig. Die Temperaturen haben sicher einigen auch das Einschlafen erschwert. Und wir gucken auf den Start in die Woche. Das ist eine gemeinsame Ferienwoche für ganz Deutschland. Das ist die große Schnittmenge diese Woche. Also alle können durchatmen, alle haben Ferien. Und hat denn irgendjemand eigentlich Regen, Stefan? Heute
1: du wirst es kaum glauben. Also es reicht nicht, um die Regentonne voll zu machen, aber wir haben im Moment rund um Irrendorf auf dem Heuberg tatsächlich zwei Tropfen Regen. Und nachher, in so einer halben Stunde etwa, gibt es auch Chancen, dass wir zwischen der Ortenau, dem Kraichgau und dem Hegau, zum Beispiel jetzt in den Kehl am Rhein oder Baden-Baden, auch mal zwei, drei Tropfen kriegen. Das ist durchaus möglich.
0: Also ein paar Tröpfchen wird es geben. Und wie sieht es ansonsten aus heute? Temperaturen gehen, glaube ich, wieder hoch bis 37 Grad in der Spitze.
1: Ja, genau, weil die Wolken auseinanderbröseln und das merken wir jetzt schon im Rheinland, da ist überhaupt keine Wolke unterwegs. Also die Sonne brennt gleich überall runter, 31 bis tatsächlich 37 Grad in der Spitze. Am heißesten wird es im Wonnegau, im Kraichgau, in der Vorder- und Südpfalz. Und dann, da die Luft ja ein bisschen schwül wird im Laufe des Tages, gibt es heute Nachmittag, spätnachmittags und abends ein großes Gewitterrisiko. Da kann, ein kleines, es ist wie bei dir mit der Uhrzeit, ein kleines Gewitterrisiko, aber stellenweise kann es heftig krachen.
0: Na, dann versuche ich es halt nochmal mit dem Uhrablesen. Wenn du es schon ansprichst, es ist in 30 Sekunden 6:47 Uhr. Ich wünsche Ihnen einen guten Start mit SWR 4. Dir vielen Dank, Stefan, für den Moment.

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1: Mit Dominik Frey, guten Morgen. Der Yosemite-Nationalpark im Westen der USA ist ein Naturereignis. Steile Felswände, seltene Tiere und spektakuläre Wasserfälle. Wer hier wandert, dem kann das Herz aufgehen. Mitverantwortlich dafür ist John Moore. Er hatte Präsident Roosevelt davon überzeugt, dieses Gebiet zum Nationalpark zu machen. Er hat den Präsidenten einfach zu einer mehrtägigen Campingtour durch das Yosemite-Tal eingeladen. Der Rest lief dann wie von allein, weil dem Präsidenten aufgegangen ist, dass diese einzigartige Natur unbedingt erhalten bleiben muss. John Moore konnte noch mehr als Nationalpark. Er war ein echter Universalgelehrter. Er hat Bücher geschrieben, war Erfinder und dazu noch Naturforscher. Am meisten hat er es geliebt, rauszugehen in die Natur. Er hat einmal einen Satz gesagt, der mich berührt. Wenn ich in die Landschaft des Parks eintauche, dann ist das für mich wie eine Taufe im warmen Herzen der Natur. John Moore vergleicht das Wandern, Schauen und Staunen mit einer Taufe. Und beides hat mit Eintauchen zu tun. In die Natur eintauchen oder ins Wasser eintauchen. Heute ist bei der Taufe meistens nur noch das Übergießen mit Weihwasser übrig geblieben. Aber ursprünglich wurde man richtig unter Wasser getaucht. Und das Gefühl, wenn man wieder aufgetaucht ist, sollte deutlich machen, was Christen glauben. Mit der Geburt tauchen wir ein ins irdische Leben. Und mit dem Tod tauchen wir wieder auf, hinein ins ewige Leben. Dieser Gedanke ist faszinierend. Als ich geboren wurde, bin ich eingetaucht in unsere irdische Welt. Aber im Gesamten gesehen ist mein Leben nur ein kurzer Augenblick. Und die eigentliche Wirklichkeit ist viel größer. Erst wenn ich sterbe, werde ich wieder Teil dieser anderen Wirklichkeit. Es gibt Momente, da kann ich auch im Hier und Jetzt schon ahnen, dass es diese andere Wirklichkeit gibt, die viel weiter ist als meine enge Welt. Und vielleicht ist es das, was John Moore gemeint hat mit dem Ausdruck, dass man getauft wird im warmen Herzen der Natur. Ich habe auch manchmal das Gefühl, total eins zu sein mit der Natur. Das kann mir auf einer sonnendurchfluteten Waldlichtung passieren, wenn es leicht harzig riecht und die Insekten im Sonnenlicht tanzen. Oder auf einem Berggipfel, wenn weit und breit kein Mensch und kein Geräusch ist, nur Stille und blauer Himmel. Dann fühle ich mich so verbunden mit Gott und meiner Welt, dass ich manchmal sogar eine Gänsehaut kriege. Und das ist für mich dann auch wie eine kleine Taufe. Eine Ahnung davon, zusammenzugehören. Eine Ahnung, dass es noch eine weitere Welt gibt. Größer, weiter und einfach paradiesisch. Dominik Frey aus Baden-Baden von der Katholischen Kirche.
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2: Um 7 Uhr mit Jörg Dinkel. Guten Morgen. In Baden-Württemberg und anderen Bundesländern startet heute wieder der Blitzermarathon. Wegen der Waldbrände müssen in Griechenland weitere Menschen in Sicherheit gebracht werden. Das Wetter oft freundlich, später örtlich Schauer und Gewitter, 31 bis 37 Grad. Autofahrer müssen in dieser Woche mit vermehrten Geschwindigkeitskontrollen rechnen. An der europaweiten sogenannten Speed Week beteiligt sich auch die Polizei in Baden-Württemberg. Knut Bauer mit Einzelheiten.
3: Die Polizei will in der Blitzerwoche die vorgeschriebenen Höchstgeschwindigkeiten mit mobilen und stationären Kontrollen überwachen, teilt das Innenministerium mit. Kontrollstellen legen die einzelnen Polizeipräsidien nach der örtlichen Lagebewertung fest, etwa an unfallträchtigen Strecken vor Schulen oder Altenheimen. Geblitzt werden soll auf Autobahnen, Bundes- und Landstraßen ebenso wie innerorts. Bei der ersten europaweiten Aktion im April sind in Baden-Württemberg mehr als 58.000 Autofahrer wegen Tempoverstößen erwischt worden.
2: Marokko hat sich erstmals zum Massenandrang von Menschen auf die spanische Exklave Ceuta geäußert. In einer Erklärung des Innenministeriums heißt es, Falschinformationen in den sozialen Medien und Schleuser hätten die Menschen dazu ermutigt, nach Ceuta zu kommen. Vergangene Woche waren rund 50.000 Menschen in die spanische Exklave gekommen, viele schwimmend. Inzwischen sind fast alle wieder nach Marokko zurückgekehrt. In Brüssel kommen heute die EU-Botschafter zusammen, um über den Ansturm auf Ceuta zu sprechen. In Griechenland kämpft die Feuerwehr weiter gegen die sich ausbreitenden Waldbrände. Der Brandherd um die Region Attika, rund 60 Kilometer westlich von Athen, ist immer noch außer Kontrolle. Anna Giordano berichtet.
4: In der Nacht gaben die Behörden erneut Evakuierungsaufforderungen für mehrere Ortschaften rund um das Kithairon-Gebirge heraus. Anwohner erhielten per SMS die Nachricht, ihre Häuser zu verlassen. Nach Angaben der Feuerwehr breiten sich die Flammen unter anderem in unwegsamen Schluchten nahe der Großstadt Megara aus. Löscharbeiten sind dort besonders schwierig. Gestern Nachmittag war es bei Löschflügen in der Region zu einem Unfall gekommen. Zwei Hubschrauber kollidierten. Ein dänischer Pilot und sein griechischer Flugbegleiter kamen ums Leben. Die Besatzung des anderen Hubschraubers überlebte verletzt.
2: Italien will mehr Strände kostenlos zugänglich machen. Bisher müssen Urlauber an tausenden privat betriebenen Stränden für Liegen und Schirme rund 20 Euro pro Tag und Person zahlen. Außerdem wird man an vielen Stränden nur gegen Gebühr ans Meer gelassen. Nach EU-Recht aber gehört die Küste dem Staat. Das will die Regierung wieder durchsetzen. Erste Strandbäder werden deshalb jetzt geschlossen oder sogar abgerissen. Dort sollen dann öffentliche Strände entstehen, die für alle frei zugänglich und kostenlos sind. Das waren die Nachrichten, die Zeit 7.03 Uhr.
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5: Vorsicht im Kreis Breisgau-Hochschwarzwald auf der B31A zwischen Umkirch-Ost und March-Umkirch. Da liegt ein Metallteil auf der Fahrbahn. A48, Dreieck Vulkaneifel Richtung Koblenz zwischen Kaisersesch und Kaifenheim. Wegen Bergungsarbeiten ist die Fahrbahn gesperrt. Der Verkehr wird abgeleitet. A61 Koblenz Richtung Ludwigshafen. Die Ausfahrt zum Rastplatz Rotenstein ist wegen eines defekten Fahrzeugs bis ca. 9 Uhr gesperrt. A8 Karlsruhe Richtung Stuttgart zwischen Pforzheim-West und Pforzheim-Süd, 7 Kilometer stockender Verkehr, 20 Minuten dauert es länger. Auf der B44 in Ludwigshafen ist die Hochstraße Nord in Richtung Mannheim wegen Bauarbeiten gesperrt. Der Verkehr wird ab der Heinigstraße auf die B37 umgeleitet. Und wir müssen schauen auf die A671, Mainz Richtung Wiesbaden zwischen Mainspitz-Dreieck und Gustavsburg. Eine Baustelle und aktuell 1 Kilometer Stau. Fahren Sie vorsichtig. Kommen Sie gut an.
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5: In Schwäbisch Gmünd scheint die Sonne bei 18 Grad, in Freiburg schon 22 Grad und Wolken. Nassau leicht bewölkt, 17 Grad, in Manderscheid sind es 18 Grad bei leichter Bewölkung. Und jetzt zu unserem Wetterexperten, zu Stefan Bender.
6: Guten Morgen. Heute strömt schwüle Luft aus Südeuropa zu uns. Zwischen Weikersheim und Schwäbisch Hall und auch in Gundelsheim scheint erstmal oft die Sonne und es gibt nur lockere Wolken. Am späten Nachmittag und heute Abend wachsen ein paar dicke Quellwolken in den Himmel. Vereinzelt sind Gewitter möglich, aber oft bleibt es auch ganz trocken. Die Höchstwerte liegen später auf der Frankenhöhe bei 34 Grad und am Neckar sind 36 Grad. Drin. Morgen wird es genauso heiß und neben der Sonne sind teils heftige Gewitter unterwegs.
5: Ich danke dir, Stefan.
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5: Guten Morgen. Alle 16 Bundesländer haben diese Woche Sommerferien. Heißt, im Berufsverkehr ist wohl ein bisschen entspannter. Und wenn doch mal ein Stau kommt.
7: Immer entspannt bleiben. Man ändert ja nichts. Gelassenheit hilft immer.
8: Tässchen Tee trinken, Ruhe bewahren, Fenster runter, sich nicht aufregen.
5: Ja, und gegen Bluthochdruck im Berufsverkehr hilft auch ein entspannter 80er von Leo Sayer. Lässig den Ellenbogen aus dem Fenster und genießen.
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Einen schönen guten Morgen. Viele Open-Air-Kinos im Südwesten haben diese Woche wieder tolle Filme im Angebot. Ab morgen zum Beispiel in Siegen, Kino unter freiem Himmel gibt's da. Oder in Karlsruhe, da können Sie heute zum Beispiel den aktuellen Film mit Iris Berben und Heiner Lauterbach angucken. Sicher auch ein schönes Sommererlebnis. Und das erinnert auch an große Kinotage hier, oder? Oh, Pretty Woman.

0: Gute Stimmung mit diesem 60er Oldie und gute Stimmung ist ein gutes Stichwort.
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Große 80er-Hit hier in SWR 4 und in Kaiserslautern, in Karlsruhe oder Heidenheim fällt das Fußballtraining diese Woche ein bisschen intensiver aus. Am Wochenende geht die zweite Bundesliga wieder los. Ab dann haben die Fußballfans im Südwesten endlich wieder eine Wochenendbeschäftigung. 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Guten Morgen.

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Am Montagmorgen, Vorsicht im Kreis Freudenstadt auf der Rippoldsauer Straße. Zwischen Bad Rippoldsau und Schappach in beiden Richtungen Gefahr durch ein Rind auf der Fahrbahn. Fahren Sie vorsichtig, kommen Sie gut an Ihr Ziel.

0: Es ist 7.30 Uhr.
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2: Mit Ines Hennings, guten Morgen. Einsatzkräfte bergen am Samstag einen toten Mann aus dem Neckar. In Widdern muss noch mal gewählt werden. Das Wetter oft freundlich, später örtlich Schauer und Gewitter, 33 bis 37 Grad. Am Samstagabend haben Polizei und Feuerwehr in Heilbronn einen toten Mann aus dem Neckar geborgen. Zeugen hatten den Toten im Wasser in der Nähe der Theresienwiese entdeckt. Uli Zwerens, was ist über die Leiche bislang bekannt?
3: Der Mann lag laut einer Sprecherin der Polizei wohl schon längere Zeit, also mehr als ein paar Stunden, tot im Wasser. Es soll sich um einen Mann im fortgeschrittenen Alter handeln. Vielmehr, also vor allem, wie er ums Leben kam, wissen die Beamten noch nicht. Nur, dass es bislang keine Hinweise auf Fremdverschulden gibt.
2: In Widdern im Kreis Heilbronn muss ein zweites Mal gewählt werden. Bei der Bürgermeisterwahl gestern gab es bei einer Wahlbeteiligung von über 55% für keinen Bewerber die absolute Mehrheit. Damit findet in 2 Wochen eine Stichwahl zwischen den beiden Kandidaten Frank Menzel und Sebastian Riegraf statt. In Erlenbach im Kreis Heilbronn musste die Feuerwehr wieder einen Vegetationsbrand löschen, in dem Fall auf dem Gelände eines Gartenbaubetriebes am Ohrberg. Es war laut Polizei der gleiche Grundstückseigentümer betroffen wie bei dem Großbrand am vergangenen Donnerstag. Leonard Stern berichtet.
4: Auch diesmal hat laut Feuerwehr zuerst ein Reisighaufen gebrannt und die Feuerwehr musste mit mehr als 50 Einsatzkräften die Ausbreitung bekämpfen. Auch wenn der Schaden diesmal deutlich geringer ausfiel, waren die Nachlöscharbeiten erst nach rund 6 Stunden beendet. Vergangene Woche hatte es auf einer anderen Fläche des gleichen Grundstücksbesitzers ein Großfeuer gegeben. Dabei mussten mehr als 100 Feuerwehrleute sogar von der angrenzenden A6 aus löschen und die Autobahn war stundenlang gesperrt worden. Das sei bei dem Feuer am Sonntag früh zum Glück nicht notwendig gewesen, so die Polizei.
2: Ab heute gibt es wieder verstärkte Geschwindigkeitskontrollen. Die sogenannte Speed Week startet zum 2. Mal in diesem Jahr. SWR-Reporter Peter Wiedig, worauf müssen sich Autofahrerinnen und Autofahrer in der Region denn einstellen?
5: Besonders an den Stellen, an denen erfahrungsgemäß häufig zu schnell gefahren wird, da wollen sich die Beamtinnen und Beamten postieren. Dazu gehören auch besonders gefährdete Straßen, wie beispielsweise vor Kindergärten, Schulen oder Krankenhäusern. Wo dann aber genau, das will man aus taktischen Gründen im Polizeipräsidium Heilbronn nicht verraten. Und auch aus dem Polizeipräsidium Aalen heißt es für den Kreis Schwäbisch Hall, die eingesetzten Beamten suchen sich die Örtlichkeit jeweils selbst aus. Und auch wenn der Fokus auf dem Tempolimit liegt, kontrolliert werden selbstverständlich auch alle anderen möglichen Verstöße im Straßenverkehr.
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2: Es gibt heute einen Mix aus Sonne und Wolken und in schwüler Luft sind vor allem am Nachmittag und Abend einzelne örtlich kräftige Gewitter möglich. Aktuell gibt es in Eppingen 19, Uerdingen 18 und Tauberbischofsheim 17 Grad.
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1: Vorsicht im Kreis Rottweil. Auf der Straße zwischen Sulgen und Hart läuft eine Kuh auf der Straße. Vorsicht im Kreis Freudenstadt. Auf der Rippoldsauer Straße zwischen Bad Rippoldsau und Schappach in beiden Richtungen Gefahr durch ein Rind auf der Fahrbahn. A48, Dreieck Vulkaneifel Richtung Koblenz zwischen Kaisersesch und Kaifenheim. Wegen Bergungsarbeiten ist die Fahrbahn gesperrt. Der Verkehr wird abgeleitet. A61, Koblenz Richtung Ludwigshafen. Die Ausfahrt zum Rastplatz Rothenstein ist wegen eines defekten Fahrzeugs bis ca. 9 Uhr gesperrt. A671 Mainz Richtung Wiesbaden zwischen Mainspitzdreieck und Gustavsburg Baustelle 1 Kilometer Stau. A8 Karlsruhe Richtung Stuttgart zwischen Pforzheim West und Pforzheim Süd 7 Kilometer stockender Verkehr. Da dauert es bis zu 20 Minuten länger. A8 Stuttgart Richtung München zwischen Friedberg und Dasing Bergungsarbeiten. Die rechte Spur ist gesperrt. 4 Kilometer Stau, 20 Minuten plus. Auf der B44 in Ludwigshafen ist die Hochstraße Nord in Richtung Mannheim wegen Bauarbeiten gesperrt. Der Verkehr wird ab der Heinigstraße auf die B37 umgeleitet. Und alle Verkehrsinfos gibt's jederzeit auf swr4.de. Allen unterwegs gute Fahrt.
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1: Ein freundliches Lächeln ist Balsam für die Seele, hat mal ein kluger Kopf gesagt. Und das stimmt ja. Freundlichkeit tut gut, aber sie hat es manchmal auch schwer im Alltag, oder? Die Freundlichkeit. Und da ist es doch Balsam für die Seele, dass hier gleich eine SWR4-Hörerin zu Wort kommt, die sagt, Freundlichkeit ist für mich ganz, ganz wichtig und mein kleines Geschenk an meine Mitmenschen. Hören wir hier nach 3 Hits und los geht's mit Barclay James Harvest.
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Es ist eine ganz besondere Woche, in die wir gemeinsam starten. Es ist die Woche, in der alle Bundesländer in Deutschland Sommerferien haben. Entspannung auf den Straßen, Trubel in den Freibädern und Freizeitparks, aber natürlich keine Wartezeit im schönsten Musikmix. Schönen guten Morgen, es ist 7.43 Uhr.

0: großartiger 60er-Oldie von Diana Ross und den Supremes hier in SWR 4. Ja, der Sommer im Südwesten ist strahlend schön, aber natürlich auch heiß. Und vielleicht kennen Sie es auch, wenn die Temperaturen jenseits der 30 Grad sind, dann fällt es manchmal schwer, einen kühlen Kopf zu bewahren. Da ist man doch schneller gereizt. Obwohl es doch eigentlich schöner wäre, wenn wir uns auch bei 35 Grad freundlich begegnen würden. Bei der Arbeit, im Straßenverkehr oder im Supermarkt. SWR 4-Hörerin Margot Kast aus Mannheim. Die versucht das zum Beispiel. Freundlich sein im Sommer, aber auch im Winter.
1: Also ich finde es immer sehr schön, wenn jemand beim Einkaufen zum Beispiel begegnet, der im Winter einen selbstgestrickten Pullover anhat und ich dann frage, oh Gott, ist der selbstgestrickt? Der sieht ja toll aus. Aber auf jeden Fall ist es immer ganz witzig. Im ersten Moment sind die Leute immer etwas, wahrscheinlich auch in Gedanken und rechnen gar nicht damit, dass man die anspricht und dann freuen die sich eigentlich immer.
0: Dann kriegt man vielleicht sogar ein Lächeln geschenkt. Und Margot hat noch andere freundliche Beispiele.
1: Oder ist mir auch letztens passiert, eine tolle Frisur hatte. Die hatte so toll geflochtene Zöpfe, ganz lange Haare. Und dann habe ich sie gefragt, ob sie dies selber macht oder zum Friseur geht. Dann guckt sie mich so, nee, ich mache das selber. Sieht es schlimm aus? Ich sage, nein, das sieht ganz toll aus. Und die hat sich auch irre gefreut.
0: Ja, wie sieht es dann in die umgekehrte Richtung aus? Bekommt man für Freundlichkeit eigentlich auch Freundlichkeit zurück?
1: Also freundlich sind immer die zu mir, die ich an der Kasse vorlasse. Wenn die nur zwei, drei Sachen haben. Oder ich habe auch schon erlebt, dass ich an einem Regal stand, wollte irgendwas rausholen und kam nicht dran. Und dann kam so ein junger Mann und hat gefragt, ob er mir helfen kann oder so. Und sowas finde ich einfach schön. Es tut einfach gut, finde ich.
0: Ja, Freundlichkeit, wie gesagt, ist Balsam für die Seele. Und was sagt der Ehemann bei so viel Freundlichkeit? Kommt der damit klar?
1: Ja, meistens gehe ich ja alleine einkaufen. Dann ist das nicht so schlimm, aber er kennt mich. Wir sind schon 41 Jahre verheiratet, er kennt mich ganz gut. Und er kommt aus Stuttgart, der ist eigentlich nicht so redselig wie ich. Ist eher etwas ruhiger. Aber das passt gut, wir harmonieren gut zusammen.
0: Das ist schön. Na, kennen Sie denn auch solche Situationen? Erleben Sie oft Freundlichkeit von anderen oder sind Sie selbst aus Überzeugung einfach freundlich zu Ihren Mitmenschen? Dann melden Sie sich gerne hier im SWR 4 Studio.
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Einen schönen guten Morgen wünsche ich Ihnen mit SWR 4 und wir schauen schnell auf die A3 Würzburg Richtung Frankfurt zwischen Helmstadt und Wertheim-Lenkfurt. Da liegt ein Plastikteil auf der Fahrbahn. Bitte vorsichtig ranfahren und dran vorbeifahren vor allem. Wünsche ich Ihnen guten Morgen.

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11: Um 8 Uhr mit Jörg Dinkel. Guten Morgen. Marokko äußert sich erstmals zum Ansturm auf die spanische Exklave Ceuta. Die Supersparpreistickets der Bahn sind nach einer Untersuchung von Verbraucherschützern oft nicht zu haben. Das Wetter meist freundlich, später örtlich Schauer und Gewitter, Höchstwerte 31 bis 37 Grad. Marokkos Innenministerium macht Falschinformationen in sozialen Medien für den Ansturm tausender Menschen aus Marokko auf die spanische Exklave Ceuta in Nordafrika verantwortlich. Auch das Urteil eines spanischen Gerichts, das die sofortige Rückführung von auf See abgefangenen Migranten verbiete, sei falsch interpretiert worden. Frank Ravels berichtet aus Madrid.
12: Die Erklärung deckt sich grundsätzlich mit Äußerungen der spanischen Regierung zu dem Vorfall. Allerdings sprach das marokkanische Innenministerium in einer ersten Reaktion am Sonntag in Rabat von 11 Todesopfern. Spanien hatte die Zahl der Menschen, die bei dem Ansturm starben, hingegen auf bisher 72 beziffert. Auch bei der Gesamtzahl der Beteiligten liegen die Angaben deutlich auseinander. Während Spanien von mehr als 60.000 Menschen ausgeht, die nach Ceuta gelangt sind, sprach das marokkanische Innenministerium von 40.000. So wörtlich Versuchen eines irregulären Grenzübertritts nach Ceuta.
11: In dieser Woche wird auch in Baden-Württemberg wieder verstärkt geblitzt. Die Landespolizei beteiligt sich an der europaweiten Speed Week. Kontrolliert werden soll vor allem an Unfallschwerpunkten sowie vor Kindergärten, Schulen oder Altenheimen. Beim Blitzermarathon im April sind in Baden-Württemberg rund 58.000 Autofahrer wegen Tempoverstößen erwischt worden. 729 Fahrverbote wurden verhängt. Ein Bergsteiger aus Baden-Württemberg ist in der Nähe der Zugspitze tödlich verunglückt. Wie die Grenzpolizei in Murnau mitteilte, wurde der 68-Jährige auf der Südseite des Jubiläumsgrats leblos gefunden. Der Bergwachtnotarzt habe nur noch den Tod des Mannes feststellen können. Er war seit 2 Tagen vermisst worden. Die günstigen Super-Sparpreistickets der Deutschen Bahn sind offenbar nicht immer so leicht verfügbar, wie es die Werbung vermuten lässt. Das zeigt eine neue Untersuchung des Verbraucherzentrale Bundesverbandes. Aus der Nachrichtenredaktion Marc Geißler.
13: Fast 2 Jahre lang haben Verbraucherschützer die Ticketpreise beobachtet und sie kommen zu einem klaren Ergebnis. Die günstigsten Supersparpreisangebote sind im Alltag oft schwer zu finden, vor allem zu den beliebten Zeiten zwischen 7 und 19 Uhr. Besonders teuer waren die Tickets demnach häufig freitags und sonntags. Im Schnitt um rund 70% zahlte man dort mehr als zum Beispiel an einem Dienstag oder Mittwoch. Die Bahn weist die Kritik zurück, spricht von methodischen Mängeln der Untersuchung und sagt, die Preise würden sich je nach Nachfrage und Auslastung der Züge entsprechend verändern.
11: Und die Zeit, es ist 8.03 Uhr.
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14: A48, Dreieck Vulkaneifel Richtung Koblenz. Zwischen Kaisersesch und Kaifenheim wegen Bergungsarbeiten ist die Fahrbahn gesperrt. Der Verkehr wird abgeleitet. A5 Karlsruhe Richtung Frankfurt. Zwischen Seeheim-Jugenheim und Darmstädter Kreuz. 4 Kilometer Stau. Die Unfallstelle ist geräumt. Da hat es gerade kurz hier gezuckt hier auf dem Bildschirm. Deshalb war der Stau etwas verwackelt. A5 Kassel Richtung Frankfurt. Zwischen Friedberg und Nordwestkreuz Frankfurt. 3 Kilometer stockender Verkehr. Die Unfallstelle ist geräumt. A60 Mainz Richtung Rüsselsheim zwischen Mainspitz-Dreieck und Rüsselsheimer Dreieck. 8 Kilometer stockender Verkehr. A61 Koblenz Richtung Ludwigshafen. Die Ausfahrt zum Rastplatz Rothenstein ist wegen eines defekten Fahrzeugs bis ca. 9 Uhr gesperrt. A643 Mainz Richtung Wiesbaden zwischen Dreieck Mainz und Schiersteiner Kreuz. 4 Kilometer stockender Verkehr. A671 Mainz Richtung Wiesbaden zwischen Mainspitz-Dreieck und Hochheim Süd. Baustelle aktuell 2 Kilometer Stau. A8 Karlsruhe Richtung Stuttgart zwischen Pforzheim West und Pforzheim Süd. Streckenweise stockender Verkehr, da dauert es bis zu 20 Minuten länger. A8 Stuttgart Richtung München zwischen Friedberg und Dasing. Aufräumarbeiten bis 9 Uhr. Die rechte Spur ist gesperrt. 4 Kilometer Stau, auch da dauert es bis zu 20 Minuten länger. B10 Stuttgart Uferstraße zwischen Hedelfingen und B14 Dreieck Neckarpark. 3 Kilometer Stau. Und auf der B44 in Ludwigshafen ist die Hochstraße Nord in Richtung Mannheim wegen Bauarbeiten gesperrt. Der Verkehr wird ab der Heinichstraße auf die B37 umgeleitet. Ich wünsche Ihnen gute Fahrt. Fahren Sie vorsichtig.
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14: Wir haben aktuelle Werte für Sie. Die haben wir gemessen um 8 Uhr. Und da schauen wir zunächst mal nach Schwäbisch Gmünd. Sonnenschein und 18 Grad aktuell. In Öhringen leichte Bewölkung 19 Grad. Wörstadt meldet uns 19 Grad und leichte Bewölkung. Und in Manderscheid 17 Grad bei leichter Bewölkung und die Aussichten hat Stefan Bender für uns.
15: Guten Morgen. Heute strömt schwüle Luft aus Südeuropa zu uns. Zwischen Weikersheim und Schwäbisch Hall oder auch in Gundelsheim scheint erstmal oft die Sonne und es gibt nur lockere Wolken. Am späten Nachmittag und heute Abend wachsen ein paar dicke Quellwolken in den Himmel. Vereinzelt sind Gewitter möglich, aber oft bleibt es auch ganz trocken. Die Höchstwerte liegen später auf der Frankenhöhe bei 34 Grad und am Neckar sind 36 Grad drin. Morgen wird es genauso heiß und neben der Sonne sind teils heftige Gewitter unterwegs.
14: Ich danke dir, Stefan.
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14: Einen schönen guten Morgen. Wer schnappt sich die ersten Tickets fürs SWR 4 Festival am 1. September-Wochenende in Wörth am Rhein? Mitmachen können Sie über unseren SWR 4 WhatsApp-Kanal. Und gleich geht's um Tickets für das Johnny Logan-Konzert am 4. September. Da geht das SWR 4 Festival los. Also, wen küsst das Glück? Hören wir nach 3 Hits. Und los geht's mit den Bee Gees.
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Billy Joel macht gute Laune am Montag in SWR 4. Und wenn Sie die gute Laune heute im Auto behalten wollen, dann fahren Sie nicht zu schnell, denn die sogenannte Speed Week hat mal wieder begonnen. Bundesweit verstärkte Geschwindigkeitskontrollen. Das Geld stecken wir lieber in die Urlaubskasse, oder? Hier ist SWR 4. Ich wünsche Ihnen einen schönen guten Morgen.

0: Schönen guten Morgen. Vorsicht auf der A7 Ulm Richtung Fulda zwischen Kreuz Bibelried und Würzburg-Estenfeld. Eine ungesicherte Unfallstelle. Die linke Spur ist blockiert.
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0: Noch gut einen Monat, dann stellen wir Wörth am Rhein wieder gemeinsam auf den Kopf. 3 Tage lang. 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Und wenn wir sie dann anrufen und das Telefon klingelt, sind die Tickets zum Greifen nah. So wie bei SWR4-Hörer Raphael Linder aus Müllheim. Er möchte gerne beim Konzert von Johnny Logan dabei sein.
2: Hallo, Linder.
0: Herr Linder, hier ist Jörg Assenheimer von SWR4. Ich grüße Sie.
2: Hallo, Herr Assenheimer.
0: Und ich sag mal ganz freundlich, herzlichen Glückwunsch zu 2 Tickets für Johnny Logan am 4. September.
2: Ja, super. Da freuen wir uns. Das ist der richtige Auftakt für unsere Ferien.
0: Am 4. September ist Ferienauftakt bei Ihnen.
2: Richtig, genau. Das passt wunderbar. Da können wir am Freitag zum Konzert und anschließend fahren wir Richtung Südtirol zum Wandern.
0: Ach, ist das ja wirklich ein ganz schönes Paket, das Sie da geschnürt haben. Besser gesagt, ein bisschen dürfen wir ja mitschnüren an dem Paket.
2: Richtig, genau. Sie versüßen uns den Auftakt. Nicht nur, dass wir den ganzen Tag SWR4 hören, jetzt auch noch mit einem Konzertticket.
0: Ach, das ist ja toll. Und Johnny Logan, berührt der Ihr Herz in besonderem Maße, Herr Linder?
2: Ja, den hören wir besonders gern. Gerade die 2 Titel, mit denen er ja den Grand Prix gewonnen hat.
0: Also viele denken natürlich sofort, ich auch ehrlich gesagt, an Hold Me Now. 1987 war das. Wie haben Sie das verfolgt oder wann hat Sie dieses Lied dann so gepackt?
2: Das erst zum späteren Zeitpunkt, als ich meine Frau kennengelernt habe.
0: Oh, war das dann sozusagen Ihr Lied?
2: Ja, das kann man so sagen.
0: Sind Sie und Ihre Frau jetzt eher so Team Ballade? Mögen Sie es also eher gefühlvoll oder eher mit bisschen Schwung? Wo würden Sie sich da so einordnen, Herr Linder?
2: Da geht es dann etwas was auseinander. Ich bin dann eher der Typ für die Ballade und meine Frau eher die andere Richtung.
0: Da sieht man es mal wieder. Wir Männer sind die mit dem Gefühl, gell?
2: Ja, ja, ja. Jetzt schüttelt ihr den Kopf.
0: Wir sind die Romantiker, das können Sie ihr gerne sagen.
2: Werde ich ja so weitergeben, ja.
0: Raphael Linder ist der erste von Ihnen, der sich über Tickets fürs SWR4 Festival in Wörth freuen durfte. Das war heute aber erst der Anfang.
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schönen guten Morgen und Grüße auch an alle Urlauber, die gemütlich in den Tag starten, vielleicht ja auch mit dem Radio auf dem Campingplatz, zum Beispiel in Sensweiler im Hunsrück oder in Schönmünz im Schwarzwald. Drehen Sie doch mal ein bisschen lauter, dann haben die Nachbarn auch was vom schönsten Musikmixen. Wünsche Ihnen einen guten Start

0: Es ist 8.30 Uhr.
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2: Mit Ines Hennings, guten Morgen. Ein Brand bei Igersheim kommt Wohnhäusern gefährlich nahe. Ab heute gibt es wieder verstärkte Geschwindigkeitskontrollen. Das Wetter oft freundlich, später örtlich Schauer und Gewitter, 33 bis 37 Grad. Am Sonntagnachmittag ist ein Flächenbrand entlang der B19 bei Igersheim ausgebrochen und das recht nah zu den Wohnhäusern. Zudem musste die B19 etwa eine Stunde lang gesperrt werden. SWR-Reporterin Alice Robra, wie dramatisch war denn die Lage?
3: Also wenn man sich die Bilder der Feuerwehr anschaut, dann wird es einem schon mulmig, denn zwischen der schwarzen Wiese und dem ersten Haus, das sind nur wenige Meter. Die Fläche ist mit fast 1000 Quadratmetern auch keine Kleinigkeit. Der Igersheimer Feuerwehrpressesprecher sagte aber auch, es gab zwar Wind, aber der wurde zum Glück nicht zum Problem und sie waren sehr schnell vor Ort. Mehrere Feuerwehrleute sind auch gleichzeitig Landwirte und stellten dann noch zusätzlich Wasserfässer zur Verfügung. Wie das Feuer entstanden ist, weiß man nicht.
2: Einsatzkräfte haben in Heilbronn einen toten Mann aus dem Neckar geborgen. Zeugen hatten den Toten am Samstagabend in der Nähe der Theresienwiese entdeckt. Wie der Mann ums Leben kam, ist noch unklar. Heute soll entschieden werden, ob der Mann obduziert wird. Der neue Studiengang Pflege am Campus Bad Mergentheim stößt bei Einrichtungen aus der Region inzwischen auf großes Interesse. Mehr als 30 Studienplätze seien reserviert, heißt es. Kliniken, ambulante Pflegedienste und Pflegeheime sind dabei. Der neue Bachelor-Studiengang ab 1. Oktober verzahnt Theorie und Praxis. Ab heute gibt's wieder verstärkte Geschwindigkeitskontrollen. Die sogenannte Speed Week startet zum zweiten Mal in diesem Jahr. SWR-Reporter Peter Wedig, worauf müssen sich Autofahrerinnen und Autofahrer in der Region einstellen?
4: Besonders an den Stellen, an denen erfahrungsgemäß häufig zu schnell gefahren wird, da wollen sich die Beamtinnen und Beamten postieren. Dazu gehören auch besonders gefährdete Straßen, wie beispielsweise vor Kindergärten, Schulen oder Krankenhäusern. Wo dann aber genau, das will man aus taktischen Gründen im Polizeipräsidium Heilbronn nicht verraten. Und auch aus dem Polizeipräsidium Aalen heißt es für den Kreis Schwäbisch Hall, die eingesetzten Beamten suchen sich die Örtlichkeit jeweils selbst aus. Und auch wenn der Fokus auf dem Tempolimit liegt, kontrolliert werden selbstverständlich auch alle anderen möglichen Verstöße im Straßenverkehr.
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2: Es gibt heute einen Mix aus Sonne und Wolken und in schwüler Luft sind vor allem am Nachmittag und Abend einzelne örtlich kräftige Gewitter möglich. Es wird heiß mit 33 Grad in den Löwensteiner Bergen bis 37 Grad im Neckartal und die weiteren Aussichten. Morgen und am Mittwoch wird es ähnlich. Erst schwül heiß und nachmittags örtlich Schauer und kräftige Gewitter.
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5: Vorsicht im Zollernalbkreis auf der Strecke zwischen Geislingen und dem Abzweig nach Vöhringen. Da ist eine ungesicherte Unfallstelle. A48, Dreieck Vulkan, Eifel Richtung Koblenz, zwischen Kaisersesch und Kaifenheim wegen Bergungsarbeiten gesperrt. Der Verkehr wird abgeleitet. A5 Kassel Richtung Frankfurt, zwischen Friedberg und Nordwestkreuz Frankfurt, 3 Kilometer stockender Verkehr. A60 Mainz Richtung Rüsselsheim, zwischen Ginsheim-Gustavsburg und Rüsselsheim-Königstetten, 8 Kilometer stockender Verkehr. A61 Koblenz Richtung Ludwigshafen. Die Ausfahrt zum Rastplatz Rothenstein ist wegen eines defekten Fahrzeugs bis ca. 9 Uhr gesperrt. A643 Mainz Richtung Wiesbaden zwischen Dreieck Mainz und Schiersteiner Kreuz 4 Kilometer stockender Verkehr. A65 Landau Richtung Ludwigshafen zwischen Neustadt-Weinstraße Süd und Neustadt-Weinstraße Nord. Da steht ein defektes Fahrzeug auf der linken Spur im Baustellenbereich. 1 Kilometer Stau. A67 Mannheim Richtung Darmstadt zwischen Lorsch und Gernsheim 3 Kilometer stockender Verkehr. A600

0: 71 Mainz Richtung Wiesbaden, zwischen Mainspitzdreieck und Hochheim Süd, Baustelle 2 Kilometer Stau. A8 Karlsruhe Richtung Stuttgart, zwischen Pforzheim Nord und Pforzheim Ost, 3 Kilometer stockender Verkehr. A8 Stuttgart Richtung München, zwischen Friedberg und Dasing Aufräumarbeiten, die rechte Spur ist gesperrt. 6 Kilometer Stau, 20 Minuten dauert das länger. B10 Stuttgart Uferstraße, zwischen Hedelfingen und B14 Dreieck Neckarpark, 3 Kilometer Stau aktuell. Und auf der B44 in Ludwigshafen ist die Hochstraße Nord in Richtung Mannheim wegen Bauarbeiten gesperrt. Der Verkehr wird ab der Heinigstraße auf die B37 umgeleitet. Ich wünsche Ihnen gute Fahrt. Kommen Sie sicher an.
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0: Guten Morgen. Ferienruhe im Südwesten, was in ganz Deutschland. Diese Woche haben alle 16 Bundesländer gemeinsam Sommerferien. Schöne Vorstellung, dass das ganze Land mal gemeinsam durchatmet. Ihnen einen guten Start in den Montag und jetzt viel Spaß mit Albert Hammond.
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0: Es wäre 4 und da startet die neue Woche. Es ist gleich 8:45 und ich habe heute schon Fotos bekommen von Regentropfen. Peter Schmid hat mir ein paar geschickt aus Gundelfingen bei Freiburg. Da glitzern tatsächlich ein paar Tropfen auf der Autoscheibe. Und auch bei Alexander aus Bad Krozingen, das heißt Stefan Bender, unser Wetterexperte. Es gab ein paar Regentropfen. War das vor allem in Südbaden oder auch noch woanders im Südwesten?
1: Ja, der Nordschwarzwald hat im Moment auch welche in der Ortenau. Die Reutlinger Alb hat 2, 3 Tropfen. Und das, der Regen alleine wäre eine super Sache, aber das gebündelt heute Morgen um 8.45 Uhr mit Temperaturen um die 21 Grad, trotz der Regenwolke, der Tropfen.
0: Okay, also wird es heute wieder schwül und heiß, nehme ich mal an, Stefan.
1: Ja, es wird sehr schwül und ja, auch heiß. Die 31 Grad habe ich zu bieten für alle, die ganz hoch hinaus wollen. Also die Bergkoppen sind mit 31 Grad dabei und in den Tälern 35 bis 37 Grad. Am heißesten wird es in der Vorder- und Südpfalz und am unteren Neckar.
0: Also ein echter Sommertag im Südwesten. Ist das der heißeste Tag der Woche, Stefan?
1: Zusammen mit dem morgigen Dienstag, da schaffen wir auch die 37, wobei der schwüle Faktor zunimmt. Heute gibt es einzelne Gewitter am Nachmittag, morgen gibt es mehr davon. Schon morgen früh mehr Wolken, dazwischen Sonne, also so eine richtig dampfige Sache. Und morgen Nachmittag aufpassen, da besteht ein sehr großes Unwetterrisiko.
0: Okay, da können wir also drauf schauen, mit aller Vorsicht, aber auch ohne Panik zu machen. Und wenn dann der Mittwoch ein bisschen kühler wird, dann sprechen wir da aber auch nicht von 25 Grad, sondern von 31, 32?
1: Ja, 34 in der Spitze, also am Oberrhein. Immer noch 27 bis 34. Der Donnerstag mal um die 30 Grad in der Spitze. Also ganz kalt wird es nicht, aber ein bisschen frischer.
0: Eine sensationelle Abkühlung. Vielen Dank, Stefan. Es ist 8 Uhr und gleich 47. 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Guten Morgen.

Was eine Hymne, Air Supply und All Out of Love. Wir schauen auf die B9. Mülheim-Kärlich zwischen Ortseingang und Mülheim-Kärlich. Eine ungesicherte Unfallstelle auf der linken Spur. Da sind Menschen auf der Fahrbahn. Die Polizei ist aber benachrichtigt.

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8: Um 9 Uhr mit Jörg Dinkel. Guten Morgen. Kultusminister Jung ist zuversichtlich, dass der Rechtsanspruch auf Ganztagsbetreuung für Grundschüler umgesetzt werden kann. Bioprodukte sind immer beliebter. Das Wetter, teils Sonne, teils Wolken, einzelne Schauer und Gewitter, 31 bis 37 Grad. Kultusminister Jung von der CDU ist zuversichtlich, dass der Rechtsanspruch auf Ganztagsbetreuung für Grundschüler in Baden-Württemberg überwiegend erfüllt werden kann. Mit Beginn des neuen Schuljahres muss der Rechtsanspruch schrittweise umgesetzt werden. Im Deutschlandfunk sprach Jung von verschiedenen Möglichkeiten für die Umsetzung.
9: In Baden-Württemberg gibt es die Möglichkeit der Ganztagesgrundschule verpflichtend oder als Wahlmöglichkeit. Es gibt Horte an Grundschulen und es gibt traditionell eine sehr starke Zusammenarbeit mit freien Trägern. Es sollen Sportvereine, Musikschulen, das Deutsche Rote Kreuz in den Schulen eine Rolle spielen.
8: Jung sagte weiter, dieses Vorgehen fördere auch Vereine und das Ehrenamt. Die USA und der Iran wollen nach den jüngsten Spannungen wieder miteinander sprechen. Nach Angaben von US-Präsident Trump sollen sich beide Seiten bereits heute an den Verhandlungstisch setzen. Zuvor hatten die USA und Israel weitere Angriffe auf den Iran vorerst ausgesetzt. Trump sprach bereits von ersten Ansätzen für eine mögliche Einigung. Der Iran wies das jedoch zurück und bezeichnete die Aussagen als falsch. Noch wenige Tage zuvor hatte Trump mit neuen schweren Angriffen gedroht. Marokko hat sich erstmals zum Massenandrang von Menschen auf die spanische Exklave Ceuta geäußert. In einer Erklärung des Innenministeriums heißt es, Falschinformationen in den sozialen Medien und Schleuser hätten die Menschen dazu ermutigt, nach Ceuta zu kommen. Heute wollen die EU-Botschafter in Brüssel über den Ansturm auf Ceuta beraten. Die Nachfrage nach Bio-Lebensmitteln bleibt trotz steigender Preise hoch. Das zeigen neue Zahlen vom Bund Ökologische Lebensmittelwirtschaft für Deutschland. Demnach stieg der Umsatz mit Bioprodukten im Einzelhandel im zweiten Quartal um fast 4% im Vergleich zum Vorjahr. Aus der SWR-Wirtschaftsredaktion Informationen von Jenny Bayern.
10: Insgesamt wurde zwischen April und Juni mit Bioprodukten ein Umsatz von 4,75 Milliarden Euro gemacht. Im gesamten ersten Halbjahr lag der Umsatz bei 9,6 Milliarden Euro. Die größten Treiber waren nach Angaben des Verbandes dabei nicht Supermärkte, sondern Drogeriemärkte wie DM oder Rossmann. Diese hätten ihr Biosortiment in den vergangenen Jahren deutlich ausgeweitet. Allein hier stieg der Umsatz im zweiten Quartal um fast 20%. Im Biofachhandel stagnierte die Nachfrage dagegen. Zuletzt. Der Verband geht davon aus, dass Verbraucher ihre Bio-Lebensmittel inzwischen häufiger in normalen Supermärkten oder in Drogerien kaufen.
8: Und die Zeit, es ist 9.03 Uhr.
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11: Vorsicht auf der A5 Karlsruhe Richtung Frankfurt zwischen Waldorf-Wiesloch und Heidelberg-Schwetzingen. Eine ungesicherte Unfallstelle auf der linken Spur. Vorsicht auf der B14 Backnang Richtung Stuttgart in Höhe Teiler B14 B29 liegt ein Brett auf der Fahrbahn. Vorsicht auf der B33 Singen Richtung Konstanz im Tunnel Waldsiedlung liegt ein Ölkanister auf der rechten Spur. Die A48 Dreieck Vulkaneifel Richtung Koblenz ist zwischen Kaisersesch und Kaifenheim wegen Bergungsarbeiten gesperrt. A6 Heilbronn Richtung Nürnberg zwischen Kreuz Weinsberg und Bretzfeld Baustelle 3 Kilometer Stau. Verzögerung bis zu einer Viertelstunde. A643 Wiesbaden Richtung Mainz zwischen Mainz-Gonsenheim und Dreieck Mainz Baustelle 2 Kilometer Stau. Dort ist die Überleitung auf die A60 Richtung Mainz wegen Grünpflege bis ca. 11 Uhr gesperrt. Auf der A7 Ulm Richtung Fulda ist zwischen Kreuz Biebelried und Würzburg-Estenfeld nach einem Unfall jetzt die rechte Spur wieder frei, aber noch 4 Kilometer Stau. A8 Stuttgart Richtung München zwischen Augsburg-Ost und Dasing Aufräumarbeiten. Die rechte Spur ist gesperrt, 6 Kilometer stockender Verkehr. Da dauert es bis zu einer Viertelstunde länger. Auf der B44 in Ludwigshafen ist die Hochstraße Nord in Richtung Mannheim wegen Bauarbeiten gesperrt. Der Verkehr wird ab der Heinigstraße auf die B37 umgeleitet. Fahren Sie vorsichtig, kommen Sie gut an.
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11: In Karlsruhe aktuell Wolken und 22 Grad, in Wertheim leichte Bewölkung 20, Cochem meldet ebenfalls 20 Grad bei leichter Bewölkung und in Frankenthal leicht bewölkte 22 Grad. Und jetzt gehen wir ins Wetterstudio zu Stefan Bender.
12: Guten Morgen. Heute strömt schwüle Luft aus Südeuropa zu uns. Zwischen Weikersheim und Schwäbisch Hall und auch in Gundelsheim scheint erstmal oft die Sonne und es gibt nur lockere Wolken. Am späten Nachmittag und heute Abend wachsen ein paar dicke Quellwolken in den Himmel. Vereinzelt sind Gewitter möglich, aber oft bleibt es auch ganz trocken. Die Höchstwerte liegen später auf der Frankenhöhe bei 34 Grad und am Neckar sind 36 Grad drin. Morgen wird es genauso heiß und neben der Sonne sind teils heftige Gewitter unterwegs.
11: Ich danke dir, Stefan.
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11: Freundlich sein, gerade auch Fremden gegenüber, darum geht's heute Morgen. Und Frau Dr. Fitztum hat gerade angerufen und erzählt, dass sie gleich wieder ihre Patienten freundlich empfängt.
13: Freundlichkeit gehört zu meinem Beruf. Außerdem ist mein Motto, jeden Tag mindestens eine gute Tat. Freundlichkeit lindert den Alltag und es gehört zum Beruf eines Arztes. Vielen Dank.
11: Das hört sich doch sehr gut an. Und mehr Freundlichkeit aus dem Südwesten gibt's gleich. Jetzt erstmal ein 70er Classic von Cliff Richard.
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Sehr schöner 60er Oldie von den Birds hier in SWR 4. Ja, der Südwesten ist in Urlaubsstimmung und freut sich auf viele schöne Veranstaltungen, hat viel Spaß bei den kleinen und großen Festen. Letzter Tag zum Beispiel heute bei der Weinkerve St. Martin in der Pfalz zeigt sich die Weinstraße mal wieder von ihrer schönsten Seite. Oder Sie schauen beim Schlossseefest in Salem am Bodensee vorbei. Auch da heute der letzte Tag, letzte Chance. Musikalisch liefern wir den schönsten Musikmix, jetzt mit einem 70er Classic. 9:14 Uhr ist es gleich.

0: 17 nach 9 ist es, hier ist SWR 4 an einem weiteren heißen Sommertag. Und bei über 30 Grad, das kennen viele von uns, fällt es manchmal schwer, einen kühlen Kopf zu bewahren. Oft ist die Zündschnur ein bisschen kurz und man ist schnell gereizt. Kenne ich von mir auch. Ich reg mich dann auch gerne mal zum Beispiel über andere Autofahrer auf. Dabei wäre es doch viel schöner, wenn wir uns immer freundlich begegnen würden. Christine Großmann aus Stuttgart hat uns zum Beispiel eine WhatsApp geschickt und erzählt, wie sie es schafft, freundlich zu sein.
1: Ich finde, freundlich sein lohnt sich eigentlich immer und ist im Grunde genommen auch gar nicht schwer, wenn man einen dankbaren Blick auf die Dinge hat. Also raus aus der Erwartungshaltung, was einem vermeintlich so zusteht, und auch mal dem Gegenüber zubilligen, dass er vielleicht auch einen schlechten Tag hat heute. Und trotzdem immer versuchen, freundlich und gelassen zu bleiben, egal was einem da manchmal entgegenschallt. Das tut mir insbesondere auch selber gut und bringt mich gelassen durch den Tag.
0: Danke, Frau Großmann. Und auch SWR4-Hörerin Petra aus Gamshorst ist ein freundlicher Mensch und hat da neulich was Nettes erlebt.
2: Mir ging es unlängst so, ich bin in einen Discounter rein und ich habe die Angewohnheit, immer fröhlich guten Morgen zu sagen oder guten Tag. Und habe immer ein Lächeln im Gesicht und das sagte die eine Verkäuferin, Jesus, jemand mit guter Laune, das ist ja mal herrlich. Dann habe ich gesagt, ja, ich glaube das, dass euch als mal zwischendurch ein Lächeln auch gut tut, wenn ihr nur in miese, petrige Gesichter guckt. Einfach mal den Menschen mit einem Lächeln entgegenkommen, dann kommt das Lächeln auch zurück. Diese Erfahrung habe ich gemacht und mache sie jeden Tag.
0: Ich schenke Ihnen auch ein Lächeln durchs Radio. Können Sie natürlich nicht sehen, aber vielleicht hören Sie die Freundlichkeit ja auch in meiner Stimme. Dazu gibt es den schönsten Musikmix. Toller 70er-Classic jetzt von Elton John hier in SWR 4. Allen einen schönen guten Morgen.

0: Ein schneller Blick auf die A6 Heilbronn Richtung Mannheim. Zwischen Sinsheim und Wiesloch-Rauenberg liegen Fahrzeugteile auf der mittleren Spur. Hier bitte gut aufpassen.
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0: Es ist 9.30 Uhr.
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2: Mit Ines Hennings, guten Tag. Ein Brand bei Igersheim kommt Wohnhäusern gefährlich nahe. Die Polizei Heilbronn wird oft unnötigerweise zu kleinen Unfällen gerufen. Das Wetter oft freundlich, später örtlich Schauer und Gewitter, 33 bis 37 Grad. Am Sonntagnachmittag ist ein Flächenbrand entlang der B19 bei Igersheim im Main-Tauber-Kreis ausgebrochen und das recht nah zu den Wohnhäusern. Zudem musste die B19 etwa eine Stunde lang gesperrt werden. SWR-Reporterin Alice Robra, wie dramatisch war die Lage?
3: Also wenn man sich die Bilder der Feuerwehr anschaut, dann wird es einem schon mulmig, denn zwischen der schwarzen Wiese und dem ersten Haus, das sind nur wenige Meter. Die Fläche ist mit fast 1000 Quadratmetern auch keine Kleinigkeit. Der Igersheimer Feuerwehrpressesprecher sagte aber auch, es gab zwar Wind, aber der wurde zum Glück nicht zum Problem und sie waren sehr schnell vor Ort. Mehrere Feuerwehrleute sind auch gleichzeitig Landwirte und stellten dann noch zusätzlich Wasserfässer zur Verfügung. Wie das Feuer entstanden ist, weiß man nicht.
2: Der neue Studiengang Pflege am Campus Bad Mergentheim stößt bei Einrichtungen aus der Region inzwischen auf großes Interesse. Mehr als 30 Studienplätze seien reserviert, heißt es. Rosi Düll mit Einzelheiten.
4: Kliniken, ambulante Pflegedienste und Pflegeheime sind dabei, also das gesamte Pflegespektrum. Noch im Frühjahr war das Interesse eher verhalten. Inzwischen liegen erste Verträge, vorteilte der Campus auf SWR-Anfrage mit. Der neue Bachelorstudiengang ab 1. Oktober verzahnt Theorie und Praxis. Im Vergleich zu einer beruflichen Pflegeausbildung kommen wissenschaftliche Inhalte hinzu. Es gibt noch freie Plätze. Mit dem neuen Studiengang will der Campus Bad Mergentheim der Dualen Hochschule Baden-Württemberg weiter wachsen, langfristig auf insgesamt 800 Studierende.
2: Die Polizei Heilbronn ist in ihrem Einzugsgebiet im vergangenen Jahr mehr als 15.000 Mal unnötigerweise zu kleinen Unfällen gerufen worden. Das behindert laut Polizeisprecherin Annika Schulz die eigentliche Arbeit.
5: Wenn es wirklich nur ein kleiner Blechschaden ist und nichts weiter dazukommt, dann müssen wir da nicht zwingend auch vor Ort sein. Das Ganze hat auch einen Vorteil für die Beteiligten. Zum einen müssen sie nicht auf uns warten. Und man bekommt dann gegebenenfalls auch keine Ordnungswidrigkeitenanzeige. Natürlich hat das Ganze für unsere Kolleginnen und Kollegen auch den Vorteil, dass die Streifen dann einfach frei sind für andere Lagen, für Notfälle. Dann können die da hinfahren und sind derzeit nicht bei einem kleinen Unfall, der auch so geregelt werden kann.
2: Für Regelungen vor Ort sollte man auf alle Fälle Fotos machen, das Kennzeichen notieren und Namen, Adresse und Versicherung des Unfallgegners. Die Polizei Heilbronn muss jährlich unnötigerweise zu tausenden kleinen Unfällen raus.
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2: Es gibt heute einen Mix aus Sonne und Wolken und in schwüler Luft sind vor allem am Nachmittag und Abend einzelne örtlich kräftige Gewitter möglich. Es wird heiß mit 33 Grad in den Löwensteiner Bergen und bis 37 Grad im Neckartal.
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0: Da starten wir auf der A48. Dreieck Vulkaneifel Richtung Koblenz. Da ist zwischen Kaisersesch und Kaifenheim die Autobahn wegen Bergungsarbeiten gesperrt. Die A5 Karlsruhe Richtung Basel ist zwischen Offenburg und Lahr nach einem Unfall blockiert. 2 Kilometer Stau. Bitte eine Rettungsgasse freihalten. A6 Mannheim Richtung Heilbronn. Zwischen Mannheim-Sandhofen und Firnheimer Dreieck ein Unfall und 5 Kilometer Stau. Eine knappe halbe Stunde hier die Verzögerung. A6 Heilbronn Richtung Nürnberg. Zwischen Kreuz-Weinsberg und Bretzfeld Baustelle 3 Kilometer Stau, dauert bis zu einer Viertelstunde länger. Dann geht es auf die A643 Wiesbaden Richtung Mainz. Zwischen Mainz-Gonsenheim und Dreieck Mainz eine Baustelle und 2 Kilometer Stau. Dort ist die Überleitung auf die A60 Richtung Mainz wegen Grünpflege bis ca. 11 Uhr gesperrt. A7 Ulm Richtung Fulda. Zwischen Kreuz Bibelried und Würzburg-Estenfeld ein Unfall mit mehreren Fahrzeugen. Die linke Spur ist gesperrt. 6 Kilometer Stau, das dauert bis zu 45 Minuten länger. Das ist bös. Auf der B44 in Ludwigshafen ist die Hochstraße Nord in Richtung Mannheim wegen Bauarbeiten gesperrt. Der Verkehr wird ab der Heinigstraße auf die B37 umgeleitet. Schweiz A2 Luzern Richtung Gotthard zwischen Amstieg und Göschenen 3 Kilometer Urlaubsstau, Verzögerung bis zu 30 Minuten. Ich wünsche Ihnen gute Fahrt, kommen Sie sicher an.
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0: Wir suchen und finden heute Morgen die Freundlichkeit. Carla Arnold hat mir geschrieben, hier über swr4.de. Guten Morgen, Herr Assenheimer. Freundlichkeit hilft immer und tut doch nicht

0: Weh, es gibt so viele kleine Möglichkeiten, freundlich zu sein. Und selber tut's einem auch sehr gut. Liebe Grüße von Carla Arnold. Ja, da grüßen wir freundlich zurück. Allen wünsche ich einen schönen guten Morgen mit SWR 4.
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Nach meinem Blick in den Rose Garden stellen wir fest, muss auch diese Woche kräftig gegossen werden. Kommt wohl auch in den nächsten Tagen wenig oder gar kein Regen von oben runter. Gartenschlauch und Gießkanne, unsere treuen Freunde, auch an diesem Montag. Genauso wie der schönste Musikmix, jetzt mit einem 80er-Hit von Cock Robin. Hier ist SWR 4 zum Start in die neue Woche.

0: Es ist gleich 9:45. Sie sind bei SWR 4 am Montag und so schön der Sommer 2026 auch ist, ein Problem bleibt auch dieses Jahr nicht aus. Die Blutspendezahlen sinken wieder, weil viele Spender im Urlaub sind und weil das heiße Wetter auch nicht gerade Lust macht aufs Blutspenden. Aber der Bedarf in den Kliniken für Operationen und die Behandlung von Unfallopfern bleibt natürlich konstant hoch. Im Erlebnispark Tripstrill bei Heilbronn startet heute Mittag wieder eine große alljährliche Blutspendeaktion, bei der es als Dankeschön einen kostenlosen Parkbesuch gibt. Im letzten Jahr war Cem Özdemir, mittlerweile Ministerpräsident von Baden-Württemberg, mit dabei.
1: Wir haben ungefähr 3% der Bevölkerung, die spenden, aber bis zu 80%, die darauf angewiesen sind. Da hilft nur Werben, Werben, Werben. Es tut nicht weh, es ist nichts Schlimmes. Im Gegenteil, man fühlt sich gut, weil man anderen was Gutes tut. Möglicherweise auch selber davon profitiert.
0: Absolut. Und deshalb kommen hoffentlich auch in diesem Jahr viele motivierte Spenderinnen und Spender. So wie Sie hier.
2: Ich spende, seitdem meine Mama im Krankenhaus war, vor 10 Jahren, und die Blut gebraucht hat, und seitdem spende ich.
3: Weil ich das sehr, sehr, sehr wichtig finde, denn wir alle brauchen vielleicht irgendwann mal Blut und sind froh, wenn es dann welches gibt. Ich stehe da wirklich dafür ein und ich glaube, heute ist meine 68. oder 69. Blutspende und ich finde, das könnte jeder machen.
0: Boah, 69 Mal Blut spenden, das ist Wahnsinn. Aber nicht nur im Freizeitpark kann heute gespendet werden. Ab 12 Uhr zum Beispiel auch im Kemperhof in Koblenz oder ab 17.30 Uhr in Preis im Eifelkreis Bitburg-Prüm. Allen Spenderinnen und Spendern, egal wo, sagen wir von SWR 4 schon mal ein herzliches Dankeschön. Der Montagmorgen, 9:47 Uhr ist es gleich.

ja, Montag. Und im schönsten Musikmix geht's jetzt um einen Cocktail-Klassiker, die Margarita. Da haben wir schön Tequila drin. Wir haben Orangenlikör, Limettensaft und Salz. Das sind die Zutaten für den Feierabend. Bestimmt lecker. Jetzt um kurz vor 10 belassen wir es lieber bei der musikalischen Margarita von Status.

Sehr schön. Status-Score hier in SWR4. Es ist 4:04. Vorsicht auf der A81 Heilbronn Richtung Würzburg. In Höhe Möckmühl liegen Metallteile auf der Fahrbahn. Fahren Sie hier bitte besonders vorsichtig. Ich wünsche Ihnen weiter einen schönen Tag mit SWR4. Gleich übernimmt Sabine Gronau. Da freuen wir uns drauf.

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9: Um 10 Uhr mit Thomas Bertsch. Guten Tag. Der DAX steigt auf ein neues Allzeithoch. Kultusminister Jung ist zuversichtlich bei der Schaffung von Plätzen in der Ganztagsbetreuung für Grundschüler. Das Wetter, teils Sonne, teils Wolken, einzelne Schauer und Gewitter, 31 bis 37 Grad. Der deutsche Börsenleitindex DAX ist auf ein Rekordhoch von 25.914 Punkte gestiegen. Er kletterte zum Handelsauftakt um bis zu 1,1% und übertraf seine Anfang Juli aufgestellte Bestmarke von 25.900 Punkten. Analysten machen dafür die Hoffnung der Anleger auf eine Lösung im Konflikt zwischen den USA und dem Iran verantwortlich. Aus der ARD-Börsenredaktion in Frankfurt, Thomas Spindler.
10: Die Lage im Nahen Osten macht die Anleger mutig. Im Iran-Krieg keimt erneut Hoffnung auf Entspannung auf. Der DAX reagiert auf die guten Nachrichten. Die Aussicht auf diplomatische Bemühungen sorgt auch für Erleichterung an den Rohstoffmärkten. Die Ölpreise geben kräftig nach. US-Leichtöl der Sorte WTI ist wieder unter die Marke von $80 gefallen. Im Juli hatten die Ölpreise noch um mehr als 20% zugelegt.
9: Landeskultusminister Jung von der CDU ist zuversichtlich, dass der Rechtsanspruch auf Ganztagsbetreuung für Grundschüler in Baden-Württemberg überwiegend erfüllt werden kann. Mit Beginn des neuen Schuljahres muss der Rechtsanspruch schrittweise umgesetzt werden. Im Deutschlandfunk sagte Jung, dabei gäbe es verschiedene Möglichkeiten.
11: In Baden-Württemberg gibt es die Möglichkeit der Ganztagesgrundschule verpflichtend oder als Wahlmöglichkeit. Es gibt Horte an Grundschulen. Und es gibt traditionell eine sehr starke Zusammenarbeit mit freien Trägern. Es sollen Sportvereine, Musikschulen, das Deutsche Rote Kreuz in den Schulen eine Rolle spielen.
9: Jung sagte weiter, dieses Vorgehen fördere auch Vereine und das Ehrenamt. Die Nachfrage nach Bio-Lebensmitteln bleibt trotz steigender Preise hoch. Das zeigen neue Zahlen vom Bund Ökologische Lebensmittelwirtschaft für Deutschland. Demnach stieg der Umsatz mit Bioprodukten im Einzelhandel im zweiten Quartal um fast 4% im Vergleich zum Vorjahr. Aus der SWR-Wirtschaftsredaktion Jenny Bein.
12: Insgesamt wurde zwischen April und Juni mit Bioprodukten ein Umsatz von 4,75 Milliarden Euro gemacht. Im gesamten ersten Halbjahr lag der Umsatz bei 9,6 Milliarden Euro. Die größten Treiber waren nach Angaben des Verbandes dabei nicht Supermärkte, sondern Drogeriemärkte wie DM oder Rossmann. Diese hätten ihr Biosortiment in den vergangenen Jahren deutlich ausgeweitet. Allein hier stieg der Umsatz im zweiten Quartal um fast 20%. Im Biofachhandel stagnierte die Nachfrage dagegen. Zuletzt. Der Verband geht davon aus, dass Verbraucher ihre Bio-Lebensmittel inzwischen häufiger in normalen Supermärkten oder in Drogerien kaufen.
9: Die Zeit, es ist 10.03 Uhr.
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13: Schönen guten Morgen und bitte Vorsicht auf der A81 Heilbronn Richtung Würzburg. In Höhe Möckmühl liegen Metallteile auf der Fahrbahn. Die A48 Dreieck Vulkaneifel Richtung Koblenz ist zwischen Kaisersesch und Kaifenheim wegen Bergungsarbeiten gesperrt. A48 Koblenz Richtung Dernbach, zwischen Koblenz Nord und Bendorf Neuwied Baustelle auf der rechten Spur. 3 Kilometer Stau, Viertelstunde plus. A5 Karlsruhe Richtung Frankfurt, zwischen Waldorf-Wiesloch und Heidelberg-Schwetzingen Unfallaufnahme auf der linken Spur. 4 Kilometer stockend. A5 Kassel Richtung Nord-Frankfurt, zwischen Friedberg und Nordwestkreuz Frankfurt. Unfall auf dem linken und dem mittleren Fahrstreifen. 4 Kilometer Stau. Dort dauert es etwa eine Dreiviertelstunde länger. Die A6 Mannheim Richtung Heilbronn ist zwischen Mannheim-Sandhofen und Firnheimer Dreieck nach einem Unfall gesperrt. Auf der A643 Wiesbaden Richtung Mainz ist am Dreieck Mainz die Überleitung zur A60 Richtung Mainz wegen Grünpflege gesperrt. Dauert bis ca. 11 Uhr. A7 Ulm Richtung Fulda. Zwischen Kreuz Biebelried und Würzburg-Estenfeld Unfall mit mehreren Fahrzeugen. Hier ist die linke Spur gesperrt. 4 Kilometer Stau. Verzögerung 20 Minuten. Auf der B44 in Ludwigshafen ist die Hochstraße Nord in Richtung Mannheim wegen Bauarbeiten gesperrt. Der Verkehr wird ab der Heinigstraße auf die B37 umgeleitet. Schweiz, A2 Luzern Richtung Gotthard, zwischen Amstieg und Göschnen, 4 Kilometer Stau, Verzögerung 40 Minuten. Alle Verkehrsinfos gibt's jederzeit auf swr4.de. Gute Fahrt.
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13: In Isny bewölkt 24 Grad, Alzey leicht bewölkt 24, Winnenden bedeckt 23, Bad Dürkheim ein paar Wölkchen und 24 Grad. Die Aussichten aus dem SWR4-Wetterstudio von Stefan Bender.
14: Das heiße Hochsommerwetter geht erstmal weiter. Zudem wird die Luft schwül. Auf dem Burgberg liegen die Nachmittagswerte bei 34 Grad und am Kocher und im Neckartal gibt es 36 Grad. Neben der Sonne entwickeln sich einige dicke Quellwolken und gegen Abend sind vereinzelt heftige Hitzegewitter möglich, aber oft bleibt es auch ganz trocken. Morgen wird die Luft ebenfalls schwül heiß. Es gibt mehr Wolken als heute und morgen Nachmittag steigt das Unwetterrisiko weiter an.
13: Danke, Stefan.
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13: Hallo an diesem Montagmorgen. Was machen wir in genau einem Monat? Ja, wir feiern zusammen das SWR4-Festival in Wörth am Rhein. Und was machen wir bis dahin? Tickets verlosen, damit Sie dabei sein können bei Nick Kershaw und oder Johnny Logan. Mehr dazu gleich, hier nach 3 Hits.
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0: Roxy Music und Avalon hier in SWR 4. 10.24 Uhr, Vorsicht auf der A3. Frankfurt Richtung Köln zwischen Kelsterbach und Mönchhof-Dreieck. Da bitte aufpassen, da sind Fahrradfahrer auf der Fahrbahn.
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0: Es ist 10.30 Uhr.
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2: Mit Ines Hennings, guten Tag. Der Hohenloher Kreistag stimmt heute nochmal über Sparpläne ab. Die Polizei Heilbronn wird oft unnötigerweise zu kleinen Unfällen gerufen. Das Wetter oft freundlich, später örtlich Schauer und Gewitter, 33 bis 37 Grad. In Waldenburg stimmt heute der Hohenloher Kreistag erneut über die Sparpläne ab, die er vor 3 Wochen eigentlich beschlossen hatte. Grund dafür ist, dass Landrat Jan Schölzel Widerspruch eingelegt hat. SWR-Reporter Luca Bauer berichtet.
3: Nicht nur vom Landrat gab es ein Veto, auch rund 40 Organisationen, Verbände und Institutionen aus dem Hohenlohe-Kreis haben sich zusammengeschlossen und wollen heute im Vorfeld der Sitzung protestieren. Auch eine Petition gab es. Grund dafür sind Einsparungen in den Bereichen Bildung, Soziales und Naturschutz. Unter anderem wurde beschlossen, dass das Kreismedienzentrum aufgelöst wird, es keine Familienhebammenbegleiter mehr gibt und Sportvereine für die Nutzung von Hallen bezahlen müssen. Dazu soll es in Zukunft unter anderem keinen Datenschutzbeauftragten, Biodiversitätsberater und Integrationsbeauftragten mehr geben.
2: Mit einem neuen Studiengang Pflege will der Campus Bad Mergentheim der Dualen Hochschule Baden-Württemberg weiter wachsen. Das neue Angebot ab Oktober stoße bei Pflegeeinrichtungen auf großes Interesse. Bei Studierenden sei die Nachfrage noch durchwachsen, so Professorin Ulrike Schleinschuk.
4: Wir konnten 10 Kooperationspartner gewinnen, sodass wir bei über 35 Studienplatzreservierungen sind. Das heißt aber nicht, dass wir 35 Studierende haben, sondern einfach mal die dualen Partner haben diese Plätze reserviert. Man wird langsam, aber sicher aufmerksam, dass da was in Mergentheim passiert bezüglich Studium von Pflege. Wenn wir 20 Studierende gewinnen können, wäre das super. Wenn wir jetzt 15 haben, bin ich auch zufrieden.
2: Es gibt noch Freiplätze, Anmeldungen sind weiterhin möglich. Die Polizei Heilbronn lässt in ihrem Einzugsgebiet im vergangenen Jahr gleich mehrere tausendmal unnötigerweise zu kleinen Unfällen gerufen worden. Das behindert laut Polizeisprecherin Annika Schulz die eigentliche Arbeit.
5: Wenn es wirklich nur ein kleiner Blechschaden ist und nichts weiter dazu kommt, dann müssen wir da nicht zwingend auch vor Ort sein. Das Ganze hat auch einen Vorteil für die Beteiligten. Zum einen müssen sie nicht auf uns warten. Und man bekommt dann gegebenenfalls auch keine Ordnungswidrigkeitenanzeige. Natürlich hat das Ganze für unsere Kolleginnen und Kollegen auch den Vorteil, dass die Streifen dann einfach frei sind für andere Lagen, für Notfälle. Dann können die da hinfahren und sind derzeit nicht bei einem kleinen Unfall, der auch so geregelt werden kann.
2: Für Regelungen vor Ort sollte man auf alle Fälle Fotos machen, das Kennzeichen notieren und Namen, Adressen und Versicherung des Unfallgegners.
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2: Es gibt heute einen Mix aus Sonne und Wolken und in schwüler Luft sind vor allem am Nachmittag und Abend einzelne örtliche kräftige Gewitter möglich. Es wird heiß heute mit 33 Grad in den Löwensteiner Bergen und bis 37 Grad am Neckar.
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0: 10.33 Uhr, A48 Koblenz Richtung Dernbach. Zwischen Koblenz Nord und Benndorf Neuwied, Baustelle auf der rechten Spur. 3 Kilometer Stau, Verzögerung 1/4 Stunde. A5 Karlsruhe Richtung Frankfurt. Zwischen Waldorf-Wiesloch und Heidelberg-Schwetzingen, Unfallaufnahme auf der linken Spur. 4 Kilometer stockend. A5 Kassel Richtung Frankfurt. Zwischen Friedberg und Nordwestkreuz Frankfurt. Da ist die Unfallstelle geräumt, noch 7 Kilometer Stau. Die A6 Mannheim Richtung Heilbronn ist zwischen Mannheim-Sandhofen und Firnheimer Dreieck nach einem Unfall weiterhin gesperrt. Derzeit laufen die Rettungsarbeiten, auch ein Rettungshubschrauber ist im Einsatz. A61 Ludwigshafen Richtung Koblenz zwischen Gundersheim und Kreuz Alzey, Baustelle, 4 Kilometer stockend. Auf der A643 Wiesbaden Richtung Mainz ist am Dreieck Mainz die Überleitung zur A60 Richtung Mainz wegen Grünpflege bis ca. 11 Uhr gesperrt. Auf der B44 in Ludwigshafen ist die Hochstraße Nord in Richtung Mannheim wegen Bauarbeiten gesperrt. Der Verkehr wird ab der Heinigstraße auf die B37 umgeleitet. Schweiz, A2 Luzern Richtung Gotthard, zwischen Amstieg und Göschnen 4 Kilometer Stau, Verzögerung 40 Minuten. 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
6: Hallo, Grüße gehen raus in den schwülwarmen Südwesten von Stuttgart bis Mainz, von Freiburg bis nach Tauberbischofsheim. Wenn Sie gerade im Büro schwitzen oder daheim in der Küche, einfach genug trinken und gerne mal zwischendurch durchschnaufen.

0: The Temptations, my girl. Wir haben es 10.45 Uhr. 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Heißere und feuchtere Luft zieht heute zu uns in den Südwesten. Damit können wir Menschen ja noch halbwegs klarkommen. Aber für Wesen mit Fell, purer Stress. Oder, Dirk Schleicher aus Haigerloch, wie kommen Ihre beiden Katzen in diesem Sommer zurecht?
1: Ja, gar nicht. Vor allem der eine. Wir haben ja zwei. Und der eine hat damit wahnsinnig Probleme. Der weiß gar nicht, wo er hinliegen soll, wie er sich hinlegen soll. Also die tun mir also schon arg leid. Also es ist brutal.
0: Wohin verziehen die Katzen sich denn? Weil anders als ein Hund springen die ja auch nicht mal irgendwo ins Wasser.
1: In den Schrank, weil sie da denken, da ist es kühler. Also es ist, die wissen gar nicht, wohin. Vor allem kalter Boden. Meistens ist es die kalte Fliese.
0: Unser SWR-Tierarzt, den hatten wir gerade in der Sprechstunde hier in SWR 4, der hat gesagt, dass es was bringt, mit dem lauwarmen Waschlappen, mit dem feuchten Waschlappen mal die Pfoten, die Beine und auch die Ohren etwas abzutupfen. Das würde der Katze helfen, so ein bisschen runterzukühlen.
1: Frau Gronner, ich habe einmal versucht, ja. Da hat mich mein mehr angeguckt, als hätte ich nur alle Tassen im Schrank. Angeguckt nach dem Motto, ey Alter,
0: Was machst du denn?
1: Du machst mich nass. Hast du sie noch alle?
0: Wie ist denn jetzt heute Vormittag das Wetter bei Ihnen im Zollernalbkreis?
1: Bewölkt, also Sonne scheint nicht. Gut, jetzt kann man noch ein bisschen lüften, weil es doch noch relativ, ja, ich sag mal, angenehm kühl. Wobei kühl ist auch schon übertrieben. Aber man kann zumindest das Fenster aufmachen und sagen, ja, man macht ein bisschen Kühle.
0: Dirk, dann wünsche ich Ihnen und den Katzen einen mindestens erträglichen, wenn nicht richtig schönen Montag.
1: Ja, vielen lieben Dank, Frau Gronau. Das wünsche ich Ihnen und Ihrem Team auch. Lassen Sie es gut gehen und bis bald.

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Vorsicht auf der B8 Hanau Richtung Aschaffenburg zwischen Main-Aschaff und Aschaffenburg. Bitte aufpassen, da liegt ein Müllsack auf der rechten Spur. Gute Fahrt mit SWR4.

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3: Um 11 Uhr mit Thomas Bertsch. Guten Tag. Der Börsenleitindex DAX steigt auf ein neues Allzeithoch. Supermärkte und Discounter verkaufen mehr Bioprodukte. Das Wetter, teils Sonne, teils Wolken, einzelne Schauer und Gewitter, 31 bis 37 Grad. Der deutsche Aktienindex ist in Frankfurt auf ein neues Rekordhoch gestiegen. Er kletterte am Morgen um rund 1,3% auf bis zu 25.968 Punkte. Aus der ARD-Börsenredaktion Angela Göpfert.
4: Den stärksten Schub liefern die fallenden Ölpreise. US-Präsident Donald Trump hat einen geplanten Großangriff auf den Iran vorerst abgesagt und zugleich neue Verhandlungen angekündigt. Daraufhin verbilligte sich ein Fass der Nordseesorte Brent um mehr als 5% auf rund 83 Dollar. Hinzu kommt, der jüngste Gegenwind für einzelne KI-Aktien trifft den DAX deutlich weniger als die Wall Street. Experten verweisen zudem auf die bisher gut laufende Berichtssaison auf beiden Seiten des Atlantiks. Das Gewinnwachstum sei besser als am Markt erwartet.
3: Israel hat am Wochenende erneut Ziele im Gazastreifen angegriffen. Dabei sind nach palästinensischen Angaben mindestens 17 Menschen getötet worden. Unter den Opfern sollen auch 2 Kinder sein. Aus Tel Aviv, Jörg Poppendiek.
5: Israelische Kampfjets bombardierten Ziele in Gaza-Stadt sowie im Süden des Küstenstreifens in der Gegend rund um Khan Yunis. Die israelische Armee sagt, die Angriffe hätten sich gegen Kämpfer der Terrororganisation Hamas gerichtet. Eigentlich gilt im Gazastreifen seit Oktober vergangenen Jahres eine Waffenruhe. Beide Seiten werfen sich regelmäßig vor, das Abkommen zu verletzen. Bei israelischen Angriffen sind seitdem mehr als 1200 Menschen getötet worden.
3: In Neuenstadt bei Heilbronn üben ab heute täglich bis zu 40 Polizisten den Einsatz in Schulen. Dafür nutzen sie die Schulferien und damit leere Schulgebäude für ihre Übungen. Trainiert werden Einsätze bei lebensbedrohlichen Situationen, wie etwa Amokläufen oder Geiselnahmen. Die Übungen dauern bis Mitte August. In Deutschland bleibt die Nachfrage nach Bio-Lebensmitteln hoch, trotz steigender Preise. Das zeigen neue Zahlen des Bund Ökologische Lebensmittelwirtschaft. Demnach stieg der Umsatz mit Bioprodukten im Einzelhandel im zweiten Quartal um 3,8% im Vergleich zum Vorjahr. Vor allem Drogeriemärkte seien Treiber der Nachfrage. Diese hätten ihr Biosortiment in den vergangenen Jahren erheblich ausgeweitet, etwa bei Snacks, veganen Produkten, Babykost oder Tee. Die deutsche Synchronschwimmerin Clara Bleier hat bei der EM in Paris Silber gewonnen. Die 22-Jährige musste sich in der freien Kür nur Vasilina Khandoschka aus Belarus geschlagen geben. Bei dem Wettbewerb geht es um Übungen und Bewegungen, die synchron zur Musik frei gewählt werden können. Die Zeit, es ist 11.03 Uhr.
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0: Vorsicht auf der A3 Würzburg Richtung Nürnberg. Zwischen Kreuz Biebelried und Kitzingen-Schwarzach liegt ein Holzteil auf der Fahrbahn. A48 Koblenz Richtung Dernbach. Zwischen Koblenz Nord und Bendorf Neuwied Baustelle auf der rechten Spur. 2 Kilometer Stau, Verzögerung eine Viertelstunde. A5 Karlsruhe Richtung Frankfurt. Zwischen Kreuz Walldorf und Heidelberg-Schwetzingen Unfallaufnahme auf der linken Spur. 6 Kilometer stockend, Viertelstunde plus. A6 Saarbrücken Richtung Kaiserslautern. Zwischen Waldmoor und Kreuzlandstuhl West. Baustelle auf der rechten Spur. 3 Kilometer Stau. Viertelstunde mehr einplanen. Die A6 Mannheim Richtung Heilbronn ist zwischen Mannheim-Sandhofen und Firnheimer Dreieck nach einem schweren Unfall gesperrt. Dort laufen weiterhin die Rettungsarbeiten. Wie lange die Autobahn dort gesperrt bleibt, ist noch nicht klar. Vor der Ausleitung gibt es 3 Kilometer Stau. Die letzte freie Ausfahrt ist Ludwigshafen Nord. A61 Ludwigshafen Richtung Koblenz zwischen Gundersheim und Kreuz Alzey Baustelle, 4 Kilometer stockender Verkehr. A8 Karlsruhe Richtung Stuttgart zwischen Pforzheim West und Pforzheim Süd Baustelle, 8 Kilometer stockend, Verzögerung 20 Minuten. A8 Stuttgart Richtung München. Zwischen Eichelberg und Mühlhausen 4 Kilometer Stau, Viertelstunde plus. A81 Singen Richtung Stuttgart. Zwischen Rottenburg und Gärtringen 5 Kilometer Stau, Verzögerung hier eine halbe Stunde. Und für die Schweiz noch die Meldung A2 Luzern Richtung Gotthard. Zwischen Amstieg und Göschnen 5 Kilometer Stau. Hier dauert es bis zu 50 Minuten länger. Alle Verkehrsinfos jederzeit auf swr4.de. Gute Fahrt.
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0: Überall Wolken, zum Beispiel in Bietigheim-Bissingen bei 24 Grad. Auch Renneroth bewölkt 24, Betzdorf an der Sieg 26, in Isny bewölkt 27. Die Aussichten von Stefan Bender.
6: Das heiße Hochsommerwetter geht erstmal weiter. Zudem wird die Luft schwül. Auf dem Burgberg liegen die Nachmittagswerte bei 34 Grad und am Kocher und im Neckartal gibt es 36 Grad. Neben der Sonne entwickeln sich einige dicke Quellwolken und gegen Abend sind vereinzelt heftige Hitzegewitter möglich, aber oft bleibt es auch ganz trocken. Morgen wird die Luft ebenfalls schwül heiß. Es gibt mehr Wolken als heute und morgen Nachmittag steigt das Unwetterrisiko weiter an.
0: Danke, Stefan.
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0: Einen schönen Montagvormittag wünsche ich Ihnen. Ja, was wünschen wir Seglern, Seeleuten und Flussschiffern immer? Genau, eine Handbreit Wasser unterm Kiel. Doch damit sieht es in einigen Flüssen im Südwesten in diesem Sommer schlecht aus. Niedrigwasser. Wie es einem Binnenschiffer geht, der gerade auf dem Rhein festsitzt, hören Sie gleich nach drei Hits.
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0: Der Südwesten schwitzt, ein Hitzetag folgt auf den anderen und das hat mittlerweile gravierende Auswirkungen. Kai Brockmann ist Binnenschiffer und er sitzt mit seinem Schiff aufgrund des Niedrigwassers auf dem Rhein fest. Herr Brockmann, gerade jetzt ist eigentlich viel zu transportieren, zum Beispiel die Ernte in der Landwirtschaft. Wie viel laden Sie denn eigentlich im Vergleich zu einem LKW?
1: Zu einem Lastwagen können wir ungefähr 2000 Tonnen bei voller Abladung transportieren. Das heißt, ich ersetze 65 LKWs.
0: Krass, in normalen Zeiten natürlich nur. Sie haben ja auch zwei Angestellte und einen Azubi. Wie brenzlig wird die Situation, wenn diese Zwangspause jetzt noch länger anhält, wenn Sie sprichwörtlich weiter auf dem Trockenen sitzen?
1: Ja, das wird dann ein riesen finanzielles Problem. Die laufenden Kosten lassen sich einfach nicht wegmachen. Und von daher müssen wir einfach mal schauen, im Notfall bei der Bank Kredite aufnehmen.
0: Kai Brockmann ist Binnenschiffer, sitzt mit seinem Schiff aktuell auf dem Rhein fest. Infos in SWR 4 am Montag.

Woche Sommerferien im ganzen Südwesten. Viele von Ihnen haben vielleicht gerade die Enkelkinder zu Besuch. Egal, was Sie machen, bitte nicht vergessen, heute wird's wieder heiß. 31 bis 37 Grad. Deshalb das Motto, lieber Schatten als Heldentaten in der Mittagssonne. Unsere Musik hier in SWR4 bringt auf jeden Fall Feriengefühle. Vor allen Dingen für uns die von damals zurück. Hier ist Cat Stevens, sein Hit von 1971. Wild World. Hier ist SWR4 am Montag.

0: Zeit. Es ist 11.30 Uhr.
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2: Mit Ines Hennings, guten Tag. Der Hohenloher Kreistag stimmt heute nochmal über Sparpläne ab. Die Regionalküche der evangelischen Heimstiftung ist gut.

0: Bildung, Soziales und Naturschutz. Unter anderem wurde beschlossen, dass das Kreismedienzentrum aufgelöst wird, es keine Familienhebammenbegleiter mehr gibt und Sportvereine für die Nutzung von Hallen bezahlen müssen. Dazu soll es in Zukunft unter anderem keinen Datenschutzbeauftragten, Biodiversitätsberater und Integrationsbeauftragten mehr geben.
1: Die Polizei sucht einen Randalierer, der am Wochenende bei Bühlerzell im Kreis Schwäbisch Hall mehrere Kanaldeckel herausgehoben haben soll. Der Unbekannte hat demnach auch Kennzeichen von Autos abgerissen und Leitpfosten zerstört. Die neue Regionalküche der Evangelischen Heimstiftung in Neuenstadt ist gut angelaufen. Der Betrieb war im Januar gestartet. 22 Millionen Euro wurden in den Neubau investiert. Die Zahl der ausgelieferten Essen für Pflegeheime soll nach und nach von 3.500 auf 7.000 gesteigert werden. Geschäftsführer Heiko Seitz sagte dem SWR:
2: Ich bin zufrieden. Also wir hatten schon eine gewisse Anlaufphase. Das eine ist der Kochprozess, der muss sich finden mit neuen technischen Herausforderungen, neuen Geräten, die wir haben. Jeder, der schon mal gebaut hat, weiß, dass Gebäude am Anfang vielleicht noch Mängel haben, sind aber jetzt wirklich schon auf einem guten Weg. Wir haben immer die Kunden versorgt mit einem guten Essen und jetzt gilt es natürlich, die Prozesse zu optimieren, die letzten Themen dann auch verlösen.
1: Die Mitarbeitenden kommen von ehemaligen Küchen in Heilbronn, Biesigheim und Kirchberg. Das Zusammenfinden des Teams habe prima geklappt, so Seitz weiter. Die Polizei Heilbronn ist in ihrem Einzugsgebiet im vergangenen Jahr gleich mehrere tausendmal unnötigerweise zu kleinen Unfällen gerufen worden. Das behindert laut Polizeisprecherin Annika Schulz die eigentliche Arbeit. Wenn es wirklich nur ein kleiner Blechschaden sei und nichts weiter dazu käme, müsse die Polizei nicht zwingend vor Ort sein, so Schulz.
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1: Vom Neckar ziehen vorübergehend teils dichte Wolken über Hohenlohe hinweg und die können auch Regen mitbringen. Ansonsten gibt es Sonne und dabei wird es heiß, zunehmend schwül. Temperatur steigt bis 33 Grad in den Löwensteiner Bergen und bis 37 Grad am Neckar.
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4: 11.33 Uhr. Achtung, Falschfahrer auf der B31 Friedrichshafen-Stockach. Zwischen B33 Meersburg und Oberuldingen kommt Ihnen ein Falschfahrer entgegen. Fahren Sie äußerst rechts und überholen Sie nicht. Auf der B31 Friedrichshafen-Stockach zwischen B33 Meersburg und Oberuldingen ist ein Falschfahrer unterwegs. Vorsicht in beiden Richtungen. Vorsicht auch auf der A5 Karlsruhe Richtung Frankfurt. Zwischen Karlsruhe Nord und Bruchsal liegen Metallteile auf der Fahrbahn. A48 Koblenz Richtung Dernbach. Zwischen Koblenz Nord und Bendorf Neuwied Baustelle auf der rechten Spur. 2 Kilometer Stau. Verzögerung 15 Minuten. A5 Karlsruhe Richtung Frankfurt. Zwischen Kronau und Waldorf-Wiesloch Baustelle 7 Kilometer stockend. A6 Saarbrücken Richtung Kaiserslautern. Zwischen Waldmoor und Kreuzlandstuhl West Baustelle auf der rechten Spur. 3 Kilometer Stau, Verzögerung 15 Minuten. Die A6 Mannheim Richtung Heilbronn ist zwischen Mannheim-Sandhofen und Firnheimer Dreieck nach einem schweren Unfall weiterhin gesperrt. Vor der Ausleitung 4 Kilometer Stau. Die letzte freie Ausfahrt ist Ludwigshafen Nord. A61 Ludwigshafen Richtung Koblenz zwischen Gundersheim und Kreuz-Alzey Baustelle. 6 Kilometer stockend, 15 Minuten plus. A8 Karlsruhe Richtung Stuttgart zwischen Pforzheim West und Pforzheim Süd Baustelle. 8 Kilometer stockend, 20 Minuten dauert's länger. A8 Stuttgart Richtung München zwischen Eichelberg und Mühlhausen 5 Kilometer Stau, hier dauert es 20 Minuten länger. Und A81 Singen Richtung Stuttgart zwischen Rottenburg und Gärtringen 45 Minuten mehr einplanen, da gibt es 7 Kilometer Stau wegen Reinigungsarbeiten. In der Schweiz A2 Luzern Richtung Gotthard zwischen Amstieg und Göschnen 6 Kilometer Stau, 1 Stunde plus. Empfohlene Alternativroute A13 San Bernardino-Tunnel. Da kommt noch eine Gefahrenmeldung. Vorsicht auf der A643 Mainz Richtung Wiesbaden. Zwischen Dreieck Mainz und Mainz-Gonsenheim eine ungesicherte Unfallstelle. Alle Verkehrsinfos gibt's jederzeit auf swr4.de. Gute und sichere Fahrt.
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5: Hallo, ich grüße Sie sehr herzlich. Am 4. 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

0: 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Vorsicht bitte auf der A5 Frankfurt Richtung Kassel zwischen Frankfurt Westhafen und Westkreuz Frankfurt. Das sind Fahrradfahrer auf der Fahrbahn. Vorsicht auf der A60 Mainz Richtung Rüsselsheim zwischen Main-Spitz-Dreieck und Bischofsheim. Eine ungesicherte Unfallstelle. Und dann haben wir noch eine Entwarnung auf der B31 Friedrichshafen-Stockach. Kein Falschfahrer mehr zwischen B33 Meersburg und Oberuhldingen.
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So klingt der schönste Musikmix hier in SWR 4. 5 vor 12, Vorsicht bitte auf der B33 Ravensburg Richtung Konstanz zwischen Dürnast und Hefikofen. Bitte aufpassen, da ist eine ungesicherte Unfallstelle.

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5: Um 12 Uhr mit Thomas Berbsch. Guten Tag. Der Iran sieht aktuell keine Grundlage für Gespräche mit den USA. Die Polizei hat in Baden-Württemberg und anderen Bundesländern ihren Blitzermarathon gestartet. Das Wetter sehr heiß und teils schwül, zum Nachmittag und Abend hin örtlich Gewitter, 31 bis 37 Grad. Iran widerspricht Behauptungen von US-Präsident Trump, es seien neue Verhandlungen beider Kriegsparteien geplant. Der Sprecher des Außenministeriums in Teheran, Bagaei, äußerte sich entsprechend am Vormittag. Unser Korrespondent Uwe Lüb berichtet.
6: Weder gebe es Pläne, eine Delegation zu empfangen, noch stehe die Reise einer iranischen Verhandlungsdelegation in ein anderes Land bevor. Zudem sagte Bagaei, Vermittlerland sei weiterhin Pakistan. Bei Bedarf leiste Katar Unterstützung. Verhandlungen fänden momentan nur mit Oman statt. Dabei gehe es um die Festlegung einer Route für die sichere Durchfahrt durch die Straße von Hormuz. US-Präsident Trump hatte am Wochenende eine geplante neue Angriffswelle auf Iran vorerst gestoppt. Als Grund führte er unter anderem an, ein Abkommen mit Iran sei wieder näher gerückt. Gestern kündigte er neue Gespräche zwischen den USA und Iran für heute Nachmittag an.
5: Der deutsche Aktienindex DAX ist auf ein Rekordhoch gestiegen. Er kletterte am Morgen um rund 1,3% auf bis zu 15.968 Punkte. Analysten machen für den Anstieg unter anderem die Hoffnung der Anleger auf eine Lösung im Konflikt zwischen den USA und dem Iran verantwortlich. BioNTech hat einen Nachfolger für den scheidenden Chef und Mitgründer Ugo Şahin gefunden. Guido Oelkers werde spätestens zum 1. Februar 2007 den Vorstandsvorsitz übernehmen, teilte BioNTech mit Sitz in Mainz mit. Der Manager wechselt vom schwedischen Biopharma-Unternehmen Sobi nach Mainz. In Deutschland bleibt die Nachfrage nach Bio-Lebensmitteln hoch, trotz steigender Preise. Das zeigen neue Zahlen des Bund Ökologische Lebensmittelwirtschaft. Demnach stieg der Umsatz mit Bioprodukten im Einzelhandel im zweiten Quartal um 3,8% im Vergleich zum Vorjahr. Vor allem Drogeriemärkte seien Treiber der Nachfrage. Diese hätten ihr Biosortiment in den vergangenen Jahren erheblich ausgeweitet. Etwa bei Snacks, veganen Produkten, Babykost. Oder auch Tee. Die Europäische Fußballunion droht FIFA-Chef Infantino mit rechtlichen Schritten. Grund ist sein ursprünglicher Investorenplan für FIFA-Turniere. Sportredakteurin Anne van Eickels berichtet.
7: Medienberichten zufolge hat die UEFA Infantino aufgefordert, sämtliches Material im Zusammenhang mit dem Vorhaben nicht zu vernichten. Der Telegraph zitiert aus einem UEFA-Schreiben, dass der Verband aktiv die Einleitung rechtlicher Schritte sowie eines Schiedsgerichtsverfahrens und eine Beschwerde bei den zuständigen Aufsichtsbehörden prüfe. Infantino wollte Anteile an den Premium-Produkten des Weltverbandes an private Investoren verkaufen. Ein amerikanischer Investor, dessen Bruder mit der Tochter von US-Präsident Donald Trump verheiratet ist, hätte eine Schlüsselrolle übernehmen sollen.
5: In Baden-Württemberg und vielen anderen Bundesländern wird ab heute mehr geblitzt. Die sogenannte Speed Week beginnt. Peter Wedig.
8: Bis zum Sonntag sind in fast ganz Deutschland wieder deutlich mehr Geschwindigkeitskontrollen angesagt. Nur Bayern, Sachsen und Saarland machen nicht mit. Im Fokus stehen dabei vor allem besonders gefährdete Gebiete wie Straßen vor Schulen, Kindergärten, Krankenhäuser oder Altenheimen. Aber auch auf den Autobahnen und Bundesstraßen sind die Beamten verstärkt unterwegs. Bei der ersten Speedweek des Jahres im April wurden allein im Raum Heilbronn fast 6000 Temposünder erwischt. Die meisten davon waren bis zu 20 Kilometer pro Stunde zu schnell.
5: Das war das Neueste für Baden-Württemberg. Die Zeit 12.04 Uhr.
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9: Vorsicht auf der A5 Karlsruhe Richtung Frankfurt. Zwischen Waldorf-Wiesloch und Heidelberg-Schwetzingen liegt ein Metallteil auf der linken Spur. Vorsicht auf der B33 Ravensburg Richtung Konstanz. Zwischen Dürnast und Hefikofen eine ungesicherte Unfallstelle. A48 Koblenz Richtung Dernbach. Zwischen Koblenz Nord und Bendorf Neuwied Baustelle auf der rechten Spur. 2 Kilometer Stau. A5 Basel Richtung Karlsruhe. Zwischen Riegel und Herbolzheim defekter Pkw auf der rechten Spur. 6 Kilometer Stau. Verzögerung 30 Minuten. Auf der A6 Mannheim Richtung Heilbronn ist zwischen Mannheim-Sandhofen und Firnheimer Dreieck nach einem schweren Unfall jetzt wieder eine Spur frei. Noch 4 Kilometer Stau. A61 Ludwigshafen Richtung Koblenz. Zwischen Gundersheim und Kreuz Alzey Baustelle. 2 Kilometer Stau, Verzögerung 15 Minuten. A8 Karlsruhe Richtung Stuttgart. Zwischen Pforzheim West und Pforzheim Süd. Baustelle 7 Kilometer stockend. 20 Minuten dauert's länger. A8 Stuttgart Richtung München. Zwischen Eichelberg und Mühlhausen. 3 Kilometer Stau, 15 Minuten. A81 Singen Richtung Stuttgart, zwischen Rottenburg und Gärtringen, Baustelle, 6 Kilometer Stau, Verzögerung 30 Minuten. In der Schweiz, A2 Luzern Richtung Gotthard, zwischen Amstieg und Göschnen, 6 Kilometer Stau, Verzögerung 1 Stunde. Empfohlene Alternativroute A13 San Bernardino-Tunnel. Alle Verkehrsinfos jederzeit auf swr4.de. Wir wünschen allen unterwegs gute und vor allen Dingen sichere Fahrt.
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9: So, wie haben wir es denn? Leicht bewölkt. Ist doch schön in Wörstadt. 27 Grad, in Alzey 28. Tübingen aktuell bewölkt 26, Freiburg im Breisgau bewölkt 30 Grad. Die Aussichten von Stefan Bender.
10: Das heiße Hochsommerwetter geht erstmal weiter. Zudem wird die Luft schwül. Auf dem Burgberg liegen die Nachmittagswerte bei 34 Grad und am Kocher und im Neckartal gibt es 36 Grad. Neben der Sonne entwickeln sich einige dicke Quellwolken und gegen Abend sind vereinzelt heftige Hitzegewitter möglich, aber oft bleibt es auch ganz trocken. Morgen wird die Luft ebenfalls schwül heiß. Es gibt mehr Wolken als heute und morgen Nachmittag steigt das Unwetterrisiko weiter an.
9: Danke, Stefan.
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9: Hallo, einen schönen Montag. Es ist Speed Week. Klingt dynamisch, Geschwindigkeitswoche. Die soll aber nicht dazu animieren, schnell zu fahren, sondern genau das Gegenteil. Aufs Tempo achten, sonst droht Blitzer, Foto, Strafe, Punkte. Lieber entspannt durch den Montag gleiten. Jetzt mit SWR4-Hits von den Bee Gees und Fleetwood Mac.
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vor 16, hier ist SWR 4, Vorsicht auf der A81, Heilbronn Richtung Würzburg in Höhe Kreuz-Weinsberg, steht ein defekter PKW auf dem Beschleunigungsstreifen. Mittagspause zwischen Ulm und Speyer, zwischen Bodensee und Westerwald und die Hitze klebt an jedem Gedanken. Essen heute lieber leicht, Ihr Kreislauf wird es feiern. Salat statt Schweinebraten oder vielleicht eine erfrischende kalte Suppe. Gazpacho, original andalusisch vielleicht. Oder eine ganz leckere Gurkensuppe kalt. 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

Beautiful Sunday von Daniel Boone. 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Vorsicht bitte auf der A5 Karlsruhe Richtung Frankfurt. Zwischen Seeheim-Jugendheim und Darmstadt-Eberstadt steht ein defektes Fahrzeug auf der rechten Spur. Vorsicht auch auf der A7 Füssen Richtung Ulm. Zwischen Nesselwang und Eu-Mittelberg eine ungesicherte Unfallstelle mit mehreren Fahrzeugen. Die linke Spur ist blockiert.

0: Es ist 12.30 Uhr.
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2: Mit Luisa Funk, guten Tag. Eine 14-Jährige sitzt in Haft, nachdem sie ein anderes Mädchen versucht hat zu töten. Im Erlebnispark Tripsdrill kann man ab heute Blut spenden. Das Wetter ist auch freundlich, später örtlich Schauer und Gewitter, 33 bis 37 Grad. Eine 14-Jährige wurde vergangenen Donnerstag im Kreis Heilbronn festgenommen. Sie soll versucht haben, eine 16-Jährige umzubringen. Das haben die Polizei und Staatsanwaltschaft heute mitgeteilt. Ines Hennings mit Einzelheiten.
3: Die 14-Jährige soll vor rund zwei Wochen eine 16-Jährige auf einen Feldweg bei Obersulm-Wilsbach gelockt haben. Die beiden Jugendlichen kannten sich wohl nicht. Die 14-Jährige soll das Mädchen mit einem Messer

0: Reporterin Leonie Kühn, du spendest auch gerade selbst. Wie ist das so?
1: Ich liege hier gerade noch bei der Blutspende auf der Liege und mache so Pumpbewegungen mit meiner Hand, damit das Blut ein bisschen besser fließt. Für mich war es jetzt das dritte Mal und trotzdem finde ich immer den Peaks und das Gefühl danach ein bisschen unangenehm, vergeht aber ganz schnell. Vor allem, weil man hier gut abgelenkt wird, weil hier so viel Trubel ist. Jede freie Liege, die wird direkt nachbelegt. Gerade eben wurde noch gesagt, dass noch mal ein paar neue freigeschaltet worden sind. Also es gibt noch ein paar wenige offene Termine, die sind aber ziemlich schnell immer vergriffen. Tripsdrill und DRK, die erwarten bis Freitag mehrere tausend Spenderinnen und Spender.
0: Die Regionalküche der Evangelischen Heimstiftung in Neuenstadt liefert rund 3.500 Essen pro Tag an Pflegeeinrichtungen. Bisher wurden die Speisen in Plastikschalen ausgeliefert. Über ein Jahr haben die Verantwortlichen gemeinsam mit Entsorgern an einer nachhaltigeren Lösung getüftelt. Die kommt nun nach und nach zum Einsatz, sagt Küchenleiter Thomas Seifert.
2: Unsere Bio-Schalen, Zuckerrohrschalen, wir lassen die uns eigen produzieren. Die sind voll kompostierbar und können im ganz normalen Betrieb über den Biomüll entsorgt werden. Die Entsorger holen die mit den Speiseresten ab und verwerten sie zu Kompost.
0: Insgesamt 1 Million dieser Bioschalen hat die Großküche allein für dieses Jahr bestellt.
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0: Heute ziehen vorübergehend teils dichte Wolken hinweg. Die können auch Regen mitbringen. Ansonsten scheint aber die Sonne. Dabei wird es ziemlich heiß und schwül. Bis 33 Grad in den Löwensteiner Bergen und bis 37 Grad im Neckartal und auch morgen wieder schwül heiß.
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4: 12.33 Uhr, Vorsicht auf der A7, Füssen Richtung Ulm. Zwischen Nesselwang und Eumittelberg eine ungesicherte Unfallstelle mit mehreren Fahrzeugen. Die linke Spur ist blockiert. A48, Koblenz Richtung Dernbach. Zwischen Koblenz Nord und Bendorf Neuwied, Baustelle auf der rechten Spur. 2 Kilometer Stau. A5, Basel Richtung Karlsruhe. Zwischen Riegel und Herbolzheim, defekter PKW auf der rechten Spur. 6 Kilometer Stau, halbe Stunde dauert's länger. A6 Mannheim Richtung Heilbronn, zwischen Mannheim-Sandhofen und Firnheimer Dreieck, Unfallaufnahme auf der rechten Spur, 2 Kilometer Stau, Verzögerung 15 Minuten. A6 Mannheim Richtung Heilbronn, zwischen Wiesloch-Rauenberg und Sinsheim, Baustelle auf der rechten Spur, 7 Kilometer stockend, Verzögerung 15 Minuten. A60 Mainz Richtung Rüsselsheim, zwischen Ginsheim, Gustavsburg und Bischofsheim, ein Unfall, 4 Kilometer stockender Verkehr. A67, Mannheim Richtung Darmstadt. Zwischen Lorsch und Gernsheim ein Unfall. 4 Kilometer Stau, knappe halbe Stunde dauert's länger. A8, Karlsruhe Richtung Stuttgart. Zwischen Pforzheim West und Pforzheim Süd, Baustelle. 6 Kilometer stockend, 15 Minuten plus. A8, Stuttgart Richtung München. Zwischen Eichelberg und Mühlhausen. 4 Kilometer Stau, Verzögerung 15 Minuten. Die B33 Ravensburg-Konstanz ist zwischen Dürnast und Hefikhofen nach einem Unfall in beiden Richtungen gesperrt. Schweiz, A2 Luzern Richtung Gotthard, zwischen Amstieg und Göschnen 8 Kilometer Stau. Hier rund 1,5 Stunden mehr einkalkulieren. Empfohlene Alternativroute A13 San Bernardino-Tunnel. Alle Verkehrsinfos gibt's jederzeit auf swr4.de. Und da blitzt noch eine auf. Vorsicht auf der A81 Stuttgart Richtung Heilbronn. In der Einfahrt Stuttgart-Zuffenhausen steht ein defektes Fahrzeug auf dem Beschleunigungsstreifen. Allen unterwegs gute Fahrt.
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4: Hallo, gute Fahrt und vorsichtige Fahrt durch diesen Montagmittag. Ja, was haben wir da? Ein Tief bei Irland und das sorgt für heiße Luft. Okay, verstehen müssen wir es nicht. Wir spüren es bloß bis 37 Grad. Vielleicht kann uns das Stefan Bender, unser Wetterexperte, gleich mal ein bisschen auseinanderklamüsern. Hier nach 3 Hits.
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0: Die wunderbare Gloria Gaynor, I am what I am, hier in SWR 4. Wie kommt das, dass ein Tief, was ich immer irgendwie mit kälterem Wetter verbinde, also ein Tief bei Irland, bei uns für schwüle Hitze sorgt? Also wenn es einer weiß, dann Stefan Bender. Macht das irgendwie so einen Staubsaugereffekt? Saugt das die heiße Luft von irgendwo anders hierher oder was
1: macht
0: das?
1: Ja, du bist auf einem guten Weg, Sabine. Du bist auf einem guten Weg. Also das Tief bei Irland wirkt tatsächlich wie so eine Pumpe. Das dreht sich gegen den Uhrzeigersinn. Und dann gibt es noch eine andere Komponente, ein Hoch über dem Baltikum. Also das dreht sich im Uhrzeigersinn. Und dazwischen liegen wir. Also wir liegen ja weder im Tief noch im Hoch, sondern dazwischen. Und zwischen diesen beiden Staubsaugern, sage ich jetzt mal, kommt eben diese schwül-heiße Luft aus Südeuropa bzw. Nordafrika zu uns.
0: Was macht denn das heute mit uns im Südwesten?
1: Das macht schwitzige Temperaturen. Das ist jetzt schon so, dass wir in Konstanz die 30 Grad haben, in Wittlich die 33, Mülheim ist mit 34 Grad dabei. Und das ist der Zwischenstand. Es geht weiter rauf bis 37 Grad an der Mosel, im Rheintal oder am Neckar. Und das ist das eine, die Hitze. Und das andere, weil die Luft übers Mittelmeer zu uns kommt und auch über die Biskaya. Deswegen wird die im Laufe des Tages immer schwüler und das Gewitterrisiko steigt.
0: Also wenn da ordentlich Wasser in der Luft ist, hat es ja die Tendenz, irgendwann mal nach unten zu kommen.
1: Genau.
0: Womit müssen wir rechnen?
1: Also das ist wieder die Sache, die Auslöser dieser Gewitter sind immer die Mittelgebirge. Schwarzwald, Schwäbische Alb, Pfälzerwald, Eifel, Hunsrück. Aber die können natürlich trotzdem ein Stück wegziehen und dann auch in den Tälern Unwetter bringen. Das kannst du nicht vorhersagen. Das ist wie im Wassertopf, wo die Blasen hochsteigen, kann kein Mensch vorhersagen.
0: Ja, also es blubbert. Blubbert es morgen weiter?
1: Oh ja, morgen blubbert es noch mehr als heute. Heute sind es einzelne heftige Gewitter, morgen sind es mehr davon. Es geht morgen schon los mit tropischen Frühwerten, über 20 Grad. Und dann wenn die Sonne reinknallt, 37 Grad in der Spitze und ein sehr hohes Unwetterrisiko morgen, auch mit allem, was dazugehört. Stark, Regen, Sturmböen, Hagel. Also ich will es nicht haben, aber es ist möglich.
0: Ja, hilft ja nichts, irgendwas zu beschönigen an der Stelle. Stefan Bender im SWR 4 Wetterstudio. Hier ist SWR 4 am Montag. Kurz vor 1, Randy Edelman ist hier. Concrete and Clay.

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1: Um 13 Uhr mit Thomas Bertsch. Guten Tag. In Baden-Württemberg werden immer mehr Fälle von Kindeswohlgefährdung erfasst. Der Impfstoffhersteller BioNTech bekommt einen neuen Chef. Das Wetter sehr heiß und teils schwül. Zum Nachmittag und Abend hin örtlich Gewitter, 31 bis 37 Grad. In Baden-Württemberg hat die Zahl der Kindeswohlgefährdungen einen neuen Höchststand erreicht. Nach Angaben des Statistischen Landesamts gab es im vergangenen Jahr mehr als 7.500 Fälle. Aus der Redaktion Landespolitik Knut Bauer.
2: In mehr als der Hälfte aller Meldungen würden Anzeichen von Vernachlässigung festgestellt. In 45% legen Hinweise auf psychische Misshandlungen vor, in 29% auf körperliche Misshandlungen und in 5% auf sexuelle Gewalt. Das Statistische Landesamt bezieht sich auf Angaben der Jugendämter, dabei sind Mehrfachnennungen möglich. Jedes zweite betroffene Kind ist jünger als 9 Jahre, jedes dritte jünger als 6. Die Jugendämter sind verpflichtet, jedem Verdacht nachzugehen und einer Gefährdung entgegenzuwirken.
1: Iran widerspricht Behauptungen von US-Präsident Trump, es seien neue Verhandlungen beider Kriegsparteien geplant. Der Sprecher des Außenministeriums in Teheran, Baghaei, äußerte sich entsprechend am Vormittag. Unser Korrespondent Uwe Lüb berichtet.
3: Weder gebe es Pläne, eine Delegation zu empfangen, noch stehe die Reise einer iranischen Verhandlungsdelegation in ein anderes Land bevor. Zudem sagte Baghaei, Vermittlerland sei weiterhin Pakistan. Bei Bedarf leiste Katar Unterstützung. Verhandlungen fänden momentan nur mit Oman statt. Dabei gehe es um die Festlegung einer Route für die sichere Durchfahrt durch die Straße von Hormuz. US-Präsident Trump hatte am Wochenende eine geplante neue Angriffswelle auf Iran vorerst gestoppt. Als Grund führte er unter anderem an, ein Abkommen mit Iran sei wieder näher gerückt. Gestern kündigte er neue Gespräche zwischen den USA und Iran für heute Nachmittag an.
1: Der deutsche Aktienindex DAX ist auf ein Rekordhoch gestiegen. Er knackte zwischenzeitlich erstmals die Marke von 26.000 Punkten. Analysten machen für den Anstieg unter anderem die Hoffnung der Anleger auf eine Lösung im Konflikt zwischen den USA und dem Iran verantwortlich. Sie verweisen aber auch auf die bisher gut laufende Berichtssaison. Das Gewinnwachstum vieler Unternehmen sei besser als erwartet. Der Corona-Impfstoffhersteller BioNTech aus Mainz bekommt einen neuen Vorstandsvorsitzenden. Wie das Unternehmen mitteilte, hat der Aufsichtsrat Guido Oelkers als Nachfolger von Firmengründer Ugur Şahin ernannt. Aus der SWR-Wirtschaftsredaktion Sabine Geipel.
4: Oelkers war zuletzt mehrere Jahre Vorstandschef des schwedischen Pharmaunternehmens Sobi, einem Spezialisten für die Therapie von seltenen Erkrankungen. Davor hatte er bereits Führungspositionen bei verschiedenen Pharma- und Medizintechnikfirmen in Europa inne. Oelkers folgt auf Ugur Şahin nach, der im März angekündigt hatte, gemeinsam mit seiner Frau Özlem Türeci BioNTech zum Jahresende zu verlassen und ein eigenes Unternehmen aufbauen zu wollen. Oelkers soll sein Amt spätestens zum 1. Februar 2027 antreten. Zuletzt hatte das Unternehmen angekündigt, mehrere Standorte zu schließen, unter anderem in Idar-Oberstein und Marburg sowie den des übernommenen Konkurrenten CureVac in Tübingen.
1: In Baden-Württemberg und vielen anderen Bundesländern wird ab heute mehr geblitzt. Die sogenannte Speed Week beginnt. Die Polizei überwacht das Tempo vor allem an Unfallschwerpunkten oder auch an sensiblen Orten wie etwa Schulen oder Altenheimen. Ziel der Aktion ist es, die Zahl der schweren Verkehrsunfälle zu reduzieren. Das war das Neueste aus Baden-Württemberg. Die Zeit, es ist 13.04 Uhr.
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5: Der deutsche Leitindex DAX hat ein neues Rekordhoch erreicht und kurz vor der Mittagszeit die Marke von 26.000 Punkten übersprungen. An der Börse überwiegt bei Anlegern die Hoffnung auf eine Entspannung im USA-Iran-Konflikt und damit auf sinkende Ölpreise. Schon heute früh ging der Preis für die Nordseesorte Brent weiter nach unten. Ein Barrel, das sind knapp 160 Liter, kostete etwas mehr als 83 US-Dollar. Kürzlich war der Preis auf über 100 Dollar gestiegen. Aktuell steht der DAX 1,4% im Plus bei knapp unter der 26.000-Punkte-Marke. Die Gewinner Siemens Health, plus 4,5%, SAP plus 4,3%. Die Verlierer RWE minus 1,6, Hochtief minus 1,5%. Ein Euro wird mit etwas mehr als einem Dollar 15 gehandelt.
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5: 5:05, Vorsicht auf der A5 Frankfurt Richtung Karlsruhe. Zwischen Kreuz Walldorf und Bruchsal ist eine ungesicherte Unfallstelle auf der linken Spur. Vorsicht auf der B10 Ulm Richtung Stuttgart in Höhe Esslingen-Zell. Da liegt ein Metallteil auf der Fahrbahn. A48 Koblenz Richtung Dernbach. Zwischen Koblenz Nord und Bendorf Neuwied ist eine Baustelle auf der rechten Spur. 3 Kilometer Stau bis zu 20 Minuten plus. A5 Basel Richtung Karlsruhe. Zwischen Riegel und Herbolzheim steht ein defekter Pkw auf der rechten Spur. 7 Kilometer Stau, Verzögerung 35 Minuten etwa. A6 Mannheim Richtung Heilbronn. Zwischen Mannheim-Sandhofen und Firnheimer Dreieck. Unfallaufnahme auf der rechten Spur. 3 Kilometer Stau, Verzögerung 1/4 Stunde. A6 Mannheim Richtung Heilbronn zwischen Wiesloch-Rauenberg und Sinsheim. Da ist eine Baustelle auf der rechten Spur. 7 Kilometer stockender Verkehr. Verzögerung 1/4 Stunde. A8 Karlsruhe Richtung Stuttgart zwischen Pforzheim West und Pforzheim Süd. Baustelle. 7 Kilometer stockend. Es dauert fast 1/2 Stunde länger dort. A8 Stuttgart Richtung München. Zwischen Eichelberg und Hohenstadt steht ein defekter Pkw im Baustellenbereich. 8 Kilometer Stau, Verzögerung 40 Minuten. Schweiz A2 Luzern Richtung Gotthard. Zwischen Amstieg und Göschnen 8 Kilometer Stau, Verzögerung rund 1,5 Stunden. Empfohlene Alternativroute A13 San Bernardino Tunnel. 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
5: Aktuell in Isny sonnig, 31 Grad. Villingen-Schwenningen sonnig, 32. Castellaun leicht bewölkt, 29. Und in Mayen ein paar Wölkchen bei 30 Grad. Die Aussichten von Stefan Bender.
6: Das heiße Hochsommerwetter geht erstmal weiter. Zudem wird die Luft schwül. Auf dem Burgberg liegen die Nachmittagswerte bei 34 Grad und am Kocher und im Neckartal gibt es 36 Grad. Neben der Sonne entwickeln sich einige dicke Quellwolken und gegen Abend sind vereinzelt heftige Hitzegewitter möglich, aber oft bleibt es auch ganz trocken. Morgen wird die Luft ebenfalls schwül heiß. Es gibt mehr Wolken als heute und morgen Nachmittag steigt das Unwetterrisiko weiter an.
5: Danke, Stefan.
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7: Hallo, guten Tag. Teures Teil, teures Gerät. Vor ein paar Jahren erst gekauft, plötzlich kaputt, aber klar, Garantie abgelaufen. Und der Hersteller sagt, ja, heile machen geht nicht. Statt wegwerfen gilt aber ab sofort das Recht auf Reparatur. Wie genau das funktioniert, besprechen wir gleich nach 3 Hits.
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0: 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Vorsicht auf der A81 Heilbronn Richtung Stuttgart. Zwischen Ludwigsburg Nord und Ludwigsburg Süd liegt ein Lkw-Rad auf der rechten Spur. Vorsicht im Kreis Trier-Saarburg auf der Straße zwischen Trassem und Freudenburg stehen zwei defekte Fahrzeuge hinter einer Kurve. Ab diesem Monat gilt das neue Recht auf Reparatur. Bestimmte Haushaltsgeräte, die ab sofort erworben werden, müssen einfacher reparierbar sein. Länger nutzen, reparieren statt neu kaufen, davon profitiert das Klima. Doch mit der Umsetzung, das könnte schwierig werden. Jakob Sachs aus der ARD-Klimaredaktion. Jakob, mein Smartphone ist kaputt gegangen. Stellen wir uns jetzt mal so vor, runtergefallen, Display im Eimer. Was kann ich machen? Recht auf Reparatur gilt ja jetzt. Profitiere ich schon davon?
1: Leider nein, denn das Recht auf Reparatur gilt zwar ab heute, aber auch nur für Produkte, die seit heute erworben wurden. Das heißt, wenn du dein Handy nicht gerade heute gekauft hast, gilt das Recht auf Reparatur erst einmal nicht für dich. Wenn du jetzt aber heute oder in Zukunft eine Waschmaschine oder einen Staubsauger oder eben ein neues Handy kaufst, dann profitierst du. Ab heute gilt, Hersteller müssen bei Geräten laut Rechtsexperten etwa 7 bis 10 Jahre, nachdem ein Gerät nicht mehr hergestellt wird, verpflichtend Ersatzteile anbieten. Zusätzlich müssen Hersteller ermöglichen, auch Ersatzteile von Drittanbietern zu verbauen, also quasi nicht Originalersatzteile.
0: Mehr Wettbewerb also, das ist ja meist auch gut für unseren Geldbeutel. Wer soll denn alles von dieser neuen Regelung noch profitieren?
1: Vor allem für die Umwelt. Für die Herstellung der Geräte sind enorme Ressourcen nötig. Alles, was an Energie, von Abbau der seltenen Erden bis hin zum Zusammenbau nötig ist, nennt man graue Energie. Und je länger ich ein Gerät verwende, desto effizienter nutze ich diese graue Energie und die eingesetzten Ressourcen. Und durch eine Reparatur kann der Zeitraum nochmal verlängert werden. Das ist gut fürs Klima. Es müssen nämlich dann keine neuen Ressourcen eingesetzt werden und es wird auch noch weniger CO2 ausgestoßen.
0: Jetzt klingt das alles total super. Woran hapert es denn jetzt noch?
1: Geldbeutel ist ein gutes Stichwort. Reparieren ist gerade bei günstigeren Produkten leider oftmals nicht ganz lohnend, weil eine Reparatur teurer ist als ein Neukauf. Grund ist laut Reparaturbetrieben, dass die Produkte oft in Ländern mit niedrigen Lohnkosten und niedrigeren Energiekosten hergestellt werden. Bei einer Reparatur hier in Deutschland sind die Kosten dafür deutlich höher. Dazu kommt, dass unklar ist, wie viel so ein Ersatzteil kosten soll. Das Gesetz schreibt vor, dass der Preis angemessen sein soll. Wie das im Einzelfall definiert wird, sei noch fraglich, haben mir die Reparaturbetriebe erklärt. Inwieweit also das Klima von dem neuen Recht auf Reparatur profitiert, bleibt abzuwarten.
0: Und wie lange so eine Reparatur dauern darf, ist auch noch nicht ganz klar. Informationen dazu und auch sonst alles andere zum neuen Recht auf Reparatur bei Elektrogeräten finden Sie bei uns auf swr4.de.

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0: Es ist 13.30 Uhr.
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2: Mit Luisa Funk, guten Tag. Eine 14-Jährige wurde nach einem Tötungsversuch festgenommen. Vor der Hohenloher Kreistagssitzung protestieren Organisationen gegen die Sparpläne. Das Wetter ist oft freundlich, später örtlich schauernd Gewitter 33 bis 37 Grad. Eine 14-Jährige wurde vergangenen Donnerstag im Kreis Heilbronn festgenommen. Sie soll versucht haben, eine 16-Jährige umzubringen. Das haben die Polizei und Staatsanwaltschaft heute mitgeteilt. Ines Hennings mit Einzelheiten.
3: Die 14-Jährige soll vor rund 2 Wochen eine 16-Jährige auf einen Feldweg bei Obersulm-Wilsbach gelockt haben. Die beiden Jugendlichen kannten sich wohl nicht. Die 14-Jährige soll das Mädchen mit einem Messer bedroht und aufgefordert haben, ihr Handy zu geben. Nachdem die 16-Jährige ihr Smartphone übergeben hatte, soll die 14-Jährige ihr mehrere Schnittverletzungen zugefügt haben. Sie hörte erst auf, als Zeugen einschritten und die Polizei riefen. Eine Woche nach der Tat wurde die 14-Jährige dann festgenommen. Jetzt sitzt sie im Gefängnis. Die Polizei ermittelt weiter, um die Hintergründe aufzuklären.
2: Der Hohenloher Kreistag stimmt ab 14 Uhr nochmal über die Sparpläne ab, die er in vielen sozialen Bereichen beschlossen hatte. Denn sie sind möglich.

0: keine Kürzung bei den Kindern. Es ist eine bunte Mischung aus Menschen da, alle sehr friedlich, auch die Polizei ist da.
1: Die Regionalküche der Evangelischen Heimstiftung in Neuenstadt liefert rund 3500 Essen pro Tag an Pflegeeinrichtungen. Bisher wurden die in Plastikschalen ausgeliefert. Über ein Jahr haben die Verantwortlichen mit Entsorgern an einer nachhaltigeren Lösung getüftelt. Die kommt nun nach und nach zum Einsatz, sagt Küchenleiter Thomas Seifert.
2: Unsere Bioschalen, Zuckerrohrschalen, wir lassen die uns eigen produzieren. Die sind voll kompostierbar und können im ganz normalen Betrieb über den Biomüll entsorgt werden. Die Entsorger holen die mit den Speiseresten ab und verwerten sie zu Kompost.
1: Insgesamt 1 Million dieser Bioschalen hat die Großküche allein für dieses Jahr bestellt.
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1: Vom Neckar ziehen vorübergehend teils dichte Wolken über Hohenlohe hinweg. Ansonsten scheint aber die Sonne. Dabei wird es heiß und immer schwüler. Bis 33 Grad in den Löwensteiner Bergen und bis 37 Grad im Neckartal. Und auch morgen schwül heiß mit 35 bis 37 Grad und am Abend Gewitter.
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4: 13.33 Uhr, Vorsicht auf der A3 Frankfurt Richtung Köln zwischen Idstein und Bad Camberg, eine ungesicherte Unfallstelle auf der linken Spur. A3 Frankfurt Richtung Würzburg zwischen Stockstadt und Aschaffenburg Ost, Baustelle, 4 Kilometer Stau, Verzögerung eine Viertelstunde. A48 Koblenz Richtung Dernbach zwischen Koblenz Nord und Bendorf Neuwied ist eine Baustelle auf der rechten Spur, 3 Kilometer Stau, 20 Minuten plus. Neuigkeiten für die A5 Basel Richtung Karlsruhe. Zwischen Riegel und Herbolzheim wurde der defekte Pkw jetzt abgeschleppt. Die rechte Spur ist wieder frei. Momentan gibt es aber noch 6 Kilometer Stau. A5 Frankfurt Richtung Karlsruhe. Zwischen Kreuzwaldorf und Bruchsal. Unfall auf der linken Spur. 3 Kilometer Stau, Viertelstunde plus. A6 Mannheim Richtung Heilbronn. Zwischen Mannheim, Sandhofen und Firnheimer Dreieck. Bergungsarbeiten auf der rechten Spur. Hier ist nur eine Spur frei. 2 Kilometer Stau, Viertelstunde plus. Und zwischen Wiesloch-Rauenberg und Sinsheim wird auf der rechten Spur gebaut. 7 Kilometer stockender Verkehr. Auch hier 15 Minuten plus. A7, Füssen Richtung Ulm, zwischen Eu-Mittelberg und Dreieck Allgäu, ein Unfall auf der linken Spur. 3 Kilometer Stau, 20 Minuten dauert's länger. A8, Karlsruhe Richtung Stuttgart, zwischen Pforzheim West und Pforzheim Süd, Baustelle, 7 Kilometer stockender Verkehr, etwa 20 Minuten Wartezeit. A8, Stuttgart Richtung München, zwischen Eichelberg und Hohenstadt steht ein defekter Pkw im Baustellenbereich, 8 Kilometer Stau, Verzögerung rund 40 Minuten. Schweiz, A2 Luzern Richtung Gotthard, zwischen Amstieg und Göschnen, 8 Kilometer Stau, da dauert es 1,5 Stunden länger, empfohlene Alternativroute A13 San Bernardino Tunnel. Jetzt noch ganz aktuell, A81 Stuttgart Richtung Singen, zwischen Kreuz Stuttgart und Böblingen-Sindelfingen ein defektes Fahrzeug auf der rechten Spur. 4 Kilometer Stau, 20 Minuten Verzögerung. 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
4: Einen schönen guten Tag. Um Freundlichkeit ging es heute Morgen schon hier in SWR4. Und da hat uns Sabine aus Stuttgart geschrieben, allen eine gut gelaunte Woche gewünscht. Und Sabine meint, mit Freundlichkeit kann man viel mehr erreichen. Schlecht gelaunte Menschen sind arme Menschen. Die bekommen ja dadurch auch kein freundliches Wort. Und so schließt sich der Kreis. Ja, wie froh das machen kann, das mit einer kleinen Geste der Freundlichkeit auch gegenüber Unbekannten, erzählt uns gleich ein Hörer aus der Schweiz. 4 nach 3 Hits.
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0: 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Freundlichkeit im Alltag, auch und gerade gegenüber Menschen, die wir gar nicht kennen. Vielleicht mal ein nettes Lächeln, eine liebe Antwort, einfach eine liebevolle Geste. Ach, das macht das Leben leichter. SWR 4-Hörer Roland Knaus aus Kreuzling in der Schweiz hat sich bei uns gemeldet. Roland, Sie hatten auch gerade so ein herzerwärmendes Erlebnis.
1: Ja, das war folgendermaßen. Am letzten Samstag war ich mit dem Lift unterwegs, wieder nach oben im dritten Stock. Und im Erdgeschoss ist dann eine junge Frau zugestiegen und ganz spontan hat mir da eine Bemerkung entlockt. Ich habe ihr gesagt, oh, was für ein tolles Kleid Sie anhaben.
0: Und wie hat sie reagiert?
1: Ja, die hat dann sofort gestrahlt, gelächelt. Und auch in ihren Augen habe ich gesehen, dass sie da total beeindruckt war von meinem spontanen Kompliment, meiner Freundlichkeit. Und sie hat dann gleich erzählt, ja, ich bin unterwegs zu meiner Freundin. Wir gehen heute Abend einen Ausgang. Wir machen einen Ladyabend und unsere Männer beaufsichtigen dann unsere Kinder.
0: Ich meine, gerade wenn das so eine freundliche Bemerkung ist, so offensichtlich auch ohne Hintergedanken, dann kann man sich da auch richtig drüber freuen.
1: Ja, natürlich. Sag mir, wo immer ich heute hingehe, erschaffe ich ein freundliches, liebevolles und zuvorkommendes Leben.
0: Das nehmen Sie als Mantra mit sozusagen und bringen Freude in die Welt von Freundlichkeit.
1: Ja, richtig.
0: Roland, ich wünschte mir, der Rest der Welt würde sich da die ein oder andere Scheibe von abschneiden. Was für eine tolle Haltung.
1: Ja, gerne.
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Hier ist SWR 4, kurz vor zwei. Vorsicht auf der A3 Köln Richtung Frankfurt. Zwischen Bad Honnef-Linz und Neustadt-Wied brennt ein Fahrzeug auf dem Standstreifen. Wie wollen Sie es handhaben heute Nachmittag? Raus an die frische bzw. heiße und schwüle Luft oder lieber drin bleiben? Wir leisten auf jeden Fall gern Gesellschaft. Matthias Metner ist für Sie da heute Nachmittag. Mein Name ist Sabine Gronau. Ihnen einen schönen Tag noch. Tschüss.

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7: Um 14 Uhr mit Thomas Bertsch. Guten Tag. Autobauer in der EU sind immer stärker abhängig von Batterien aus Asien. Die UEFA erhöht den Druck auf Weltverbandchef Infantino. Das Wetter sehr heiß und teils schwül, zum Nachmittag und Abend hin örtlich Gewitter, 31 bis 37 Grad. Mehr als drei Viertel aller Batteriezellen für E-Autos werden in Asien hergestellt. Die Abhängigkeit in diesem Bereich hat in den vergangenen Jahren laut einer Studie der Beratungsgesellschaft Deloitte noch einmal deutlich zugelegt und kostet europäische Hersteller Milliarden. Aus der SWR Wirtschaftsredaktion berichtet Christoph Mautes.
8: 10,5 Milliarden Euro Gewinn gehen europäischen Batterieunternehmen in den kommenden 4 Jahren laut Deloitte verloren. Auf einem entscheidenden Zukunftsmarkt der Autobranche herrscht außerdem immense Abhängigkeit. Eine europäische Batteriewertschöpfungskette existiert laut Studie im Grunde nicht, denn auch die Produktionskapazitäten, die es in Europa gibt, werden zu 98% von asiatischen Unternehmen kontrolliert. Dennoch sehen die Autoren noch Potenziale. Die Batterieproduktion sei eine langfristige Wette, die europäischen Unternehmen noch gewinnen können, so einer der Autoren. Für die nötigen Investitionen brauche die Industrie aber langfristige Planungssicherheit und ein klares Bekenntnis zur E-Mobilität.
7: Der deutsche Aktienindex DAX hat ein neues Rekordhoch erreicht. Er knackte zwischenzeitlich erstmals die Marke von 26.000 Punkten. Experten sagen, die steigenden Kurse hingen mit der bisher gut laufenden Berichtssaison zusammen. Das Gewinnwachstum vieler Unternehmen sei besser als erwartet. Aber auch die Hoffnung der Anleger auf neue Gespräche zwischen den USA und dem Iran spiele eine Rolle. Die Gespräche hatte US-Präsident Trump für heute Nachmittag angekündigt. Allerdings hatte Iran bereits widersprochen. Man plane zurzeit keine Verhandlungen mit den USA, sagte ein Sprecher des iranischen Außenministeriums in Teheran. In Baden-Württemberg hat die Zahl der Kindeswohlgefährdungen einen neuen Höchststand erreicht. Nach Angaben des Statistischen Landesamts gab es im vergangenen Jahr mehr als 7.500 Fälle. Aus der Redaktion Landespolitik Knut Bauer.
9: In mehr als der Hälfte aller Meldungen würden Anzeichen von Vernachlässigung festgestellt. In 45% legen Hinweise auf psychische Misshandlungen vor, in 29% auf körperliche Misshandlungen und in 5% auf sexuelle Gewalt. Das Statistische Landesamt bezieht sich auf Angaben der Jugendämter, dabei sind Mehrfachnennungen möglich. Jedes zweite betroffene Kind ist jünger als 9 Jahre, jedes dritte jünger als 6. Die Jugendämter sind verpflichtet, jedem Verdacht nachzugehen und einer Gefährdung entgegenzuwirken.
7: Nach dem tödlichen Absturz eines 68 Jahre alten Bergsteigers auf dem Jubiläumsgrat an der Zugspitze gehen Ermittler von einem Unfall aus. Man habe keine Hinweise auf Fremdverschulden, sagte ein Polizeibergführer. Der Mann aus dem Landkreis Esslingen war am Freitag rund 50 Meter in die Tiefe gestürzt. Die Europäische Fußballunion droht FIFA-Chef Infantino mit rechtlichen Schritten. Grund ist sein ursprünglicher Investorenplan für FIFA-Turniere. Anne van Eickels berichtet.
10: Medienberichten zufolge hat die UEFA Infantino aufgefordert, sämtliches Material im Zusammenhang mit dem Vorhaben nicht zu vernichten. Der Telegraph zitiert aus einem UEFA-Schreiben, dass der Verband aktiv die Einleitung rechtlicher Schritte sowie eines Schiedsgerichtsverfahrens und eine Beschwerde bei den zuständigen Aufsichtsbehörden prüfe. Infantino wollte Anteile an den Premium-Produkten des Weltverbandes an private Investoren verkaufen. Ein amerikanischer Investor, dessen Bruder mit der Tochter von US-Präsident Donald Trump verheiratet ist, hätte eine Schlüsselrolle übernehmen sollen.
7: Die Zeit, es ist 14.04 Uhr.
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11: Vorsicht auf der A6 Mannheim Richtung Heilbronn. Zwischen Kreuz Waldorf und Wiesloch-Rauenberg ein Metallteil auf der rechten Spur. A3 Köln Richtung Frankfurt zwischen Bad Honnef-Linz und Neustadt-Wied brennt ein Fahrzeug auf dem Standstreifen, 2 Kilometer Stau. A3 Frankfurt Richtung Würzburg zwischen Stockstadt und Aschaffenburg-Ost Baustelle, 6 Kilometer Stau, knappe halbe Stunde dauert's länger. A48 Koblenz Richtung Dernbach zwischen Koblenz-Nord und Bendorf-Neuwied, Baustelle, rechte Spur ist gesperrt, 3 Kilometer Stau bis zu 20 Minuten Verzögerung. A6 Mannheim Richtung Heilbronn zwischen Mannheim-Sandhofen und dem Firnheimer Dreieck, geräumte Unfallstelle, aber immer noch 3 Kilometer Stau. Im weiteren Verlauf auf der A6 Richtung Heilbronn zwischen Wiesloch-Rauenberg und Sinsheim eine Baustelle auf der rechten Spur, 5 Kilometer stockend, 15 Minuten plus. 15 Minuten plus auch auf der A7 Füssen Richtung Ulm zwischen Eu-Mittelberg und Dreieck Allgäu, Unfall auf der linken Spur, 2 Kilometer Stau. A8 Karlsruhe Richtung Stuttgart zwischen Pforzheim-West und Pforzheim-Süd, Baustelle, 6 Kilometer stockender Verkehr, 20 Minuten Wartezeit. A8 Stuttgart Richtung München zwischen Eichelberg und Hohenstadt, defekter PKW in der Baustelle, 9 Kilometer Stau, 45 Minuten dauert's länger. A81 Singen Richtung Stuttgart zwischen Rottenburg und Herrenberg, Baustelle, 5 Kilometer Stau, 30 Minuten plus. Und es ist Reisezeit, Schweiz, A2 Luzern Richtung Gotthard zwischen Amstieg und Göschenen, 8 Kilometer Stau. 1,5 Stunden dauert es etwa länger. Die empfohlene Alternativroute ist und bleibt die A13, der San Bernardino-Tunnel. Kommen Sie gut an, kommen Sie gut durch und halt, da kommt noch eine rein. Den nehmen wir noch mit. A5 Frankfurt Richtung Karlsruhe zwischen Kreuz Waldorf und Bruchsal. Unfall auf der linken Spur, 4 Kilometer Stau, Verzögerung 20 Minuten. 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
11: Mit aktuellen Temperaturen in Diez und in Simmern haben wir jeweils 31 Grad. 32 Grad sind es in Backnang, 33 messen wir in Balingen. Und Bernd Mattlener aus dem SWR4-Wetterteam sagt Ihnen, wie das Wetter weitergeht.
12: Bis zum Abend können sich vereinzelt Schauer und Gewitter bilden. Sonst scheint bei großer Hitze die Sonne. Auch in der Nacht gibt es vereinzelt Regengüsse oder Gewitter. Morgen wird es schwül und 35 bis 37 Grad heiß. 37 Grad etwa an Main und Tauber. Oft scheint die Sonne. Im Tagesverlauf brauen sich Stellen heftige Gewitter zusammen. An manchen Orten bleibt es vollkommen ruhig. Der Mittwoch ist meist gewitterfrei und nicht mehr ganz so heiß.
11: Dankeschön, Bernd.
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11: Herzlich willkommen. Wir starten in den ersten Nachmittag der neuen Woche. Hier ist SWR 4 am Montag. Und sollte es Ihnen nicht warm genug sein, wie wäre es mit ein bisschen Tanzen? Dann geht das Schwitzen von ganz alleine. Was heißt ein bisschen schwitzen? Ein bisschen viel schwitzen, denn das macht man ja automatisch bei Ma Baker von Boney M., oder?
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13: This is the story of Ma Baker.

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0: Ja, das wird eine tolle Zeitreise in die 80er. Alles große Hits von Nick Kershaw. Er kommt zum Konzert beim SWR4 Festival. Und SWR4-Hörer Joachim Schiel aus Malsch ist großer Fan und hat heute bei unserem Gewinnspiel Eintrittskarten gewonnen für dieses Konzert. Obwohl ihn die Musik ihn schon ja seit Jahrzehnten begleitet von Nick Kershaw, hat ihn noch nie live gesehen bei einem Konzert.
1: Das Problem war immer, ich habe in der, also 70er, 80er bis Ende 80er immer in einer Diskothek Musik aufgelegt, war DJ. Er ist im Prinzip, ich sage mal, fast jahrelang war der immer Standard, der hat gespielt werden müssen. Und das Problem war damals, Nick Kershaw kommt nicht unbedingt nach Karlsruhe oder irgendwo noch. Der hat in die größere Halle genommen, wenn er überhaupt in Deutschland war. Ja, und wegen dem bin ich da nie nachgekommen.
0: Ja, aber jetzt klappt's. Jetzt wird dieser Traum wahr für Joachim Schiel. Er ist mit dabei. Er hat Tickets gewonnen für das SWR4 Festival. Und ich würde sagen, erfüllen Sie sich doch diesen Traum einfach auch.
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3: 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Die hat Halleluja geschrien. 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Frau Moschner ist weg.
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0: Es ist 14.30 Uhr.
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2: Mit Luisa Funk, guten Tag. Der Hohenloher Kreistag stimmt nochmals über die Sparpläne ab. Im Erlebnispark Tripsdrill läuft ab heute eine Blutspendeaktion. Das Wetter bringt zum Abend vereinzelt Schauer und Gewitter, morgen bis 37 Grad teils Gewitter. Seit 14 Uhr läuft die Kreistagssitzung des Hohenlohe-Kreises in Waldenburg. Hier wird nochmal über die Sparpläne im sozialen Bereich entschieden. Denn die Beschlüsse waren möglicherweise nicht rechtsgültig. Schon bevor es losging, haben rund 250 Menschen protestiert. Jan Arnicke, worum genau geht's denn heute?
3: Einmal geht es um Familienhebammen, die mit der sogenannten frühen Hilfe Familien unterstützen, bis das Kind 3 Jahre alt ist. Hier zu kürzen wäre fatal, findet Hebamme Mandy Schiefer.
4: Die frühen Hilfen ist einfach Prävention, ist einfach viel günstiger auch für die ganze Gesellschaft, als wenn wir die streichen und dann später die Folgekosten zahlen müssen. Zudem kann es einfach sein, wenn wir frühe Hilfen streichen, dass die Kinder gefährdet sind, ganz konkret durch Gewalt etc. Und das gilt es zu vermeiden.
3: Und auch in Sachen Naturschutz sollen im Landratsamt Stellen wegfallen. Doch laut Johanna vom BUND hinkt die Argumentation.
5: Diese Stelle wird bezahlt vom Land oder vom Bund, weil sie Pflichtaufgabe machen. Und das ist ja genau das Argument, was eigentlich die Kommunalpolitiker immer sagen. Wir müssen Sachen machen und kriegen kein Geld dafür. Und da ist es ja so, dass Geld dafür kommt. Und wieso streicht man die dann? Das verstehe ich.
3: Außerdem soll es im Kreistag auch um höhere Kita-Gebühren ab September gehen.
2: Im Erlebnispark Tripsdrill bei Klebronn hat heute die jährliche Blutspendeaktion mit dem Deutschen Roten Kreuz gestartet. Marlene Beisheim hat sich vor Ort umgeschaut.
6: Also hier ist schon ordentlich was los. Draußen ist eine lange Schlange. Im Hintergrund hört man da ab und zu Geschrei von der Achterbahn. Und hier drin in einem großen weißen Zelt sind insgesamt 30 DRK-Helfer.

0: das Mädchen mit einem Messer bedroht und ihr mehrere Schnittverletzungen zugefügt haben. Inzwischen sitzt die 14-Jährige im Gefängnis.
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0: Mal scheint die Sonne, mal ziehen Wolken durch. Zum Abend und in der Nacht können sich vereinzelt Schauer und Gewitter bilden. Die Tiefstwerte liegen bei tropischen 23 bis 20 Grad. Morgen erwarten uns dann schwülheiße 35 bis 37 Grad. Immer wieder scheint die Sonne und im Laufe des Tages entstehen hier und da kräftige Gewitter mit Unwettergefahr.
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2: Um 2:35 Vorsicht auf der A7 Würzburg Richtung Ulm in Höhe Kreuz Biebelried liegt eine Matratze auf der Autobahn. Dann gibt's eine Unwetterwarnung für Baden-Württemberg. Die gilt für den Raum Karlsruhe, Stuttgart, Freiburg und Tübingen. Vor allen Dingen Richtung Schwarzwald und auf der Alp gibt es zum Teil kräftige Gewitter, dabei heftiger Starkregen. Um 40 Liter pro Quadratmeter in einer Stunde ist da möglich. Hagel bis 3 cm Korngröße und stellenweise orkanartige Böen von 110 Kilometer pro Stunde. Vorsicht also, auch extreme Gefahr durch Blitzschlag. A3, Köln Richtung Frankfurt zwischen Bad Honnef-Linz und Neustadt-Wied. Da brennt ein Fahrzeug auf dem Standstreifen. 4 Kilometer Stau, es dauert etwa 20 Minuten länger. A3, Frankfurt Richtung Würzburg zwischen Stockstadt und Aschaffenburg-Ost. Baustelle, 6 Kilometer Stau, knappe halbe Stunde Verzögerung. A48, Koblenz Richtung Dernbach zwischen Koblenz-Nord und Bendorf-Neuwied. Eine Baustelle auf der rechten Spur, 3 Kilometer Stau bis zu 20 Minuten. Plus. A5 Frankfurt Richtung Karlsruhe zwischen Kreuz Biebelried und Bruchsal. Unfall auf der linken Spur. 4 Kilometer Stau. Verzögerung 20 Minuten. A6 Mannheim Richtung Heilbronn zwischen Wiesloch-Rauenberg und Sinsheim wird auf der rechten Spur gebaut. 5 Kilometer stockend. Verzögerung 15 Minuten. A8 Karlsruhe Richtung Stuttgart zwischen Pforzheim West und Pforzheim Süd. Baustelle 6 Kilometer stockender Verkehr. 20 Minuten Wartezeit. A8 Stuttgart Richtung München zwischen Eichelberg und Hohenstadt. Defekter PKW in der Baustelle. 9 Kilometer Stau, 45 Minuten plus. Dann in der Schweiz die A2 Luzern Richtung Gotthard zwischen Amsteg und Göschnern ist wieder viel los. 8 Kilometer Stau. Der Gotthard-Tunnel ist wegen eines defekten Fahrzeugs aktuell auch noch dazu gesperrt. Es dauert circa 1,5 Stunden länger. Die bessere Alternative ist die A13, San Bernardino-Tunnel. Und Vorsicht heißt es noch aktuell auf der A3, Köln Richtung Frankfurt zwischen Bad Camberg und Idstein. Ein Kennzeichen liegt da auf der Autobahn. Fahren Sie vorsichtig, kommen Sie gut an. 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
2: Und meine Lieblingsfarben sind Orange und Gelb. Und deswegen mag ich logischerweise auch sehr gerne Sonnenblumen. Die bringen einfach gute Laune in den Alltag. Die Wetterreporterin der SWR-Landesschau, Elisa Rebellato, die ist heute auf einem Sonnenblumenfeld in Eichwald gewesen. Und das ist ein ganz besonderes Feld. Da darf man nämlich nicht ernten, sondern da wird groß gefeiert. Ein Sonnenblumenfestival. Was da geplant ist, das hören wir gleich nach 3 Hits.
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0: Sie hören SWR 4 für Baden-Württemberg am Montag und bei uns wird's jetzt bunt. Es wird gelb, Sonnenblumen. Wohin das Auge reicht, die hat heute die Wetterreporterin der SWR Landesschau Elisa Rebellator gesehen, denn sie war heute auf dem Sonnenblumenfeld in Eichwald-Krumhardt. Da gibt's ein goldgelbes Festival und damit meine ich nicht nur die Blumen, da steckt viel mehr dahinter.
1: Ja, also auf jeden Fall dreht sich alles um die Sonnenblume und wie kann's auch anders sein? Die blüht natürlich jetzt im Sommer, das ist ja auch eben die Sommerblume, aber das Festival, das ist erst im August und zwar vom 20. bis 24. Und da war die Frage, Mensch, reicht denn überhaupt diese Blüte bis zum Festival? Weil natürlich auch dieses Jahr durch die Trockenheit die Sonnenblumen einfach früher schon blühen. Und die versuchen aber jedes Jahr das so ein bisschen zu timen, ne? Also entsprechend die Sonnenblumen zu säen, weil die Sonnenblume, wenn sie dann blüht, blüht genau 100 Tage und versuchen sich das dann immer auszurechnen. Und ich bin mal gespannt, ob es ihnen dieses Jahr gelingt, weil wie gesagt, die stehen jetzt schon zum Teil in ihrer vollen Pracht da.
0: Und was ist dieses Festival? Wie muss man sich das vorstellen? Wird da einfach getanzt und Party gemacht im Sonnenblumenfeld oder wie läuft das?
1: So ist es. Das ist ein riesen Sonnenblumenfeld da und da innen drin sozusagen findet dann die Party statt. Also da spielen Bands die ganzen Tage und da gibt es Essen, alles aus der Region und es ist halt einfach ein schönes Zusammenkommen in dieser Ecke, sage ich jetzt mal. Aber was natürlich noch viel schöner ist, diese Gemeinschaft, diese Verbundenheit, weil alles wird über Ehrenamt gestemmt. Das sind 650 Helfer, die das dann jedes Jahr, beziehungsweise alle zwei Jahre machen, die das zusammenkommen und dann stemmen. Und nur quasi über dieses Ehrenamt läuft das.
0: Das Problem ist, es ist noch ein bisschen Zeit, bis das Festival beginnt. Haben die Angst, dass gerade bei diesem trockenen Sommer jetzt, bei diesem trockenen Wetter, dass die Sonnenblumen da gar nicht durchhalten bis dahin?
1: Also sie hoffen natürlich, dass es noch mal ein bisschen jetzt regnet, weil das könnten die Sonnenblumen natürlich auch gebrauchen und die haben sie auch nicht gegossen. Aber, weil die haben auch ganz schön schon zum Teil schlapp gemacht, aber es sind noch nicht alle auf. Von dem her werden noch ein paar dann bis dahin aufgehen und dann werden sie auf jeden Fall noch ein paar Blühenden haben. Und sie haben auch zwei verschiedene, also kleine und große. Von dem her sind sie guter Dinge. Was sie natürlich dann nicht wollen, ist, dass es dann regnet beim Festival. Und das war halt auch die letzten Jahre immer so, dass es natürlich am Festival dann geregnet hat, was nicht so ideal ist, logischerweise.
0: Sie bringt auf jeden Fall mal Farbe in den Sommer. Die Sonnenblume dort auf dem Sonnenblumenfeld in Eichwald-Krumhardt war heute die Wetterreporterin der SWR-Landesschau Elisa Rebellato. Und wunderschöne Bilder von dort sehen Sie dann heute auch in der Landesschau im SWR ab 18 Uhr im Wetter.
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SWR4 spielt Rod Stewart und der Love Touch um 3:06. Vorsichtig fahren bitte auf der A96 München Richtung Lindau zwischen Eichstätten und Leutkirch West. Da ist eine ungesicherte Unfallstelle. Hier bitte Augen auf im Straßenverkehr. So, ich würde mal sagen, einen Neoprenanzug brauchen wir nicht heute bei dem Wetter, oder? Wir surfen einfach so Badehose, Bikini an und los geht's. Hier sind die Beach Boys bei SWR4. Surfing USA.

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10: Um 15 Uhr mit Lydia Wagner. Die E-Auto-Industrie wird immer abhängiger von Asien. Bei Rindern in Süddeutschland ist ein unbekanntes Virus nachgewiesen worden. Das Wetter sehr heiß und teils schwül mit 31 bis 37 Grad, später örtlich Gewitter. Mehr als 3/4 aller Batteriezellen für E-Autos werden in Asien hergestellt. Die Abhängigkeit in diesem Bereich hat in den vergangenen Jahren laut einer Studie der Beratungsgesellschaft Deloitte noch einmal deutlich zugelegt und kostet europäische Hersteller Milliarden. Aus der SWR-Wirtschaftsredaktion Christoph Mautis.
11: 10,5 Milliarden Euro Gewinn gehen europäischen Batterieunternehmen in den kommenden 4 Jahren laut Deloitte verloren. Auf einem entscheidenden Zukunftsmarkt der Autobranche herrscht außerdem immense Abhängigkeit. Eine europäische Batteriewertschöpfungskette existiert laut Studie im Grunde nicht, denn auch die Produktionskapazitäten, die es in Europa gibt, werden zu 98% von asiatischen Unternehmen kontrolliert. Dennoch sehen die Autoren noch Potenziale. Die Batterieproduktion sei eine langfristige Wette, die europäischen Unternehmen noch gewinnen können, so einer der Autoren. Für die nötigen Investitionen brauche die Industrie aber langfristige Planungssicherheit und ein klares Bekenntnis zur E-Mobilität.
10: Nach dem Ansturm zehntausender Migranten hat sich die Lage an den Grenzübergängen der spanischen Exklaven Ceuta und Melilla in Marokko normalisiert. Wie viele Menschen beim Grenzübertritt Ende vergangener Woche gestorben sind, ist unklar. Die Rede ist von bis zu 88 Toten. Julia Macher berichtet.
12: Mit Tauchern sucht die spanische Polizei weiter nach Vermissten. Während die meisten volljährigen Migranten nach Marokko zurückgekehrt sind, halten sich in Ceuta nach Behördenangaben mehr als 850 minderjährige Migranten auf. Die Aufnahmezentren seien völlig überlastet. Unbegleitete Minderjährige stehen nach der UN-Kinderrechtskonvention unter besonderem Schutz und können nur zurückgeführt werden, wenn sie in ihrem Heimatland angemessen betreut werden können. Auslöser für den Ansturm auf Ceuta vergangene Woche waren nach spanischen Angaben Falschinformationen auf sozialen Medien über geänderte Rückführungsbestimmungen.
10: Ein neues Virus breitet sich bei Rindern in Süddeutschland aus. Das hat das Friedrich-Löffler-Institut mitgeteilt. Demnach haben Wissenschaftler 4 Proben von Rindern aus Baden-Württemberg untersucht und das Virus entdeckt. Es gehöre zu einer Gruppe, die vor allem in Afrika, Asien und Australien vorkomme. Betroffene Tiere zeigten Fieber und Durchfall, Milchkühe geben weniger Milch. Übertragen werde das Virus durch bestimmte Mücken. Der Corona-Impfstoffhersteller BioNTech aus Mainz bekommt einen neuen Vorstandsvorsitzenden. Wie das Unternehmen mitteilte, hat der Aufsichtsrat Guido Oelkers als Nachfolger von Firmengründer Uğur Şahin ernannt. Aus der SWR-Wirtschaftsredaktion Sabine Geipel.
13: Oelkers war zuletzt mehrere Jahre Vorstandschef des schwedischen Pharmaunternehmens Sobi, einem Spezialisten für die Therapie von seltenen Erkrankungen. Davor hatte er bereits Führungspositionen bei verschiedenen Pharma- und Medizintechnikfirmen in Europa inne. Oelkers folgt auf Uğur Şahin nach, der im März angekündigt hatte, gemeinsam mit seiner Frau Özlem Türeci BioNTech zum Jahresende zu verlassen und ein eigenes Unternehmen aufbauen zu wollen. Oelkers soll sein Amt spätestens zum 1. Februar 2027 antreten. Zuletzt hatte das Unternehmen angekündigt, mehrere Standorte zu schließen, unter anderem in Idar-Oberstein und Marburg sowie den des übernommenen Konkurrenten CureVac in Tübingen.
10: Im Bodensee bei Überlingen sind zwei Taucher ums Leben gekommen. Nach bisherigen Erkenntnissen haben der Mann und die Frau gestern in einer Tiefe von rund 80 Metern einen Notaufstieg eingeleitet. Sie haben dadurch beide das Bewusstsein verloren und starben noch vor Ort. Die Wasserschutzpolizei ermittelt. Die Zeit? Es ist 15.04 Uhr.
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14: Wir starten mit einer wichtigen Meldung. Achtung, ein Falschfahrer ist unterwegs auf der B49 Koblenz-Montabaur zwischen Koblenz-Horchheimer Höhe und Denzer Heide. Da kommt Ihnen der Falschfahrer entgegen, fahren Sie äußerst rechts und überholen Sie nicht. Auf der B49 Koblenz-Montabaur zwischen Koblenz-Horchheimer Höhe und Denzer Heide ein Falschfahrer. Vorsichtig fahren bitte in beiden Richtungen. Dann haben wir eine Unwetterwarnung für Baden-Württemberg. Die gilt für den Raum Karlsruhe, Stuttgart, Freiburg und Tübingen und auch im Schwarzwald und auf der Alb. Hier gibt es zum Teil kräftige Gewitter. Dabei heftiger Starkregen ist da möglich. Um 40 Liter pro Quadratmeter pro Stunde. Hagel bis zu 3 cm Korngröße und stellenweise orkanartige Böen von 110 Kilometer pro Stunde. Vorsicht, es besteht Gefahr durch Blitzschlag. A3, Köln Richtung Frankfurt zwischen Siebengebirge und Neustadt-Wied. Da brennt ein Fahrzeug auf dem Standstreifen. 7 Kilometer Stau, es dauert mindestens 45 Minuten länger. A3, Frankfurt Richtung Würzburg zwischen Frankfurt Süd und Obertshausen. Ein LKW-Unfall auf dem rechten und dem mittleren Fahrstreifen. 7 Kilometer Stau, da dauert es eine Dreiviertelstunde länger. A6 Nürnberg Richtung Heilbronn zwischen Kirchberg und Schwäbisch Hall. Unfall auf der rechten Spur. 7 Kilometer stockender Verkehr, Verzögerung 20 Minuten. 20 Minuten dauert es auch länger auf der A61 Koblenz Richtung Mönchengladbach zwischen Kreuz Koblenz und Pleit. Defekter LKW auf der rechten Spur, 3 Kilometer Stau. A8 Stuttgart Richtung München zwischen Eichelberg und Hohenstadt, Baustelle 9 Kilometer Stau, 45 Minuten plus. A81 Stuttgart Richtung Singen zwischen Gärtringen und Herrenberg, Reinigungsarbeiten, 4 Kilometer Stau, 20 Minuten dauert es länger. Und Geduld brauchen Sie in der Schweiz auf der A2 Luzern Richtung Gotthard zwischen Amstieg und Göschnem, inzwischen 9 Kilometer Stau, etwa 1,5 Stunden dauert es länger. Der Gotthardtunnel ist wegen eines defekten Fahrzeugs aktuell gesperrt, deswegen fahren Sie lieber die empfohlene Alternativroute, wenn es noch möglich ist, die A13 ist das, der San Bernardino-Tunnel. Alle Verkehrsinfos jederzeit auf swr4.de und in unserer App auch. In allen gute Fahrt, kommen Sie gut an.
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14: Und da schauen wir auf aktuelle Temperaturen, kommen in Andernach auf 34 Grad, auch in Singen sind es 34, 33 Grad haben wir in Münsingen oder auch bei Ihnen in Kaiserslautern. Bernd Mattlener aus dem SWR4-Wetterteam, Frage, wie geht's Wetter weiter?
15: Bis zum Abend können sich vereinzelt Schauer und Gewitter bilden, sonst scheint bei großer Hitze die Sonne. Auch in der Nacht gibt es vereinzelt Regengüsse oder Gewitter. Morgen wird es schwül und 35 bis 37 Grad heiß, 37 Grad etwa an Main und Tauber. Oft scheint die Sonne, im Tagesverlauf braun und sich stellenweise heftige Gewitter zusammen. An manchen Orten bleibt es vollkommen ruhig. Der Mittwoch ist meist gewitterfrei und nicht mehr ganz so heiß.
14: Dankeschön, Bernd.
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14: Die Gewässer im Südwesten pfeifen aus den letzten Löchern. Das Wasser wird knapp. Und Frage, was hat das damit zu tun, dass am Wochenende in vielen Ligen der Fußball in die neue Saison startet? Ja, ganz einfach. Die Rasenplätze müssen ja auch gegossen werden. Sonst wird das nichts mit einem feinen Passspiel. In Möckmühl, da hatte man jetzt Riesenglück. Da konnte man nämlich den Fußballrasen mit Wasser aus dem dortigen Hallenbad sprengen. Kuriose Geschichte, die wir Ihnen gleich erzählen. Wie das funktioniert hat, Sie werden staunen. Gleich nach 3 Hits.
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0: All in Oats hier bei SWR4. Kiss on my list um 15.17 Uhr. Vorsichtig fahren bitte auf der A3 Frankfurt Richtung Würzburg. Zwischen Rohrbrunn und Marktheidenfeld, da steht ein defekter PKW auf der rechten Spur. Und dann haben wir noch eine Entwarnung von der B49 Koblenz-Montabaur. Hier kein Falschfahrer mehr unterwegs. Zwischen Koblenz-Horchheimer Höhe und Denzerheide hier wieder freie Fahrt. In Möckmühl bei Heilbronn, da war es so wie wahrscheinlich überall im Südwesten, der Rasen vom örtlichen Sportplatz, der war total verdorrt. Ja, und Wasser aus Bächen oder Flüssen nehmen zum Sprengen, das ist ja streng verboten, wie wir wissen. Die Rettung in Möckmühl kam jetzt zum Glück aus dem benachbarten Hallenbad, denn das wird wie jeden Sommer gerade gewartet. Und das Wasser musste eh raus aus dem Becken. Ja, und da hatte der Sportvorstand, der Sportverein die Idee, das könnte man doch eigentlich zum Rasensprengen nehmen. Die Stadt hat sofort mitgemacht und jetzt läuft das Wasser über einen 500 Meter langen Schlauch aus dem Bad zum Fußballplatz. Frage an Philipp Wisseler von der Spielvereinigung Möckmühl. Wie genau läuft das denn jetzt mit dem Wasser bei Ihnen?
1: Das muss man sich so vorstellen, dass unser Hallenbad am Hang liegt und die Sportanlagen, die städtischen, in unmittelbarer Nähe, eigentlich in Wurfnähe unterhalb, sodass das hier von den Druckmöglichkeiten sehr gut geeignet gewesen ist, weil das Wasser eben runter musste und nicht hoch musste. Und diese Schläuche sind dann mit Hilfe von Feuerwehr und Vereinsmitgliedern und dem Bauhof der Stadt verlegt worden.
0: Dann kommt das Wasser unten an, aber ist ja erstmal noch unten. Es muss ja noch irgendwie in den Rasensprenger rein. Oder wie wird es denn dann unten weiter verarbeitet, um dann wirklich auch auf dem Platz gesprengt zu werden?
1: Da gibt es eine Zisterne, die am Sportgelände vorhanden ist, wo ja sowieso auch normalerweise das Wasser rausgepumpt wird, was ja im Idealfall oberirdisch, solange es genug Wasser gab, aus der Jax kam. Aber das ist ja schon seit einigen Wochen nicht mehr gestattet. Und so hat man jetzt also die Zisterne mit dem Hallenbadwasser befüllt und dann parallel sozusagen damit der Rasen gesprengt, weil die natürlich weitaus weniger Wasser fasst als unsere 500.000, die wir da nahezu oben aus dem Becken rausbekommen haben.
0: Das Wasser ist nicht mehr geklort, weil ich hatte mich schon gefragt, wie verträgt ein guter Fußballrasen Chlorwasser?
1: Ja, das hätte er also definitiv überhaupt gar nicht vertragen. Es ist tatsächlich so, dass die Schließung des Hallenbades unmittelbar bevorstand. Und dann ist darauf geachtet worden, ab dem frühestmöglichen Zeitpunkt auf Chlor zu verzichten, sodass das Wasser chlorfrei ist. Das verflüchtigt sich ja dann relativ schnell offenbar, wenn nichts mehr zugesetzt wird.
0: Wird denn diese 500 Meter lange Wasserleitung, die jetzt da den Hang runterläuft, wird die irgendwie jetzt bewacht? Weil Wasser ist ja ein rares Gut in diesem Sommer.
1: Also mir ist jetzt nicht davon zu Ohren gekommen, dass es Wasserdiebe geben würde oder dass jemand diese Leitung noch anzapfen würde. Ich glaube, da sind wir in Möckmühl ganz auf der sicheren Seite.
0: Sagt Philipp Wisseler von der Spielvereinigung Möckmühl, der nochmal ein herzliches Dankeschön ins Rathaus schickt für das Wasser aus dem Hallenbad. Wasser für den Fußballplatz. Ja, und die Kicker der Spielvereinigung, die werden es danken, gehe ich mal davon aus, mit dem nächsten Heimsieg. Hier ist SWR4 und wir gehen noch ganz schön auf die Straße, damit Sie sicher ankommen. Vorsicht nämlich auf der A96 München Richtung Lindau zwischen Kreuz Memmingen und Aitrach. Eine ungesicherte Unfallstelle hier auf der linken Spur. Hier ist Carly Simon, You're So Vain.

Bau mich doch bitte auf, kleine Butterblume. Oder übersetzt heißt das auch, bau mich doch einfach auf, mein Liebling. Die Foundations hier bei SWR4. Build me up, Buttercup. Und das hier ist Musik von Sandra Maria Magdalena. Und mit ihr steuern wir zu auf die Nachrichten aus ihrer Region in 3 Minuten. Die Regionalnachrichten hier bei SWR4.

0: Es ist 15.30 Uhr.
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2: Mit Luisa Funk, guten Tag. Der Hohenloher Kreistag stimmt nochmals über die Sparpläne ab. Die Polizei trainiert ab heute an einer Schule in Neuenstadt für den Ernstfall. Das Wetter bringt zum Abend vereinzelt Schauer und Gewitter, morgen bis 37 Grad, teils Gewitter. Im Kreistag des Hohenlohe-Kreises in Waldenburg geht es heute erneut um die Sparpläne im sozialen Bereich. Denn die ersten Beschlüsse waren möglicherweise nicht rechtsgültig. Jan Arnecke, worum genau geht's denn heute?
3: Einmal geht es um Familienhebammen, die mit der sogenannten frühen Hilfe Familien unterstützen, bis das Kind 3 Jahre alt ist. Hier zu kürzen wäre fatal, findet Hebamme Mandy Schiefer.
4: Die frühen Hilfen ist einfach Prävention, ist einfach viel günstiger auch für die ganze Gesellschaft, als wenn wir die streichen und dann später die Folgekosten zahlen müssen.
3: Und auch in Sachen Naturschutz sollen im Landratsamt Stellen wegfallen. Doch laut Johanna vom BUND hinkt die Argumentation.
5: Diese Stelle wird bezahlt vom Land oder vom Bund, weil sie Pflichtaufgabe machen. Und wieso streicht man die dann? Das verstehe ich nicht.
3: Außerdem soll es im Kreistag auch um höhere Kita-Gebühren ab September gehen.
2: Die Schulferien und damit die leeren Schulgebäude nutzt die Heilbronner Polizei ab heute für eine ganz besondere Aktion. Beamtinnen und Beamte trainieren dabei lebensbedrohliche Einsatzlagen an Schulen. Peter Wedig über die Hintergründe.
6: Mit vollständiger Schutzausrüstung und Trainingswaffen sind die Polizistinnen und Polizisten dabei auf dem Gelände der Helmbundschule in Neuenstadt am Kocher im Kreis Heilbronn im Einsatz. Rund 40 von ihnen pro Tag und das bis Mitte August. Die Beamten sollen dabei auf Einsätze vorbereitet werden, in denen

0: Auf insgesamt 30 Betten wird hier Blut abgenommen. Und das Ziel der Veranstalter ist es, in dieser Woche auf 4000 Blutspenden zu kommen. Vorhin wurden auch nochmal Slots freigeschaltet. Also man kann sich wieder anmelden für die Blutentnahme von heute bis Freitag zwischen 11 und 18 Uhr.
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2: Mal scheint die Sonne, mal ziehen Wolken durch. Zum Abend und in der Nacht können sich dann aber vereinzelt Schauer und Gewitter bilden. Die Tiefstwerte liegen dann bei tropischen 23 bis 20 Grad. An Tauberjaks und Neckar gibt's örtlich 17 Grad. Morgen erwarten uns schwülheiße 35 bis 37 Grad. Immer wieder scheint die Sonne und im Lauf des Tages entstehen hier und da kräftige Gewitter mit Unwettergefahr.
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3: Kurz nach 3:30 eine Unwetterwarnung für Baden-Württemberg. Die gilt für den Raum Karlsruhe, für Stuttgart, Freiburg und Tübingen, auch für den Schwarzwald und auf der Alp. Da gibt es zum Teil kräftige Gewitter. Dabei heftiger Starkregen. Um die 40 Liter pro Quadratmeter in einer Stunde sind da möglich. Hagel bis zu 3 cm Korngröße und stellenweise orkanartige Böen von 110 km pro Stunde. Vorsichtig sein, es besteht Gefahr durch Blitzschlag. A3, Köln Richtung Frankfurt zwischen Siebengebirge und Neustadt-Wied, 6 Kilometer Stau. Hier ist ein Feuerwehreinsatz, der ist inzwischen beendet, aber immer noch staut sich, sollte sich dann bald auflösen. A3 Frankfurt Richtung Würzburg zwischen Frankfurt Süd und Obertshausen, ein LKW-Unfall auf dem rechten und dem mittleren Fahrstreifen, 7 Kilometer Stau, knappe halbe Stunde Verzögerung. A6 Nürnberg Richtung Heilbronn zwischen Kirchberg und Schwäbisch Hall, Unfall, 10 Kilometer stockender Verkehr, 40 Minuten dauert es ungefähr länger. A8 München Richtung Karlsruhe zwischen Stuttgart-Pliningen und Kreuz Stuttgart, Baustelle 6 Kilometer stockend bis zu 20 Minuten plus. A8 Stuttgart Richtung München zwischen Eichelberg und Hohenstadt, Baustelle 9 Kilometer Stau, 45 Minuten dauert es länger. A81 Stuttgart Richtung Singen zwischen Gärtringen und Herrenberg, Reinigungsarbeiten 5 Kilometer Stau, 20 Minuten plus. A96 München Richtung Lindau zwischen Eichstätten und Leutkirch West. Hier ist nach einem Unfall die rechte Spur gesperrt. 4 Kilometer Stau, 20 Minuten Verzögerung. Und in der Schweiz A2 Luzern Richtung Gotthard. Da klemmt es zwischen Amsteg und Göschenen. Aktuell 9 Kilometer Stau, 1,5 Stunden stehen sie da. Der Gotthardtunnel ist wegen eines defekten Fahrzeugs aktuell gesperrt. Wenn es noch geht, nehmen Sie am besten die empfohlene Alternativroute, die A13, den San Bernardino-Tunnel. Alle Verkehrsinfos jederzeit auf swr4.de und in unserer App natürlich auch. Ihnen allen gute Fahrt, kommen Sie gut an.
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3: 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Zu Ihnen gleich nach 3 Hits.
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0: singt Gary Rafferty hier bei SWR 4. Right down the line. Die schönsten Oldies gibt's hier bei uns aus den 60ern und natürlich auch die Klassiker aus den 70ern. Die gibt's hier bei SWR 4 und wir haben auch für Sie den neuesten Stand von der Straße. Vorsichtig fahren bitte auf der A5 Karlsruhe Richtung Frankfurt zwischen Karlsruhe Mitte und Karlsruhe Durlach. Ungesicherte Unfallstelle hier auf der mittleren Spur. Bitte vorsichtig fahren.
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2: Also ich finde den erstens sehr informativ und ich mache auch gerne da mit, wenn so Titel gesucht werden, was man kurz nach 7 spielen kann, Lieblingstitel, ganz viele Informationen, auch über Sommerrezepte oder was so Animationen, was man so mitnehmen kann für den Alltag.
0: Und es gibt ja auch Gewinnspiele, ne, im SWR 4 WhatsApp-Kanal.
2: Genau.
0: Haben Sie da auch schon mal?
2: Und Johnny Logan in Wörth habe ich mitgemacht, ja.
0: Das ist doch prima. Frau Burkhardt, dann kann ich Ihnen sagen, das hat sich gelohnt. Sie haben gewonnen, die 2 Tickets für Johnny Logan.
2: Oh, das gibt's ja gar nicht. Ach Gott, wie klasse. Super, super. Da freue ich mich aber riesig.
0: Das machen wir doch gerne. Sie sind Johnny Logan-Fan, kann man das sagen?
2: Ja, ich habe seine ganze Geschichte ein bisschen verfolgt. Er hat ja 1980 What's Another Year im ESC gewonnen. Dann das zweite Mal 1987 Hold Me Now. Ich weiß auch, dass er 4 Kinder hat. Und jetzt hat er durch 2026, 70 Jahre ESC, da ein bisschen mitgewirkt. More Than Music. Sie merken, dass ich da so ein bisschen ihn verfolgt habe und bin doch schon ein bisschen Fan, kann man sagen.
0: Das kommt ja wie aus der Pistole geschossen, der ganze Lebenslauf von Johnny Logan. Was fasziniert Sie an ihm und seiner Musik?
2: Ich finde, dass es sehr romantisch ist. Man fühlt sich da mitgenommen, wenn man ein bisschen romantisch veranlagt ist. Dass er sich auch sehr lange gehalten hat, das ist ja halt auch nicht gerade üblich. Mhm. Und faszinierend ist ja, dass er 2-mal das Glück hatte, ESC zu gewinnen. Das ist ja so ein heißes Thema, ne?
0: Wie stellen Sie sich den Abend vor in Wörth? Also beziehungsweise wie gestalten Sie sich vielleicht auch den Tag? Das ist ja ein Freitag, kann man ein bisschen früher Feierabend machen, schon mal ein bisschen nach Wörth fahren.
2: Genau.
0: Was haben Sie vor?
2: Genau, auf jeden Fall. Einfach mal, da ist ja eine Festmeile. Ich habe mir da so ein bisschen jetzt geguckt schon. Und dass man das ein bisschen miterleben kann. Ich werde mir an dem Tag auf jeden Fall frei nehmen und werde das erst einfach mal genießen. Auch die Stadt Wörth ist ja eine tolle Stadt. Ich habe ein bisschen gegoogelt. Und es ist hier von meinem Heimatort jetzt nicht weit weg. Es sind 220 Kilometer, aber das ist kein Problem.
0: Das würde ich doch auch sagen. Also Karin ist schon mal schwer begeistert. Karin Burkhardt hat sich die Festival-Tickets über unseren WhatsApp-Kanal schon gesichert und Sie haben die ganze Woche auch noch die Chance.
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Breite deine kleinen Flügel aus und flieg davon und bitte nimm den Schnee mit dir mit, hat Anne Murray da gerade gesungen im Snowbird. Ja, Schnee brauchen wir nicht, wir brauchen Regen im Südwesten. Also wenn da was in Sicht ist, nichts wie her damit. 5:05 haben wir es. Vorsichtig fahren bitte auf der A67 Mannheim Richtung Darmstadt zwischen Lorsch und Gernsheim. Defektes Fahrzeug auf der linken Spur und Vorsicht auch auf der A65 Karlsruhe Richtung Landau zwischen Insheim und Landau Süd. Eine ungesicherte Unfallstelle. Hier ist SWR 4 mit Baccarat.

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7: Um 16 Uhr mit Lydia Wagner. Fachleute erwarten diese Woche historisch niedrige Wasserstände an Flüssen. Der FC Freiburg trifft in der Fußball-Conference League entweder auf Helsinki oder auf Motherwell. Das Wetter sehr heiß, teils schwül mit 31 bis 37 Grad, später örtlich Gewitter. Bundesverkehrsminister Bilger hat für Donnerstag eine Niedrigwasserkonferenz einberufen. Der CDU-Politiker will sich in Bonn mit Fachleuten treffen, um über Maßnahmen gegen die historisch niedrigen Wasserstände in den Flüssen zu beraten, die zunehmend die Wirtschaft belasten. Aus Berlin, Birte Sönichsen.
8: Aus Sicht von Bundesverkehrsminister Steffen Bilger wird sich Deutschland durch den Klimawandel an extrem wenig Wasser gewöhnen müssen. Nicht zum ersten Mal sind die Pegelstände an großen Wasserstraßen wie dem Rhein oder der Donau niedrig. In diesem Jahr sind sie aber besonders niedrig und das zu einem sehr frühen Zeitpunkt. Bilger meint, dass Maßnahmen zur Klimaanpassung deshalb immer wichtiger werden. Ihm geht es zum Beispiel um Förderprojekte für die Binnenschifffahrt. Diese sollen den Unternehmen den Umstieg auf Schiffe erleichtern, die auch bei Niedrigwasser ohne große Probleme unterwegs sein können.
7: Mehr als 3/4 aller Batteriezellen für E-Autos werden in Asien hergestellt. Die Abhängigkeit in diesem Bereich hat in den vergangenen Jahren laut einer Studie der Beratungsgesellschaft Deloitte nochmal deutlich zugelegt. Das koste europäische Hersteller Milliarden. Gleichzeitig steige wegen der hohen Nachfrage nach E-Autos der Batteriebedarf massiv. Eine europäische Batteriewertschöpfungskette existiert laut der Studie im Grunde nicht. Die neue Co-Vorsitzende der SPD in Baden-Württemberg, Kade Martori, hat Kritik an ihrer Partei geübt. Kade Martori äußerte sich im SWR aktuell Sommerinterview. Die SPD hatte bei der Landtagswahl im März mit 5,5% ein historisch schlechtes Ergebnis eingefahren. Aus der Redaktion Landespolitik, Johannes Köhler.
9: Die SPD habe als langjährige Regierungspartei im Bund nicht immer ausgestrahlt, dass sie auch bereit sei, Probleme anzupacken, sagt die SPD-Co-Landesvorsitzende Isabel Kade Martori im SWR aktuell Sommerinterview. Auf die Frage, warum die AfD inzwischen eher als die SPD die Leute erreiche, antwortet Kade Martori, die Partei wolle nun bei sich die Fehler suchen, warum es ihr als politische Kraft nicht gelinge, das klarzumachen. Von der Landesregierung fordert die SPD-Politikerin mehr Einsatz für den Wirtschaftsstandort. Vor allem die Konzerne sollten laut Kade Martori von der Landesregierung mehr in die Pflicht genommen werden, in Baden-Württemberg zu investieren.
7: Das komplette SWR aktuell Sommerinterview mit Kade Martori sehen Sie heute Abend um 19.30 Uhr im Fernsehen. Bei Rindern in Baden-Württemberg ist ein neues Virus entdeckt worden. Das zuständige Bundesforschungsinstitut hält es für möglich, dass sich das Virus weiter ausbreitet. Dass sich Menschen anstecken könnten, hält das Institut aktuell für nicht wahrscheinlich. Janina Schreiber.
10: Fieber, Durchfall, sinkende Milchleistung. So äußert sich das Virus bei den Tieren. Das Friedrich-Löffler-Institut für Tiergesundheit untersuchte 4 Proben aus Baden-Württemberg und kam zum Schluss, dass es sich um ein bislang nicht näher charakterisiertes Virus aus der Simbusero-Gruppe handelt. Die gibt es vor allem in Afrika, Asien und Australien. Übertragen wird das Virus durch blutsaugende Knitzen, also Mücken. Diese übertragen auch das Schmallenberg-Virus. Das hatte schon 2011 und in Folgejahren für Fehlgeburten und Missbildungen bei Schafen gesorgt. Das neue Virus könnte diesem ähnlich sein.
7: Der SC Freiburg trifft in den Playoffs der Fußball-Conference League entweder auf HJK Helsinki aus Finnland oder auf den schottischen Club Motherwell FC. Das hat die heutige Auslosung der in der UEFA-Zentrale in Nyon ergeben. Welches der beiden Teams es wird, steht am 13. August fest. Das Conference League-Hinspiel für das Team von Trainer Julian Schuster findet dann eine Woche später statt. Es ist 16.04 Uhr.
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11: Da starten wir nochmal mit der amtlichen Unwetterwarnung für Baden-Württemberg. Die gilt für den Raum Karlsruhe, Stuttgart, Freiburg, Tübingen, Schwarzwald und auch auf der Alp. Da gibt es zum Teil kräftige Gewitter. Dazu heftigen Starkregen um 40 Liter pro Quadratmeter pro Stunde. Hagel möglich bis zu 3 Zentimeter Korngröße und stellenweise orkanartige Böen von 110 Kilometer pro Stunde. Vorsicht, es besteht auch Gefahr durch Blitzschlag. Dann gehen wir auf die Straße. Da heißt es auch Vorsicht auf der A65 Karlsruhe Richtung Landau, zwischen Insheim und Landau Süd, ungesicherte Unfallstelle. A3 Frankfurt Richtung Würzburg, zwischen Frankfurt Süd und Obertshausen, geräumte Unfallstelle, aber immer noch 6 Kilometer Stau. A5 Karlsruhe Richtung Frankfurt, zwischen 3 Karlsruhe und Karlsruhe Durlach, ein Unfall auf dem linken und dem mittleren Fahrstreifen, 3 Kilometer Stau, 20 Minuten plus. 30 Minuten dauert es länger auf der A6 Nürnberg Richtung Heilbronn, zwischen Kirchberg und Schwäbisch Hall, Unfall, 12 Kilometer stockender Verkehr. A8 München Richtung Karlsruhe zwischen Stuttgart-Plieningen und Kreuz Stuttgart Baustelle 6 Kilometer stockend, 20 Minuten Verzögerung. 25 Minuten plus auf der A8 Stuttgart Richtung München zwischen Eichelberg und Hohenstadt, nämlich auch eine Baustelle und 7 Kilometer stockender Verkehr. Dann gehen wir auf die A81 Stuttgart Richtung Singen zwischen Gärtringen und Herrenberg. Reinigungsarbeiten gibt es da. 5 Kilometer Stau, 20 Minuten dauert es länger. A96 München Richtung Lindau zwischen Kreuz Memmingen und Aitrach. Hier ist nach einem Unfall die linke Spur gesperrt. 6 Kilometer stocken, 20 Minuten dauert es länger. Dann im weiteren Verlauf auf der A96 Richtung Lindau. Zwischen Eichstätten und Leutkirch West nochmal ein Unfall. Rechte Spur gesperrt, 4 Kilometer Stau, 20 Minuten nochmal obendrauf. Und in der Schweiz A2 Luzern Richtung Gotthard. Da wird es immer mehr. Zwischen Amsteg und Göschnen inzwischen 11 Kilometer Stau. Fast 2 Stunden stehen sie da. Deswegen empfehlen wir die Alternativroute, wenn es doch irgendwie geht. A13 San Bernardino-Tunnel ist das. Alle Verkehrsinfos jederzeit auf swr4.de und in unserer App. Wir wünschen gutes Ankommen.
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11: Und schauen für Sie auf die aktuellen Temperaturen, kommen hier in Calw auf 33 Grad. 34 Grad haben wir in Bad Dürkheim oder auch in Laubheim. 36 warme Grad in Boppard. Bernd Mattlener aus dem SWR4-Wetterteam sagt Ihnen mehr zum Wetter.
12: Bis zum Abend können sich vereinzelt Schauer und Gewitter bilden. Sonst scheint bei großer Hitze die Sonne. Auch in der Nacht gibt es vereinzelt Regengüsse oder Gewitter. Morgen wird es schwül und 35 bis 37 Grad heiß. 37 Grad etwa an Main und Tauber. Oft scheint die Sonne. Im Tagesverlauf brauen sich stellenweise heftige Gewitter zusammen. An manchen Orten bleibt es vollkommen ruhig. Der Mittwoch ist meist gewitterfrei und nicht mehr ganz so heiß.
11: Dankeschön, Bernd.
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11: Und ich würde einfach mal schätzen, so in 8 Fällen, 8 von 10 Oldies, da geht's doch um die Liebe, oder? Weil die einfach so, so schön ist in ihren Lieblings-Oldies hier bei SWR4. Aber es gibt auch den einen oder anderen Ausnahmefall. Zum Beispiel geht's auch mal um Herzensbrecher, Heartbreaker. Dionne Warwick hören wir gleich nach Shoe Waddy Waddy. Einen schönen Montagnachmittag.
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Klassiker aus den 70ern, aus dem Jahre 1978. I love the nightlife. Alyssa Bridges hier bei SWR 4 und es heißt Vorsicht auf der A5 Basel Richtung Karlsruhe. Zwischen Herbolzheim und Rust ungesicherte Unfallstelle auf der linken Spur und Vorsicht auch auf der B31 Donaueschingen Richtung Freiburg. Zwischen Kirchzarten und Freiburg-Littenweiler-Kappler Knoten defektes Auto auf der linken Spur. Jetzt ein Mann, der hat nicht nur eine geniale Stimme und hat super Titel getextet und komponiert, er hat auch das Bundesverdienstkreuz verliehen bekommen. Nicht unbedingt für seine Musik, sondern für seine Haltung. Wir reden über Marius Müller-Westernhagen. Der setzt sich gegen Rassismus und andere Missstände in unserer Gesellschaft ein. Und er hat mal gesagt, Zitat, ich bin der Meinung, dass sich jeder, der etwas veröffentlicht, darüber im Klaren sein sollte, dass er Politik betreibt. Man sollte gesellschaftlich eine Stellung beziehen. Zitat Ende, sagt Marius Müller-Westernhagen. Dieser Titel hier, naja, der ist eher willenlos. Hier ist SWR 4 am Montag.

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0: Es ist 16.30 Uhr.
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2: Mit Luisa Funk, guten Tag. Der Hohenloher Kreistag hat erneut über seine Sparpläne abgestimmt. Die Polizei trainiert ab heute an einer Schule in Neuenstadt für den Ernstfall. Das Wetter bringt zum Abend vereinzelt Schauer und Gewitter, morgen bis 37 Grad. Der Hohenloher Kreistag hat heute noch einmal über die Sparpläne abgestimmt, begleitet von einer größeren Demo. Der Landrat hatte gegen die Beschlüsse aus der vergangenen Sitzung sein Veto eingelegt, weil sie möglicherweise nicht rechtsgültig waren. Ute Kobalt hat die Sitzung verfolgt. Wie ging es aus?
3: Heute hat der Hohenloher Kreistag einige seiner Beschlüsse, die er in der letzten Sitzung im Juli gefasst hat, wieder gekippt. Das lag daran, dass der Landrat Widerspruch eingelegt hatte, zum Teil aus rechtlichen Gründen, zum Teil aber auch, weil er Nachteile für seinen Kreis sah. Die gute Nachricht ist, die Demos haben möglicherweise auch geholfen und ganz viele Gespräche im Vorfeld, um nochmal genauer zu erläutern, worum es eigentlich geht. Deswegen bleiben zum Beispiel die frühen Hilfen für Familien erhalten, der kommunale Behindertenbeauftragte, die Schwangerschafts- und Konfliktberatung oder auch das Infokoop.
2: Zu Beginn der Sommerferien nutzt das Polizeipräsidium Heilbronn die Helmbundschule in Neuenstadt am Kocher für eine ganz besondere Aktion, und zwar als Übungsgelände für Einsätze. Peter Wedig, was passiert da genau?
4: Es werden lebensbedrohliche Einsatzlagen geübt, heißt es von der Polizei. Und ja, dazu gehört auch explizit ein möglicher Amoklauf an der Schule. Bis Mitte August üben dabei bis zu 40 Beamte am Tag, teilweise aus den Revieren, teilweise von der Kripo oder aus dem Ermittlungsdienst. Weitere Mitarbeitende dienen wiederum als Statisten. Die Einsatzkräfte sind mit Übungswaffen ausgerüstet, die nicht scharf schießen können, sondern nur leise knallen. Ganz so rabiat, dass zum Beispiel Türen eingetreten werden, wird es übrigens nicht. Zumindest sei nicht geplant, dass Dinge beschädigt werden in der Schule.
2: In Trebstrill läuft noch der erste Tag der diesjährigen Blutspendeaktion mit dem Deutschen Roten Kreuz. Ziel sind in diesem Jahr 4.000 Spenden. Die Aktion ist immer zu Beginn der Sommerferien, da in der Urlaubszeit die Situation immer besonders prekär ist. Auch aktuell fehlen wieder jede Menge Blutkonserven, erklärt Professor Harald Klüter von der Uniklinik Mannheim in Trebstrill.
5: Für die Versorgung unserer Krankenhäuser im gesamten Land Baden-Württemberg brauchen wir werktäglich etwa 2.500 Blutspenden. Wir haben im Moment einen etwa 3 bis 4 Tagesbestand. Das bedeutet, das, was wir heute Anfang der Woche hier als Blutspenden entgegennehmen, wird bis zum Wochenende verbraucht sein.
2: Die Blutspendeaktion in Trebstrill läuft noch bis Freitag. Termine müssen vorher online gebucht werden.
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2: Zum Abend und in der Nacht können sich vereinzelt Schauer und Gewitter bilden. Die Tiefstwerte liegen dann bei tropischen 23 bis 20 Grad, an Tauberjacks und Neckar 17 Grad. Morgen erwarten uns schwülheiße 35 bis 37 Grad. Immer wieder gibt Sonne. Im Laufe des Tages entstehen dann auch hier kräftige Gewitter.
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0: Ein Unfall auf dem linken und mittleren Fahrstreifen, 5 Kilometer Stau, Verzögerung 30 Minuten. A5 Karlsruhe Richtung Basel zwischen Rust und Herbolzheim, ein Unfall auf der linken Spur, 3 Kilometer Stau, 25 Minuten dauert es länger. A6 Nürnberg Richtung Heilbronn zwischen Kirchberg und Schwäbisch Hall, Unfall auf der rechten Spur und auch auf dem Standstreifen, 12 Kilometer stockend, dauert eine halbe Stunde länger. 20 Minuten plus auf der A8 München Richtung Stuttgart zwischen Stuttgart-Pliningen und Kreuz Stuttgart, Baustelle 7 Kilometer stockend. A8 Stuttgart Richtung München zwischen Eichelberg und Hohenstadt, Baustelle 7 Kilometer stockend, 20 Minuten dauert es länger. A96 München Richtung Lindau zwischen Kreuz Memmingen und Aitrach, hier ist nach einem Unfall die linke Spur gesperrt, 6 Kilometer stockend, 20 Minuten plus. Aus der Schweiz noch A2 Luzern Richtung Gotthard zwischen Amsteg und Göschnen, 10 Kilometer Stau, das dauert fast 2 Stunden länger für Sie. Wir wünschen ganz viel Geduld, wenn Sie da stehen. Wenn es noch irgendwie geht, befahren Sie besser die empfohlene Alternative. Das ist die A13, der San Bernardino-Tunnel. Kommen Sie alle gut und sicher ans Ziel. 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
0: Und wir haben es gerade gehört, es gibt eine Unwetterwarnung für Baden-Württemberg. Wo da was passieren kann, das sagt uns gleich unser Wetterexperte Bernd Mattlener. Er meldet sich nach 3 Hits.
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0: SWR4 spielt die Tremolos. Silence is Golden, um genau 16:45. Wir gehen schon auf die A81 Stuttgart Richtung Singen zwischen Rottweil und Villingen-Schwenningen. Da liegen Äste auf der Fahrbahn. Bitte hier vorsichtig fahren, dann Vorsicht auch auf der B33. Donaueschingen Richtung Offenburg zwischen Mönchweiler und dem Abzweig nach Villingen. Da liegen Metallteile auf der Fahrbahn. Auch hier bitte vorsichtig unterwegs sein. Ja, die heruntergebrochenen Äste, die sind ein gutes Stichwort, denn wir reden jetzt übers Wetter mit Bernd Mattlener in unserem SWR4 Wetterstudio. Hallo, grüß dich Bernd.
1: Grüß dich Matthias.
0: Wir hatten, und das, die Äste könnten eine Auswirkung sein, vorhin auch schon mal eine Unwetterwarnung für Baden-Württemberg. Was war da los am Himmel über Baden-Württemberg?
1: Ja, die Äste kommen sicher durch das grobe Gewitter zustande. Gewittergefahr am größten momentan im Großraum Stuttgart und auf der Schwäbischen Alb. Da haben wir ja fast so ein halbes Dutzend Gewitterzellen. Nicht jedes Gewitter ist natürlich ein Unwetter, aber punktuell kann es wirklich auch etwas größeren Hagel geben. Schwere Sturmböen und sehr viel Regen in kurzer Zeit, 20, 30 Liter innerhalb von einer Stunde. Da kann natürlich auch eine Straße unter Wasser stehen, eine Unterführung volllaufen, Keller geflutet werden und Bäume können natürlich durch die Sturmböen auch umgerissen werden. Wenn das nicht passiert, sind es zumindest die Äste, die herumliegen. Und eine Gewitterzelle, die kommt jetzt von Westen her wieder ins Stuttgarter Stadtgebiet rein. Es ist ja schon eine unterwegs im Südosten, aber von Westen kommt eine weitere schwere Gewitterzelle hinterher. Und das könnte durchaus jetzt in der nächsten halben Stunde für Ungemach sorgen. In Rheinland-Pfalz ist gar nichts los momentan. Da wird es aber im Laufe des Abends auch noch unruhig quer durchs Land. So vom Saarland raus Richtung Hunsrück, Taunus werden wahrscheinlich die Gewitter im Laufe des Abends ziehen.
0: Muss man aufpassen? Das heißt, geht das dann auch in die Nacht zum Dienstag weiter so?
1: Ja, erstmal mit gleicher Intensität. Und natürlich gilt, nicht alle Regionen werden von diesen Gewittern betroffen sein. Tendenziell lässt das Ganze dann im Laufe der zweiten Nachthälfte nach und morgen flackert es von neuem auf. Da haben wir die nächtlichen Gewitterreste, die verschwinden, dann knallt die Sonne in die schwülheiße Luft rein. Es wird 30 bis 37 Grad nochmal heiß, ähnlich wie heute. Und ab der Mittagszeit, Nachmittag geht es wieder von neuem los, punktuell wieder von Südwesten schwere Gewitter. Mit Starkregen, mit Hagel, mit Sturmböen, das gleiche Programm wie heute. Und die Sonne scheint insgesamt wohl rund um Oberschwaben und am Bodensee am häufigsten.
0: Das Problem ist, Regen ist da kaum mit an Bord. Und wenn, ist es mal ein kleiner Klacks, mehr ist es nicht, oder?
1: Naja, also punktuell ist es eben, wie angedeutet, sehr viel. Mit überfluteten Kellern und Tiefgaragen können auch Murenabgänge passieren, beziehungsweise Erdrutsche. Nur eben der großflächige Landregen, der ist auch in den Tagen danach nicht in Sicht. Mittwoch, Donnerstag gibt es im Südosten von Baden-Württemberg noch ordentliche Gewitter. Ansonsten lässt zumindest die Schwüle nach und, was viele vielleicht freuen dürfte, die ganz große Hitze wird dann verschwunden sein.
0: Der Sommer hält uns weiter auf Trab, aber wir haben Bernd Mattlener. Er hält uns auf dem Laufenden. Dankeschön, Bernd. Und wir gehen noch ganz schnell auf die Straße. Vorsicht nämlich auf der B311 Geisingen-Meßkirch. Hier zwischen der B14 und dem Abzweig nach Neuhausen-Obeck. Eine ungesicherte Unfallstelle. Hier bitte vorsichtig unterwegs sein. Hier sind The Sweet bei SWR4. Love is like oxygen. 16:48 Uhr.

Tina Turner und der Private Dancer hier bei SWR 4 um kurz vor 5. Vorsichtig fahren bitte auf der A5 Basel Richtung Karlsruhe zwischen Dreieck Weil am Rhein und Efringenkirchen. Da steht ein defekter PKW auf der linken Spur. So, und jetzt machen wir noch ein bisschen Party, wenn Sie mögen. Wir gehen noch ein bisschen in die Disco mit Ottavern hier bei SWR 4. D-I-S-C-O um 5 vor 5. Einen schönen Montagnachmittag.

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8: Um 17 Uhr mit Lydia Wagner. Am Donnerstag findet eine Krisenkonferenz zum Thema Niedrigwasser statt. Ein Kühlturm hat wohl den tödlichen Legionellenausbruch in Basel ausgelöst. Das Wetter, mal Sonne, mal Wolken, lokal Schauer und Gewitter, in der Nacht teils tropisch, 23 bis 17 Grad. Bundesverkehrsminister Bilger hat für Donnerstag eine Niedrigwasserkonferenz einberufen. Der CDU-Politiker will sich in Bonn mit Fachleuten treffen, um über Maßnahmen gegen die historisch niedrigen Wasserstände in den Flüssen zu beraten, die zunehmend die Wirtschaft belasten. Aus Berlin, Birte Sönigsen.
9: Aus Sicht von Bundesverkehrsminister Steffen Bilger wird sich Deutschland durch den Klimawandel an extrem wenig Wasser gewöhnen müssen. Nicht zum ersten Mal sind die Pegelstände an großen Wasserstraßen wie dem Rhein oder der Donau niedrig. In diesem Jahr sind sie aber besonders niedrig und das zu einem sehr frühen Zeitpunkt. Bilger meint, dass Maßnahmen zur Klimaanpassung deshalb immer wichtiger werden. Ihm geht es zum Beispiel um Förderprojekte für die Binnenschifffahrt. Diese sollen den Unternehmen den Umstieg auf Schiffe erleichtern, die auch bei Niedrigwasser ohne große Probleme unterwegs sein können.
8: Die abschlagsfreie Rente nach 45 Beitragsjahren soll bleiben. Das sagt jetzt auch die saarländische Ministerpräsidentin Rehlinger und stellt sich damit gegen die Vorschläge der Rentenkommission, die die Bundesregierung komplett umsetzen will. Aus Berlin, Dagmar Pepping.
10: Sie lehne den aktuellen Vorschlag an dieser Stelle ab, weil er dem Respekt vor der Lebensleistung von Menschen widerspreche, sagte Rehlinger, die auch stellvertretende SPD-Vorsitzende ist, den Zeitungen der Funke Mediengruppe. Widerstand gegen ein Aus für die sogenannte Rente mit 63 kommt vor allem aus den ostdeutschen Bundesländern. Die drei CDU-Ministerpräsidenten von Sachsen, Thüringen und Sachsen-Anhalt, Kretschmer, Vogt und Schulze, haben einen gemeinsamen Brief an die Bundesregierung geschickt. Der neue Unionsfraktionsvorsitzende Frei und die neue Generalsekretärin Hoppermann haben dagegen deutlich gemacht, die CDU wolle am Rentenpaket festhalten.
8: Die Waldbrandlage in Griechenland ist weiter angespannt. Die Einsatzkräfte bekommen den großen Waldbrand 50 Kilometer westlich der Hauptstadt Athen auch am vierten Tag nicht unter Kontrolle. Inzwischen sind nach Schätzungen der Behörden mehr als 100 Quadratkilometer betroffen und mehrere hundert Häuser und viel dichter Wald verbrannt. Der teils orkanartige Wind der letzten Tage hat nachgelassen. Dadurch kann jetzt tagsüber konstant auch aus der Luft gelöscht werden. Immer wieder müssen Dörfer evakuiert werden. Bei Überlingen am Bodensee ist es zu einem tödlichen Tauchunfall gekommen. Zwei Menschen starben. Tina Löschner berichtet.
11: Nach bisherigen Erkenntnissen der Polizei waren eine 46-jährige Frau und ein 64 Jahre alter Mann gestern Vormittag gemeinsam tauchen am Tauchplatz Tennisplätze vor Überlingen im Bodensee. Aus noch ungeklärter Ursache hätten sie dann aus 80 Metern Tiefe einen Notaufstieg eingeleitet. Während der Mann bereits beim Auftauchen bewusstlos war, verlor seine Begleiterin das Bewusstsein kurz darauf an Land. Versuche, die beiden wieder zu beleben, scheiterten. Die genauen Umstände ihres Todes und die Gründe, die zu dem Notaufstieg geführt haben, sind Gegenstand der Ermittlungen der Wasserschutzpolizei.
8: Ein großer Legionellenausbruch in der Schweizer Stadt Basel ist wahrscheinlich auf einen Kühlturm zurückzuführen. Das Wasser darin war wohl mit Keimen belastet. In den vergangenen 2 Wochen sind 26 Menschen an der Legionärskrankheit erkrankt. Eine Person ist daran gestorben. Wie das Gesundheitsdepartement mitteilte, ist der wahrscheinliche Ausbruchsherd mittlerweile stillgelegt. Legionellen können bei Menschen grippenartigen Beschwerden bis hin zu schweren Lungenentzündungen auslösen. Die Erreger werden häufig durch zerstäubtes Wasser übertragen. Und die Zeit? Es ist 17.04 Uhr.
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13: Bitte vorsichtig fahren auf der A5 Karlsruhe Richtung Basel. Zwischen Bühl und Achern, da liegen Metallrohre auf allen Fahrstreifen. Dann Vorsicht auf der A5 Basel Richtung Karlsruhe zwischen Dreieckweil am Rhein und Efringenkirchen. Defekter Pkw auf der linken Spur. Vorsicht auf der A81 Stuttgart-Singen. Zwischen Rottweil und Villingen-Schwenningen liegen in beiden Richtungen Äste auf der Fahrbahn. Das könnte mit der amtlichen Unwetterwarnung für Baden-Württemberg zusammenhängen. Vor allen Dingen im Schwarzwald und auf der Alp gibt es zum Teil kräftige Gewitter. Dazu heftiger Starkregen, um die 40 Liter pro Quadratmeter und Stunde sind da möglich. Hagel bis 3 cm Korngröße und stellenweise auch orkanartige Böen von 110 km pro Stunde. Vorsicht, es besteht auch Gefahr durch Blitzschlag. Dann haben wir noch Staus und Behinderungen auf der A5, zum Beispiel Karlsruhe Richtung Frankfurt zwischen Ettlingen und Karlsruhe-Durlach. Ein Unfall, 5 km Stau, 40 Minuten plus. A6 Nürnberg Richtung Heilbronn zwischen Kirchberg und Schwäbisch Hall. Unfall, 8 Kilometer Stau, 30 Minuten dauert's länger. A8 München Richtung Karlsruhe zwischen Stuttgart-Pliningen und Kreuz Stuttgart-Baustelle 6 Kilometer stocken, 20 Minuten plus. Etwa 15 Minuten müssen Sie mehr einplanen auf der A8 Karlsruhe Richtung Stuttgart zwischen Leonberg-Ost und Stuttgart-Möhringen, eine Baustelle. Dann die B31 Stockach Richtung Friedrichshafen. Die ist zwischen Oberuhldingen und Meersburg nach einem Unfall aktuell gesperrt. Aus der Schweiz die A2 Luzern Richtung Gotthard zwischen Amstieg und Göschenen. Heftiger Reiseverkehr, 9 Kilometer Staus, dauert etwa 1,5 Stunden länger. Die empfohlene Alternative ist die A13, der San Bernardino-Tunnel. Und aktuell kommt noch rein, Vorsicht auf der A60, Rüsselsheim Richtung Mainz. Zwischen Mainz-Weisenau und Hechtsheim-Ost, defektes Fahrzeug auf der rechten Spur. Fahren Sie vorsichtig, kommen Sie gut an und können auch gerne nochmal alles nachlesen, wenn Sie mögen, auf swr4.de und in der swr4-App.
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13: 31 Grad messen wir aktuell in Pfullendorf, 34 Grad sind's in Betzdorf an der Sieg, 35 in Birkenfeld und 36 und ein bisschen Regen in Waldshut-Tiengen. Mehr zum Wetter jetzt von Bernd Mantlena.
14: In manchen Landesteilen sind Schauer und Gewitter aktiv. Davon abgesehen bleibt's nach einem sonnigen, schwülheißen Abend in der Nacht teilweise tropisch mit 23 bis 17 Grad. Morgen wird's nochmal ähnlich heiß wie heute, 30 bis 37 Grad. 37 Grad zwischen Mannheim, Stuttgart und Tauberbischofsheim. Die Sonne scheint. Dann tauchen stellenweise neue Gewitter auf, lokal mit Unwettergefahr. Am Mittwoch und Donnerstag verschwindet die große Hitze allmählich. Im Südosten Baden-Württembergs bleibt es aber noch gewitterig.
13: Dankeschön, Bernd.
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13: Und bei uns geht's gleich um den Klapperstorch. In Deutschland gibt es so viele Weißstörche wie noch nie seit Beginn der Aufzeichnungen. Bundesweit sind das etwa 15.000 brütende Paare. Das sind 30.000 Störche. In den 80ern, da waren es mal noch 3.000 Paare ungefähr. Da waren die kurz vor dem Aussterben sogar. Und es gibt nicht nur weiße Ausführungen, es gibt auch den Schwarzstorch. Auch der breitet sich immer weiter aus. Warum sieht man den aber viel seltener? Das und mehr erklärt uns gleich unser SWR4 Vogelexperte nach 3 Hits.
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0: aus dem Jahre 1966. Toller Oldie von den Walker Brothers hier bei SWR4. The Sun Ain't Gonna Shine Anymore um 17.17 Uhr. So, den Schlappklapperstorch, den Schlapperkorch, auch gut. Der Klapperstorch, den kennt jeder. Bei uns im Südwesten ist er seit einigen Jahren häufig zu sehen. Und viele wissen aber gar nicht, dass er noch einen scheuen Verwandten hat. Und das ist der Schwarzstorch. Und den kann man genau jetzt ausnahmsweise auch mal beobachten, wenn man Glück hat. Frage an SWR4 Vogelexperte Andreas Kohler. Erstmal zum Äußeren. Der Schwarzstorch ist schwarz, vermute ich mal, oder?
1: Also der Schwarzstorch, der sieht schon so ein bisschen aus wie der bekanntere Weißstorch, ne? Unser Klapperstorch. Nur es sind bei ihm halt Hals, Kopf, Brust und die ganze Oberseite schwarz. Er hat einen langen roten Schnabel, mit dem er aber nicht klappert, sondern mit dem er eher so ein bisschen komische Geräusche macht.
0: Das klingt in der Tat nicht unbedingt nach Storch. Würde man nicht damit in Verbindung bringen. Wieder was gelernt. Und warum ist es so was Besonderes, wenn man ihn mal sieht?
1: Naja, einfach weil er wirklich selten ist. Ne? Für Rheinland-Pfalz kann ich zum Beispiel erzählen, der war ausgestorben im 19. Jahrhundert und kam in den 80er Jahren des 20. Jahrhunderts, vor 40 Jahren, langsam wieder und hat sich jetzt wieder hochgearbeitet. So im ganzen Südwesten, Rheinland-Pfalz und Baden-Württemberg, gibt es so insgesamt so ungefähr zwischen 100 und 200 Brutpaaren. Und das ist wirklich nicht viel. Und dazu kommt noch, dass er sehr, sehr scheu ist. Er ist immer in tiefen Wäldern, ganz versteckt und heimlich, sitzt also nicht auf dem Dach rum und klappert wie der Weißstorch, sondern versteckt sich eher.
0: Also er ist scheu, haben wir gelernt, aber du hast trotzdem gesagt, ausnahmsweise jetzt kann man ihn doch mal öfter sehen. Warum und vor allen Dingen natürlich wo?
1: Weil da, wo er lebt, die Tümpel und die kleinen Bäche durch diese extreme Trockenheit und Hitze langsam austrocknen. Die braucht er aber, weil er darin Nahrung findet. Er frisst hauptsächlich Fische. Und das heißt, er muss jetzt diese dichten Wälder verlassen und wird auffälliger. Vor 2 Wochen zum Beispiel am Rhein waren gleich 7 Stück unterwegs zwischen Mainz und Bingen. Das ist dann eine ganz tolle Beobachtung für uns Vogelkundler, wenn wir auch mal einen Schwarzstorch sehen dürfen. Und gerade jetzt hat man vielleicht die Chance.
0: Der Schwarzstorch ist unterwegs in Rheinland-Pfalz und Baden-Württemberg. Sie haben es gehört. Jetzt haben wir gute Chancen, ihn auch mal zu beobachten. Vielen Dank an dieser Stelle an SWR4 Vogelexperte Andreas Kohler. Hier ist John Paul Young. Love is in the air bei SWR4.

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This Old Heart of Mine. 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Da ist wieder einiges auf den Straßen, was da nicht hingehört. Vorsicht auf der A3. Köln Richtung Frankfurt zwischen Kelsterbach und Frankfurter Kreuz. Holzteile auf der Fahrbahn. Und Vorsicht auf der A81 Heilbronn Richtung Würzburg zwischen Kreuz Weinsberg und Neuenstadt. Ein Metallteil auf der Fahrbahn. Und nochmal Vorsicht auf der A5 Karlsruhe-Basel zwischen Bühl und Achern. Defekter LKW auf der rechten Spur und auf dem Standstreifen. 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

0: Es ist 17.30 Uhr.
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2: Mit Luisa Funk, guten Tag. Der Hohenloher Kreistag hat viele vorherige Beschlüsse nochmal gekippt. Die Polizei trainiert in den Ferien an einer Schule in Neuenstadt für den Ernstfall. Das Wetter bringt zum Abend vereinzelt Schauer und Gewitter, morgen ähnlich bis 37 Grad. Der Kreistag im Hohenlohe-Kreis hat heute nochmals über die Beschlüsse zu Sparmaßnahmen aus der Juli-Sitzung beraten. Der Landrat hatte Widerspruch eingelegt, zum Teil aus rechtlichen Gründen. Jan Arnecke mit einem Überblick, wo jetzt doch gespart werden soll und wo nicht.
3: Was viele Demonstrierende vor dem Kreistag freuen dürfte, die sogenannten frühen Hilfen, also die Unterstützung von speziellen Hebammen für Familien bis zum dritten Lebensjahr des Kindes, bleibt jetzt doch erhalten. Genauso die Stelle für einen Gleichstellungsbeauftragten. Abgeschafft werden soll allerdings der Integrationsbeauftragte, so der Kreistagsbeschluss. Gegen mehrere Beschlüsse hat der Landrat aber wieder sein Veto eingelegt, unter anderem, dass der Datenschutzbeauftragte abgeschafft werden soll. Darüber muss jetzt das Regierungspräsidium in Stuttgart entscheiden.
2: Zum Beginn der Sommerferien nutzt das Polizeipräsidium Heilbronn die Helmbundschule in Neuenstadt am Kocher für eine ganz besondere Aktion. Und zwar als Übungsgelände für Einsätze. Peter Wedig, was passiert da genau?
4: Es werden lebensbedrohliche Einsatzlagen geübt, heißt es von der Polizei. Und ja, dazu gehört auch explizit ein möglicher Amoklauf an der Schule. Bis Mitte August üben dabei bis zu 40 Beamte am Tag, teilweise aus den Revieren, teilweise von der Kripo oder aus dem Ermittlungsdienst. Weitere Mitarbeitende dienen wiederum als Statisten. Die Einsatzkräfte sind mit Übungswaffen ausgerüstet, die nicht scharf schießen können, sondern nur leise knallen. Ganz so rabiat, dass zum Beispiel Türen eingetreten werden, wird es übrigens nicht. Zumindest sei nicht geplant, dass Dinge beschädigt werden in der Schule.
2: In Tripsdrill geht der erste Tag der diesjährigen Blutspendeaktion mit dem Deutschen Roten Kreuz zu Ende. Ziel sind in diesem Jahr 4.000 Spenden. Die Aktion findet immer zu Beginn der Sommerferien statt, da in der Urlaubszeit die Situation besonders prekär ist. Auch aktuell fehlen wieder jede Menge Blutkonserven, erklärt in Tripsdrill Harald Klüter von der Uniklinik Mannheim.
5: Für die Versorgung unserer Krankenhäuser im gesamten Land Baden-Württemberg brauchen wir werktäglich etwa 2.500 Blutspenden. Wir haben im Moment einen etwa 3 bis 4 Tagesbestand. Das bedeutet, das, was wir heute Anfang der Woche hier als Blutspenden entgegennehmen, wird bis zum Wochenende verbraucht sein.
2: Die Blutspendeaktion in Tripsdrill läuft noch bis einschließlich Freitag. Termine müssen vorher online gebucht werden.
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2: Zum Abend und in der Nacht können sich vereinzelt Schauer und Gewitter bilden. Die Tiefstwerte liegen dann bei tropischen 23 bis 20 Grad. An Tauberjacks und Neckar hat es örtlich 17 Grad. Morgen erwarten uns schwülheiße 35 bis 37 Grad. Immer wieder scheint die Sonne. Im Lauf des Tages entstehen dann auch kräftige Gewitter mit Unwettergefahr.
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6: 6:03 Vorsicht auf der A3 Köln Richtung Frankfurt. Zwischen Kelsterbach und Frankfurter Kreuz liegen Holzteile auf der Fahrbahn. Vorsicht auf der A5 Basel Richtung Karlsruhe. Karlsruhe Richtung Basel. Das ist die richtige Fahrtrichtung. Zwischen Bühl und Acher nämlich. Da steht ein

0: gesperrt, 3 Kilometer Stauverzögerung, 15 Minuten. Die B311 Geisingen-Meßkirch, die ist zwischen der B14 und dem Abzweig nach Neuhausen-Obeck in beiden Richtungen nach einem Unfall gesperrt. Wer sich auskennt, sollte das Gebiet am besten umfahren. Dann haben wir die B417 Dietz-Nassau, die ist zwischen dem Abzweig nach Klingenbach und Obernhof in beiden Richtungen auch nach einem Unfall gesperrt. Aus der Schweiz noch die A2 Luzern Richtung Gotthard zwischen Amstieg und Göschnen. Weiterhin 9 Kilometer Stau, weiterhin 1,5 Stunden, die es für Sie länger dauert. Die empfohlene Alternative, das ist die A13. Der San Bernardino-Tunnel lohnt sich wahrscheinlich, dahin auszuweichen. Alle Verkehrsinfos jederzeit auf swr4.de und in unserer App. Wir wünschen eine gute Fahrt. Kommen Sie gut an.
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0: Habe ich Ihnen die Geschichte schon erzählt, wo ich kürzlich im Elektrofachmarkt stand und ein Verkäufer sich das Lachen nicht verkneifen konnte, als eine Dame ihn gefragt hat, wo denn die Klimaanlagen und die Ventilatoren stehen? Alles ausverkauft, war seine Antwort mit einem Schmunzeln. Ja, in Daun in der Vulkaneifel, da hat die Stadt jetzt gehandelt und einen öffentlichen Kühlschrank eingerichtet für Menschen, die eben keine Klimaanlage und keinen Ventilator haben. Wie der funktioniert, das hören wir gleich nach 3 Hits.
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0: Der schönste Musikmix, die besten Oldies aus den 60ern und auch die Klassiker aus den 70ern. Alles haben wir hier bei SWR4. Sonny and Cher war das. I Got You, Babe. An diesem Montagnachmittag. Ja, heute wieder Spitzenwerte im Südwesten bis zu 37 Grad. Eine kleine Bewegung und schon rinnt der Schweiß in Strömen. Ja, und morgen geht's genauso weiter. Wohl dem, der in Daun in der Vulkaneifel wohnt. Denn dort gibt es jetzt einen Raum, in dem man sich abkühlen kann. Einen Hitzeschutzraum. Dafür hat man einfach aus einer leerstehenden Etage in einem städtischen Gebäude eine Art kühles Wohnzimmer gemacht. Da kann man sich kostenlos runterkühlen. Frage an SWR4-Reporter Daniel Nowitzki, der hat sich das nämlich mal angeschaut. Wie müssen wir uns denn dieses kühle Wohnzimmer, diesen Kühlschrank für Menschen, will ich es mal nennen, wie müssen wir uns den vorstellen?
1: Im Grunde ist das ein großer Raum, in dem zum Beispiel zwei Sofas drin stehen, aber es gibt auch einen Tisch mit Stühlen, eine kleine Bücherei, eine Ecke mit Brettspielen. Also alles, was so ein bisschen an das heimische Wohnzimmer erinnert. Und für die Abkühlung sorgen dann eine Klimaanlage und mehrere Ventilatoren, die den Raum immer auf 19 Grad ungefähr runterkühlen. Außerdem steht dort noch ein Kühlschrank, in dem man sich kostenlos immer wieder kalte Getränke holen kann. Und dieser Hitzeschutzraum wird ehrenamtlich betrieben. Auch Unternehmen aus der Region helfen dabei mit. Sie stellen zum Beispiel die Getränke zur Verfügung. Und dieser Raum wird vor allem von älteren Menschen genutzt.
0: Und wie kommt das kühle Wohnzimmer bei den Leuten dort an?
1: Ja, dieses kühle Wohnzimmer gibt es jetzt schon seit der vergangenen Woche und das Projekt kommt wirklich gut an. Auch Carola Willems aus Daun war schon dort und findet es wirklich gut, dass es jetzt dieses kühle Wohnzimmer in Daun gibt.
2: Wenn man reinkommt, ist schon sehr schön kühl hier. Und ist schön hier zu sitzen mit anderen Menschen und ein bisschen zu erzählen. Das ist ganz angenehm. Denn ich denke, wenn man vom Einkaufen kommt und ist ziemlich fertig und es ist so heiß, dann wünscht man sich nur ins Kühle zu kommen. Und das kann man hier ja haben. Man hat so das Gefühl, die Hitze lässt man draußen.
1: Ja, der Raum hat sich inzwischen zu einem Art Treffpunkt entwickelt. Die Menschen kommen immer wieder dorthin, um sich eben abzukühlen. Die Stadt will aber den Raum auch nach dem Sommer nutzen. Dann soll aus diesem kühlen Wohnzimmer eine Wärmestube für den Winter werden.
0: Ja, und daran mag man jetzt bei diesen Temperaturen irgendwie noch gar nicht denken. Ist aber eine schöne Idee mit dem kühlen Wohnzimmer in Daun. Dankeschön an SWR4-Reporter Daniel Nowitzki. Ich glaube, ich würde mich da nachts einschließen lassen. Bis zum nächsten Morgen, dann ist man richtig runtergekühlt. Wir versuchen sie jetzt auch mit cooler Musik ein bisschen runterzukühlen hier bei SWR4. Dreadlock Holiday, hier sind 10cc.

Irene Cara, Flashdance um 17 Uhr, gleich 57 Minuten. Gleich Mike Schieber. Er begrüßt Sie gleich nach den 18 Uhr Nachrichten. Die Everly Brothers, die sagen jetzt noch Bye Bye Love. Ich sag auch Bye Bye. Das war der Montagnachmittag mit Matthias Medtner. Tschüss, schönen Abend. Machen Sie es gut. Bye.

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6: Um 18 Uhr mit Lydia Wagner. Guten Abend. Wegen des Wassermangels stehen mehrere Länder an der Donau vor einer Energiekrise. Die Bundeswehrsoldaten aus Laupheim haben ihren Einsatz in Frankreich beendet. Das Wetter, mal Sonne, mal Wolken, lokal Schauer und Gewitter, in der Nacht teils tropisch, 23 bis 17 Grad. Mehrere Länder in Ost- und Zentraleuropa stehen angesichts eines Wassermangels in der Donau kurz vor einer Energiekrise. In Rumänien hat die Marine kontrolliert Felsen gesprengt, um den Pegelstand einige Zentimeter anzuheben. So soll der letzte Reaktorblock des Kernkraftwerks mit zusätzlichem Kühlwasser versorgt werden. ARD-Korrespondent Clemens Fehrenkotte.
7: Am Mittag kündigte Rumäniens Regierungschef Bolojan an, dass die zwei großen Autohersteller im Land, Dacia und Ford, ihre Betriebe für mehr als 2 Wochen einstellen. In Ungarn hängt nach Worten von Premierminister Peter Modzsor die Kühlung und damit der Betrieb der letzten Turbine des Kernkraftwerks Boks von nur wenigen Zentimetern des Donaupegels ab. Noch könnte das AKW, so sagte er wörtlich, heute und möglicherweise auch noch morgen in Betrieb gehalten werden. In Serbien ist die Wasserführung der Donau aufgrund der schweren Dürre und Hitzewellen auf den niedrigsten Stand der letzten 30 bis 40 Jahre zurückgegangen.
6: Und auch bei uns drohen Probleme. Deshalb hat Bundesverkehrsminister Bilger für Donnerstag eine Niedrigwasserkonferenz einberufen. Er will sich in Bonn mit Fachleuten treffen, um über Maßnahmen gegen die historisch niedrigen Wasserstände in den Flüssen zu beraten. Die Deutsche Industrie- und Handelskammer warnt bereits vor Engpässen und steigenden Transportkosten. Den vierten Tag in Folge kämpft die griechische Feuerwehr gegen mehrere große Wald- und Buschbrände westlich der Hauptstadt Athen. Inzwischen brennen nach Angaben der Behörden mehr als 100 Quadratkilometer. Moritz Pompel über die aktuelle Lage.
8: Der teils orkanartige Wind der letzten Tage hat nachgelassen, sodass jetzt tagsüber konstant auch aus der Luft gelöscht werden kann. Immer wieder müssen Dörfer evakuiert werden, inzwischen auch in der Nähe der Stadt Megara. Rund 500 Feuerwehrleute sind im Einsatz. Auch auf der Insel Kefalonia ist ein Brand, der schon gelöscht war, wieder aufgeflammt. Ein Großbrand auf Kreta konnte inzwischen aber gelöscht werden.
6: Bundeswehrsoldaten aus Laupheim im Kreis Biberach haben ihren Löscheinsatz gegen Waldbrände im Südwesten Frankreichs beendet. Alle 40 Soldatinnen und Soldaten seien wieder aus Bordeaux zurück, teilte die Bundeswehr mit. Johannes Riedel berichtet.
9: Die Bundeswehr spricht von einer erfolgreichen Unterstützung. Die Zusammenarbeit mit den französischen Behörden sei beispielhaft gewesen. 5 Tage lang waren die Soldatinnen und Soldaten im Einsatz mit 2 Transporthubschraubern des Geschwaders Laupheim. Deren Löschbehälter fassen jeweils 5000 Liter Wasser. Laut Bundeswehr flogen sie 241 Mal, nahmen 1,2 Millionen Liter Wasser aus einem See auf und ließen sie über den Brandherden ab. Das entspricht in etwa der Füllmenge von 40 großen Tanklastzügen.
6: Die Bundesregierung fordert nach dem Eindringen zehntausender Marokkaner in die spanische Exklave Ceuta Konsequenzen. Der Vorfall habe gezeigt, wie anfällig Europa beim Thema Migration sei, sagte Vize-Regierungssprecher Hille. Man müsse darüber sprechen, dass sich so etwas nicht wiederhole. Morgen wollen die EU-Innenminister über Ceuta sprechen. Heute laufen Gespräche auf Botschafterebene. Der SC Freiburg trifft in den Playoffs der Fußball Conference League entweder auf HJK Helsinki aus Finnland oder auf den schottischen Club Motherwell FC. Das hat die heutige Auslosung in der UEFA-Zentrale in Nyon ergeben. Welches der beiden Teams es wird, steht am 13. August fest. Das Conference League-Hinspiel für das Team findet dann eine Woche später statt. Es ist 18:04 Uhr.
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10: Einen guten Abend auf die Straßen. Wir legen los mit der A3 Frankfurt Richtung Köln. Zwischen Kelsterbach und dem Mönchhof-Dreieck Unfall im Baustellenbereich. 4 Kilometer Stau. Die Verzögerung hier bis zu einer Viertelstunde. Die A5 Karlsruhe Richtung Frankfurt zwischen Ettlingen und Karlsruhe-Durlach. Unfallaufnahme auf dem linken und dem mittleren Fahrstreifen. 5 Kilometer Stau. Verzögerung hier bis zu 30 Minuten. Jetzt gehen wir auf die A6 Nürnberg Richtung Heilbronn zwischen Crailsheim und Schwäbisch Hall. Unfallaufnahme auf dem Standstreifen, 9 Kilometer Stau und die Verzögerung hier bis zu 30 Minuten. Jetzt die A8 München Richtung Stuttgart zwischen Stuttgart-Pliningen und Kreuz Stuttgart, Baustelle, 7 Kilometer stockender Verkehr, Verzögerung hier bis zu einer Viertelstunde. Und dann noch die A81 Stuttgart Richtung Singen zwischen Rottweil und Villingen-Schwenningen, Reinigungsarbeiten, die rechte Spur ist gesperrt, 4 Kilometer Stau, Verzögerung bis zu einer Viertelstunde. Die Bundesstraße 311 Riedlingen Richtung Ulm ist zwischen Riedlingen-Daugendorf und dem Abzweig nach Zell in beiden Richtungen wegen einer Unfallaufnahme gesperrt. Und in der Schweiz treffen wir uns alle wieder. A2 Luzern Richtung Gotthard zwischen Amstieg und Göschenen, 8 Kilometer Stau. Es dauert hier fast 1,5 Stunden länger, haben Sie hier viel Geduld. Unsere empfohlene Alternativroute führt über die A13 durch den San Bernardino-Tunnel. Und alle Verkehrsinfos bekommen Sie bei uns immer zum Nachlesen auf swr4.de. Ich wünsche Ihnen weiterhin eine gute und sichere Fahrt.
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10: Die Temperaturen aktuell: Stuttgart am Flughafen leicht bewölkt und 31 Grad. Singen bedeckt 32 Grad. Koblenz bewölkt 37 Grad. Feldberg im Taunus sonnig und 30 Grad. Die Aussichten jetzt von Bernd Mattlener.
11: In manchen Landesteilen sind Schauer und Gewitter aktiv. Davon abgesehen bleibt es nach einem sonnigen, schwülheißen Abend in der Nacht teilweise tropisch mit 23 bis 17 Grad. Morgen wird es nochmal ähnlich heiß wie heute, 30 bis 37 Grad. 37 Grad zwischen Mannheim, Stuttgart und Tauberbischofsheim. Die Sonne scheint, dann tauchen stellenweise neue Gewitter auf, lokal mit Unwettergefahr. Am Mittwoch und Donnerstag verschwindet die große Hitze allmählich. Im Südosten Baden-Württembergs bleibt es aber noch gewitterig.
10: Was für Aussichten. Grüße ins SWR4 Wetter. Studio.
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10: Und damit einen schönen guten Abend hier in SWR4. Ich hoffe, Sie haben heute trotz der Hitze einen kühlen Platz irgendwo gefunden. Die Temperaturen haben uns ja ganz schön ins Schwitzen gebracht heute. Wir machen musikalisch weiter mit einer Band, die schon im Namen Wärme verspricht. Hier sind Hot Chocolate.
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0: Davis und the Death of a Clown hier in SWR4 Montagabend. So, und der Tanz beginnt schon wieder. Hier kommt eine amtliche Unwetterwarnung für Rheinland-Pfalz. In Teilen von Rheinland-Pfalz gibt es starke Gewitter. Dabei kommt es zu Sturmböen, Starkregen und Hagel. Passen Sie da bitte ganz besonders gut auf sich auf.
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0: Videre Alice hier in SWR 4 am Montagabend. Wir müssen kurz auf die Straßen schauen. Vorsicht auf der A7 Füssen Richtung Ulm. Zwischen Illertissen und Föhringen, da liegt eine Metallstange auf der Fahrbahn. Fahren Sie da bitte ganz besonders vorsichtig. Ein Verkehrsservice hier am Montagabend in SWR 4.
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5: Um 6:30 die amtliche Unwetterwarnung für Rheinland-Pfalz. In Teilen von Rheinland-Pfalz gibt es starke Gewitter, dabei kommt es zu Sturmböen, Starkregen und Hagel. Vorsicht bitte auf der A7 Füssen Richtung Ulm zwischen Illertissen und Föhringen. Hier liegt eine Metallstange. Die Staus, A5 Karlsruhe Richtung Frankfurt zwischen Ettlingen und Karlsruhe-Durlach. Unfallaufnahme auf dem linken und dem mittleren Fahrstreifen. 4 Kilometer Stau, die Verzögerung hier bis zu 20 Minuten. Wir gehen auf die A60 Rüsselsheim Richtung Mainz zwischen Rüsselsheim-Königstetten und Bischofsheim. Hier steht ein defekter Pkw auf der rechten Spur, 3 Kilometer Stau. Die Bundesstraßen, die B311 Riedlingen Richtung Ulm, ist zwischen Riedlingen-Daugendorf und dem Abzweig nach Zell in beiden Richtungen wegen einer Unfallaufnahme gesperrt. Die B36 Linkenheim-Hochstetten Richtung Ettlingen ist zwischen Eckenstein-Leopoldshafen und Eckenstein nach einem Unfall gesperrt. Und in der Schweiz die A2 Luzern Richtung Gotthard zwischen Amstieg und Göschenen. 5 Kilometer Stau, die Verzögerung jetzt noch bis zu 50 Minuten. Und alle Verkehrsinfos bekommen Sie bei uns immer zum Nachlesen auf swr4.de. Ich wünsche Ihnen weiterhin eine gute und sichere Fahrt.
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5: Ich habe die aktuellen Temperaturen für Sie. Abends um 6:30 in Offenburg bedeckt und 35 Grad. Esslingen bewölkt 32 Grad. In Schweich bewölkt 37 Grad. Und in Mayen leicht bewölkt und 35 Grad. Bei großer Hitze scheint aktuell mal die Sonne, mal ziehen dunkle Quellwolken durch. Lokal eng begrenzt können sich aber auch kräftige Schauer und Gewitter bilden. Auch in der Nacht gibt es örtlich Regengüsse oder Gewitter. Aber die Tiefstwerte liegen bei teils tropischen 23 bis 17 Grad. Wir sprechen hier von Tiefstwerten. Morgen am Dienstag erwarten uns wieder 30 Grad auf den Eifelhöhen bis 37 Grad in der Main-Tauber-Region. Immer wieder scheint die Sonne. Im Laufe des Tages entstehen in schwüler Luft hier und da Gewitter mit Unwettergefahr. Vor allem in Rheinland-Pfalz weht auch abseits der Gewitter böiger Südwestwind.
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5: Die Hitze macht also nach wie vor keine Pause. Regional haben wir gerade gehört, bis zu 37 Grad sind drin. Wie lange uns diese Hitzewelle nur noch begleiten wird, das gleich hier im SWR 4 Wettergespräch.
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0: CCR, Creedence Clearwater Revival, Bad Moon Rising hier in SWR 4 am Montagabend. Ganz schön warm momentan, also natürlich zu warm. Und deshalb werfen wir nun einen ausführlichen Blick aufs aktuelle SWR 4 Wetter. Machen wir mit unserem Wetterexperten Bernd Mattlehner. Guten Abend, lieber Bernd.
1: Schönen guten Abend, Mike.
0: Bernd, große Hitze bei uns im Südwesten. Gibt's denn schon die ersten Gewitter oder anders gefragt, wo muss man denn heute Abend mit kräftigen

0: morgigen Schauern und Gewittern rechnen.
1: Im Moment ist es relativ ruhig. Es war ja schon ganz anständig was los in Sachen Gewittern am Spätnachmittag im Raum Stuttgart und auch der Schwäbischen Alb zum Beispiel. Jetzt ist der Fokus im Laufe des Abends eher so auf Rheinland-Pfalz gerichtet. Da zieht vom Saarland, von Lothringen her was rein. Soll jetzt nach den aktuellen Berechnungen ab Trier eher so die Eifel betreffen, auch später der Westerwald und auch die Pfalz. Dann ist noch im Laufe des Abends dran mit lokalen Schauern und Gewittern. Baden-Württemberg sehr verhalten. Da kommen erst im Laufe der Nachtstunden wahrscheinlich nach Baden ein paar Gewitter rein und unter Umständen aus den Schweizer Alpen Richtung Bodensee, Allgäu. Ansonsten ist es dann trocken. Es bleibt sehr lau heute Nacht mit Tiefstwerten von 23 bis 17 Grad. Und es wird doch in einigen Orten eine tropische Nacht geben. Nicht nur in den größeren Städten, sondern nach oben auf den Bergen.
0: Dass man das Tiefstwerten nennt. Unglaublich.
1: Genau.
0: Morgen wird es ja wieder richtig heiß. Wie heiß genau und droht da später auch wieder Unwettergefahr?
1: Alles über 30 Grad morgen die Höchsttemperatur. Es wird sehr schnell auch sehr schwül und wir erwarten so Spitzenwerte bis zu 37 Grad von der Kurpfalz rüber Richtung Main-Tauber-Region, über Heilbronn auch nach Stuttgart hinein. Das sind so die Hitzeregionen im Südwesten und selbst in den Hochlagen von Eifel, Westerwald, Schwarzwald, Alb 30, 31 Grad morgen als Höchsttemperatur. Die Sonne wird erstmal häufig scheinen, die letzten Gewitterreste aus der Nacht verschwinden und dann kommt eben mit der schwülen Hitze auch wieder das Gebrodel im Laufe des Nachmittags und am Abend wird auch nicht alle treffen, so wie heute, sondern nur punktuell mal die, mal da, Schauer und Gewitter. Aber die Gewitter, die es geben kann, die sind durchaus wieder sehr stramm, bringen Platzregen, lokale Überflutungen, größeren Hagel und auch Sturmböen mit sich.
0: Und dann noch die Aussichten auf Mittwoch und Donnerstag. Was bedeutet denn in deiner Welt nicht mehr ganz so heiß?
1: Ja, das sind dann maximal noch 30, 31 Grad am Donnerstag. Es geht so treppenförmig ein bisschen nach unten mit den Temperaturen. Der Mittwoch bringt noch Spitzenwerte bis 34 Grad. Beide Tage, sowohl Mittwoch als auch Donnerstag, im Südosten von Baden-Württemberg, schwerpunktmäßig Oberschwaben, einige kräftige Schauer und Gewitter. Ansonsten wird die Schwüle verdrängt und eben auch die große Hitze.
0: Bernd Mattlehner und die nicht mehr ganz so heißen Aussichten, zumindest ab Donnerstag dann oder Mittwoch, hier bei uns im Südwesten mit Temperaturen von nur so um die 30 Grad. Ach, da können wir uns ja drauf freuen. Vielen, vielen Dank dafür. Hier ist SWR4 am Montagabend, wie Sie hören, jetzt mit ABBA und Voli Wu.

Marian Faithful in SWR 4 am Montagabend. Kurzer Blick auf die Straße. Vorsicht auf der A61, Koblenz Richtung Mönchengladbach in Höhe Rastplatz Mühlenberg. Hier liegen Fahrzeugteile auf der mittleren Spur. Fahren Sie da bitte vorsichtig. Die Abendgedanken gibt's heute Abend hier auch wieder. Gleich in SWR 4 nach Paul Simon und Stevie Wonder.

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1: Mit Mareike Nix. Guten Abend. Ich war echt fertig und mir war zum Heulen zumute. Die Besprechung verlief ganz anders, als ich es erwartet hatte. Nirgends wurden wir uns einig. Alte Konflikte ploppten wieder neu auf. In diesem Moment war ich vor allem wütend. Wütend darauf, dass ich mit meiner Meinung so oft allein dastand. Und ich war wütend auf mich, weil ich sofort jede Provokation meines Gegenübers direkt auf mich bezogen hatte. Es war einfach frustrierend. Wenige Tage später war ich dienstlich verreist. Es fiel mir wahnsinnig schwer, in dieses andere Setting umzuschalten. Gedanklich war ich immer noch bei dieser Besprechung. Es hat mich einfach nicht losgelassen und so habe ich die Chance genutzt. Ich habe mit verschiedenen Kollegen gesprochen, sie um Rat gefragt, ihnen mein Leid geklagt. Ich bin auf viele offene Ohren gestoßen. Doch wütend und unruhig war ich immer noch. Erst als ich wieder zu Hause war, habe ich zu sortieren begonnen. Was waren hilfreiche Rückmeldungen? Was kann ich verändern? Was ist eigentlich das wirkliche Problem? Und während ich über diese Fragen nachdachte, fiel mein Blick auf einmal auf eine kleine Segenskarte, die auf meinem Schreibtisch rumlag. Auf dieser Karte stand ein biblisches Psalmwort. Gott rüstet mich mit Kraft. Diese Karte muss schon sehr lange auf meinem Schreibtisch gelegen haben. Ich habe sie umgedreht. Da stand, dass sie mein biblisches Geleitwort für 2026 ist. Bei uns in der Kirche ist es nämlich Tradition, im letzten Gottesdienst am Altjahrsabend ein biblisches Wort aus einem Korb zu ziehen. Nicht als Horoskop, sondern als gutes Wort für das neue Jahr. Die Worte hatte ich längst vergessen. Neu wahrgenommen habe ich sie erst in diesem Moment. Kein Wunder, mein Schreibtisch gehört auf jeden Fall zur Kategorie »Hier herrscht das kreative Chaos«. Für mich wurde dieses Chaos zum segensreichen Moment. Dieser Satz hat mich in diesem Moment total angesprochen. Mir wurde klar, dass eigentlich alles halb so wild ist. Es gibt eben Zeiten, wo es nicht so rund läuft, wo ich herausgefordert werde. In meinem Beruf, in meinem Alltag oder in meiner Familie. Aber letztlich bin ich überzeugt, Gott rüstet mich in und für solche Zeiten mit Kraft aus. Sei es durch tolle Gespräche mit Kollegen, in provozierenden Rückfragen von Familienangehörigen oder ganz direkt durch ein biblisches Wort. An solch kleinen Dingen erlebe ich, wie Gott wirkt. Einfach so. Hier und heute. Mareike Nix, Leinfelden-Echterdingen, Evangelisch-Methodistische Kirche.
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2: Um 19 Uhr mit Lydia Wagner. Guten Abend. Wegen des Wassermangels haben mehrere Länder an der Donau Energieprobleme. Bei einem Tauchunfall im Bodensee sind 2 Menschen gestorben. Das Wetter, mal Sonne, mal Wolken, lokal Schauer und Gewitter. In der Nacht teils tropisch, 23 bis 17 Grad. Mehrere Länder in Ost- und Zentraleuropa stehen angesichts eines Wassermangels in der Donau kurz vor einer Energiekrise. In Rumänien hat die Marine kontrolliert Felsen gesprengt, um den Pegelstand einige Zentimeter anzuheben. So soll der letzte Reaktorblock des Kernkraftwerks mit zusätzlichem Kühlwasser versorgt werden. ARD-Korrespondent Clemens Fehrenkotte.
3: Am Mittag kündigte Rumäniens Regierungschef Bolojan an, dass die 2 großen Autohersteller im Land, Dacia und Ford, ihre Betriebe für mehr als 2 Wochen einstellen. Andere Unternehmen würden dieser Entscheidung folgen. In Ungarn hängt nach Worten von Premierminister Peter Modzsor die Kühlung und damit der Betrieb der letzten Turbine des Kernkraftwerks Boksch von nur wenigen Zentimetern des Donaupegels ab. Noch könnte das AKW, so sagte er wörtlich, heute und möglicherweise auch noch morgen in Betrieb gehalten werden. Wir bewegen uns auf unbekanntem Terrain, sagte Modzsor in einer Videobotschaft am Vormittag. In Serbien ist die Wasserführung der Donau aufgrund der schweren Dürre und Hitzewellen auf den niedrigsten Stand der letzten 30 bis 40 Jahre zurückgegangen.
2: Der ADAC fordert vom Bundeskartellamt eine Prüfung der hohen Spritpreise. Der Automobilclub erklärte, der Rohölpreis sei in den vergangenen Tagen deutlich gesunken. Das habe sich aber nicht auf die Preise an den Tankstellen ausgewirkt. Ganz im Gegenteil. Zum Teil seien sie sogar gestiegen. Im gesamten Juli wurde ein Liter Diesel im Schnitt 28 Cent teurer. Der Liter Super E10 verteuerte sich um 15 Cent. Die abschlagsfreie Rente nach 45 Beitragsjahren soll bleiben. Das sagt jetzt auch die saarländische Ministerpräsidentin Rehlinger und stellt sich damit gegen die Vorschläge der Rentenkommission, die die Bundesregierung komplett umsetzen will. Aus Berlin Dagmar Pepping.
4: Sie lehne den aktuellen Vorschlag an dieser Stelle ab, weil er dem Respekt vor der Lebensleistung von Menschen widerspreche, sagte Rehlinger, die auch stellvertretende SPD-Vorsitzende ist, den Zeitungen der Funke Mediengruppe. Widerstand gegen ein Aus für die sogenannte Rente mit 63 kommt vor allem aus den ostdeutschen Bundesländern. Die drei CDU-Ministerpräsidenten von Sachsen, Thüringen und Sachsen-Anhalt, Kretschmer, Vogt und Schulze, haben einen gemeinsamen Brief an die Bundesregierung geschickt. Der neue Unionsfraktionsvorsitzende Frei und die neue Generalsekretärin Hoppermann haben dagegen deutlich gemacht, die CDU wolle am Rentenpaket festhalten.
2: Bei Überlingen am Bodensee hat es einen tödlichen Tauchunfall gegeben. Zwei Menschen starben. Tina Löschner.
5: Nach bisherigen Erkenntnissen der Polizei waren eine 46-jährige Frau und ein 64 Jahre alter Mann gestern Vormittag gemeinsam tauchen am Tauchplatz Tennisplätze vor Überlingen im Bodensee. Aus noch ungeklärter Ursache hätten sie dann aus 80 Metern Tiefe einen Notaufstieg eingeleitet. Während der Mann bereits beim Auftauchen bewusstlos war, verlor seine Begleiterin das Bewusstsein kurz darauf an Land. Versuche, die beiden wieder zu beleben, scheiterten. Die genauen Umstände ihres Todes und die Gründe, die zu dem Notaufstieg geführt haben, sind Gegenstand der Ermittlungen der Wasserschutzpolizei.
2: Bundeswehrsoldaten aus Laupheim im Kreis Biberach haben ihren Löscheinsatz gegen Waldbrände im Südwesten Frankreichs beendet. Verteidigungsminister Pistorius dankte den 40 Soldatinnen und Soldaten. Sie hätten in der Region rund um Bordeaux Leben geschützt und ein starkes Zeichen europäischer Zusammenarbeit gesetzt. Laut Bundeswehr haben sie 240 Einsätze geflogen. Die Zeit? Es ist 19.04 Uhr.
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6: Vorsicht auf der A81 Heilbronn Richtung Würzburg zwischen Osterburken und Boxberg. Hier ist eine ungesicherte Unfallstelle. Die amtliche Unwetterwarnung für Rheinland-Pfalz. In Teilen von Rheinland-Pfalz gibt es starke Gewitter. Dabei kommt es zu Sturmböen, Starkregen und Hagel. Die Staus A60 Rüsselsheim Richtung Mainz zwischen Rüsselsheim-Königstetten und Bischofsheim. Hier steht ein defekter Pkw auf der rechten Spur. 2 Kilometer Stau, die Verzögerung bis zu einer Viertelstunde. Wir gehen auf die A8 Stuttgart Richtung Karlsruhe zwischen Leonberg West und Rutesheim. Unfallaufnahme auf dem rechten und dem mittleren Fahrstreifen. 4 Kilometer Stau, Verzögerung hier bis zu 30 Minuten. Die Bundesstraße 311 Riedlingen Richtung Ulm ist zwischen Riedlingen-Daugendorf und dem Abzweig nach Zell in beiden Richtungen wegen einer Unfallaufnahme gesperrt. Und in der Schweiz die A2 Luzern Richtung Gotthard zwischen zwischen Wassen und Göschenen. 3 Kilometer Stau, die Verzögerung jetzt nur noch bis zu 30 Minuten. Und alle Verkehrsinfos bekommen Sie bei uns immer zum Nachlesen auf swr4.de. Ich wünsche Ihnen weiterhin eine gute und sichere Fahrt.
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6: Das sind die unglaublichen Temperaturen. Im Moment um kurz nach 19 Uhr. Wangen bewölkt, immer noch 31 Grad. Weinheim leicht bewölkt, 37 Grad. Speyer leicht bewölkt, 36 Grad. Und Flörsheim-Dahlsheim leicht bewölkt und 35 Grad. Die Aussichten hat jetzt wieder Bernd Mattlener.
7: In manchen Landesteilen sind Schauer und Gewitter aktiv. Davon abgesehen bleibt es nach einem sonnigen, schwülheißen Abend in der Nacht teilweise tropisch mit 23 bis 17 Grad. Morgen wird es nochmal ähnlich heiß wie heute, 30 bis 37 Grad. 37 Grad zwischen Mannheim, Stuttgart und Tauberbischofsheim. Die Sonne scheint, dann tauchen stellenweise neue Gewitter auf, lokal mit Unwettergefahr. Am Mittwoch und Donnerstag verschwindet die große Hitze allmählich. Im Südosten Baden-Württembergs bleibt es aber noch gewittrig.
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6: Einen schönen guten Abend zusammen hier in SWR 4. Schön, dass Sie bei unseren 70er nach 7 heute Abend wieder mit dabei sind. Wir starten mit einem Titel, der zeigt, früher hat man sehnsüchtig auf den Briefträger gewartet. Heute schaut man da ja eher aufs Handy. Hier sind die Carpenters mit Please, Mr. Postman.
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Ich sag dir's im Guten. 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Tom Petty and the Heartbreakers. Hier in unseren 70er nach 7 in SWR 4. Ja, es gibt Erlebnisse, die vergisst man sein ganzes Leben lang nicht. Die erste große Liebe gehört zum Beispiel für viele dazu. Mit ihr kommen Schmetterlinge im Bauch, unvergessliche Momente, aber manchmal eben auch der erste große Liebeskummer. Und genau darum geht es jetzt im nächsten Lied. The First Cut is the Deepest. Stammt aus der Feder von Cat Stevens, aber Rod Stewart war es, der das Lied 1977 zu einem internationalen Erfolg gemacht hat. Und es lag natürlich auch neben dem Lied an seiner großartigen Stimme, dass dieses Lied so ein Riesenerfolg wurde. Rod Stewart singt dann nicht über eine flüchtige Enttäuschung, sondern über eine Erfahrung, die viele von uns kennen, dass die erste tiefe Verletzung im Herzen oft lange nachwirkt, selbst wenn das Leben längst weitergegangen ist. Vielleicht ist genau das der Grund, warum dieses Lied auch heute noch berührt. Es erzählt ja von Gefühlen, die zeitlos sind und eben Generationen verbindet. Hier ist Rod Stewart mit The First Cut is the Deepest in unseren 70er nach 7 hier. 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
1: Um 7:30 die amtliche Unwetterwarnung für Rheinland-Pfalz. In Teilen von Rheinland-Pfalz gibt es schwere Gewitter. Dabei kommt es zu Sturmböen, Starkregen und Hagel. Die Staus A8 Stuttgart Richtung Karlsruhe zwischen Leonberg-West und Rutesheim. Unfallaufnahme auf dem rechten und dem mittleren Fahrstreifen. 3 Kilometer Stau. Die Verzögerung jetzt bis zu 30 Minuten. Und dann noch die B311 Riedlingen Richtung Ulm ist zwischen Riedlingen-Daugendorf und dem Abzweig nach Zell in beiden Richtungen wegen einer Unfallaufnahme gesperrt. Alle Verkehrsinfos bekommen Sie bei uns immer zum Nachlesen auf swr4.de. Ich wünsche Ihnen weiterhin eine gute und sichere Fahrt.
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1: Die Temperaturen aktuell in Schorndorf bewölkt 32 Grad, Schwetzingen leicht bewölkt 35 Grad. Zweibrücken bedeckt 35 und Wörstadt bewölkt und 33 Grad. Heute Nacht ziehen in manchen Regionen Schauer oder Gewitter durch. Sonst ist es trocken, aufgelockert und teils tropisch. Bei Tiefstwerten zwischen 3 und 20 und 17 Grad. Morgen am Dienstag, da steigen die Temperaturen bis 30 Grad auf den Eifelhöhen und nochmal bis zu 37 Grad in der Main-Tauber-Region. Immer wieder scheint morgen die Sonne. Im Laufe des Tages entstehen in schwüler Luft hier und da Gewitter mit Unwetterpotenzial. Vor allem in Rheinland-Pfalz weht auch abseits der Gewitter böiger Südwestwind.
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1: Nach dem Ende der Beatles, da hat für George Harrison ein beeindruckendes Solo-Kapitel begonnen. Gleich sein erster großer Hit war damals weltweit ein Erfolg. Und das mit einer Botschaft über Hoffnung und über innere Ruhe. George Harrison jetzt mit My Sweet Lord.
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the City. Marshall und Hayne hier in unserer 70er nach 7 in SWR 4. Wir schauen kurz auf die Straße, vor sich auf der A81, Heilbronn Richtung Stuttgart. Zwischen Ludwigsburg Nord und Ludwigsburg Süd, hier steht ein defektes Fahrzeug auf der rechten Spur. Fahren Sie da bitte ganz besonders vorsichtig. Verkehrsservice hier in SWR 4. Ja, die 70er, die haben nicht nur große Balladen hervorgebracht, nein, sondern auch richtig starke Kracher. Zum Beispiel Long Cool Woman in a Black Dress von den Hollies. Das gehört da absolut dazu. Kaum setzt nämlich da das Gitarrenriff ein, da entsteht sofort das Gefühl von Freiheit, von einer nächtlichen Autofahrt mit offenem Fenster oder auch von einem Sommerabend wie heute, an dem einfach alles möglich schien. Die Hollies, die waren zu dieser Zeit damals schon eine der erfolgreichsten Bands Großbritanniens, aber mit diesem Titel haben sie sich bewusst von ihrem typischen Harmoniepop entfernt und einen deutlich rockigeren Sound eingeschlagen. Das Ergebnis war ein internationaler Erfolg, rau, kraftvoll und bis heute unverwechselbar. Hier sind die Hollies mit Long Cool Woman in a Black Dress in SWR 4.

Also, wer gerne on the road ist, kann dieses Gefühl absolut nachvollziehen. Willie Nelson, on the road again hier in unseren 70er nach 7 in SWR 4. Es ist 19.53 Uhr, Vorsicht auf der 81, Koblenz Richtung Dreieck Vulkaneifel. In Höhe Kreuz Koblenz, da liegt ein totes Reh auf der rechten Spur. Fahren Sie da bitte ganz besonders vorsichtig. Gleich bringen wir Sie in den 20 Uhr Nachrichten auf den neuesten Stand. Aber zwei 70er-Kracher passen noch wunderbar hier in unsere 70er nach 7. Von Captain und Tenille das ganz ruhige Love Will Keep Us Together. Aber erst lassen wir es krachen mit Chicory Tip und Son of My Father hier in SWR 4.

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3: Um 20 Uhr mit Klaus Regineck. Wer als Schüler viel Zeit in den sozialen Medien verbringt, hat im Schnitt schlechtere Noten. Zu diesem Schluss kommen Forscher in Mailand. Sie haben für ihre Studie mehr als 5000 junge Menschen befragt. Einzelheiten zu den Ergebnissen von unserer Italien-Korrespondentin Anna Giordano.
4: Wer bereits in der 6., 7. oder 8. Klasse einen Social-Media-Account hatte, schnitt in den Tests im Schnitt schlechter ab als jemand, der erst in der 9. Klasse regelmäßig auf Social Media unterwegs war. Außerdem mussten die früheren Nutzer von TikTok, Instagram, Facebook und Co. im Schnitt häufiger eine Klasse wiederholen. Warum genau sich Social Media negativ auf die Leistungsfähigkeit auswirkt, ob es ein reines Zeitproblem ist oder doch mit der Funktionsweise des Gehirns zu tun hat, hat die Studie allerdings nicht erfasst.
3: Der deutsche Aktienindex DAX hat ein neues Rekordhoch erreicht. Er knackte heute zwischenzeitlich die Marke von 26.000 Punkten. Als Grund nennen Experten, die Anleger hätten vor allem Hoffnung auf neue Gespräche zwischen den USA und dem Iran. Die hatte US-Präsident Trump für heute angekündigt. Allerdings hat der Iran bereits widersprochen. Man plane zurzeit keine Verhandlungen mit den USA, hieß es aus Teheran. Das Niedrigwasser der Donau hat Folgen für die Wirtschaft in Osteuropa. Mehrere Länder stehen kurz vor einer Energiekrise. Sie müssen wegen des fehlenden Kühlwassers Atomkraftwerke abschalten. In Rumänien haben die Autobauer Dacia und Ford ihre Produktion vorübergehend eingestellt. Sie folgen damit einem Aufruf der Regierung, Strom zu sparen. Im rheinland-pfälzischen Kreis Ahrweiler haben Unbekannte ein Kunstwerk gestohlen, das an die Flutkatastrophe vor 5 Jahren erinnert. Die Installation aus rötlichem Draht war vor 2 Jahren an einer Brücke in Sinzig angebracht worden. Laut Polizei haben Unbekannte sie vor wenigen Tagen entwendet. Die Beamten suchen jetzt nach Zeugen. In Nyon in der Schweiz sind die Playoffs für die UEFA Conference League ausgelost worden. Zu den Folgen für den SC Freiburg, SWR-Sportreporter Thomas Bareis.
5: Der Gegner des SC Freiburg in den Playoffs der Conference League wird zwischen HJK Helsinki aus Finnland und dem FC Motherwell aus Schottland ermittelt. Nur 3 Tage vor der DFB-Pokalpartie bei Fortuna Düsseldorf müssen die Freiburger am 20. August zuerst auswärts antreten, ehe sie dann im Rückspiel am 27. August Heimrecht haben. Sollte der Sportclub die Playoffs überstehen, startet dann am 15. Oktober die Ligaphase der Conference League.
3: Das Wetter. In der Nacht gibt es örtlich Schauer und Gewitter und es bleibt warm, 23 bis 16 Grad. Morgen wieder schwül und bis zu 37 Grad. Am Nachmittag und am Abend von Südwesten her teils heftige Gewitter. 20:03 Uhr.
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6: Vorsicht in Esslingen, Plinsau-Vorstadt. Auf der Plinsau-Brücke, da werfen Personen Steine auf die Fahrbahn. Ich sag's nochmal, Vorsicht in Esslingen, Plinsau-Vorstadt. Auf der Plinsau-Brücke werfen Personen Steine auf die Fahrbahn. Fahren Sie da bitte ganz besonders vorsichtig. Die Gefahrenmeldungen, Vorsicht auf der A81 Stuttgart Richtung Singen. Zwischen Böblingen-Sindelfingen und Böblingen-Hulb. Hier steht ein defekter PKW auf der rechten Spur. Immer noch gilt die amtliche Unwetterwarnung für Rheinland-Pfalz. In Teilen von Rheinland-Pfalz gibt es schwere Gewitter. Dabei kommt es zu Sturmböen, Starkregen und Hagel. Vorsicht auf der A48 Koblenz Richtung Dreieck, Vulkaneifel. In Höhe Kreuz Koblenz, hier liegt ein totes Reh auf der rechten Spur. Die Staus A5 Karlsruhe Richtung Frankfurt zwischen Karlsruhe Nord und Bruchsal. 2 Kilometer Stau, die Verzögerung hier bis zu 1/4 Stunde. Jetzt die A8 Stuttgart Richtung Karlsruhe zwischen Leonberg West und Rutesheim. Da läuft eine Unfallaufnahme auf dem rechten und dem mittleren Fahrstreifen. 2 Kilometer Stau hier und die Verzögerung bis zu 20 Minuten. Und dann noch die B311 Riedlingen Richtung Ulm. Die ist zwischen Riedlingen-Daugendorf und dem Abzweig nach Zell in beiden Richtungen wegen einer Unfallaufnahme gesperrt. Und alle Verkehrsinfos bekommen Sie bei uns immer zum Nachlesen auf swr4.de. Ich wünsche Ihnen weiterhin eine gute und sichere Fahrt.
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6: So ein richtiger Sommertag geht jetzt langsam zu Ende. Vielleicht haben Sie die größte Hitze schon hinter sich gelassen, gönnen sich vielleicht was Frisches zu trinken und lassen den Tag ganz in Ruhe ausklingen. Machen Sie genau richtig, weil jetzt ist genau der richtige Moment für gute Musik und für angenehme Begleitung. Und deshalb haben Sie Ihr Lieblingsradio eingeschaltet. Machen Sie genau richtig. Also schönen guten Abend zusammen und herzlich willkommen hier zu unserem SWR 4 Sommerabend.
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0: Ja, wenn man nicht gerade in ein Gewitter gerät, dann wird das momentan nichts mit den Raindrops. Raindrops keep falling on my head hier am SWR4 Sommerabend. Heute am Montagabend. Ja, Ende der 80er Jahre, da war es. Da sind die Fantastischen Vier, das erste von mittlerweile vielen Malen auf dem Open-Air-Gelände am Loreley-Felsen aufgetreten. In unserem neuen Podcast Open-Air 50 Jahre Loreley, da erinnert sich Thomas D. von den Fantastischen Vier genau an diesen Moment auf der vermutlich schönsten Open-Air-Bühne hier bei uns im Südwesten.
1: Vier gewinnt. So, jetzt muss ich mal kurz hier etwas richtigstellen, ja. Weil das, die Geschichte von uns und der Loreley ist älter als Menschengedenken. Da hattet ihr noch gar keine Datenerfassung. Da haben wir gerade einen Plattenvertrag bei Sony gehabt.
2: Guten Abend. Die Fantastischen Vier sind hier. Vier gewinnt. Hey. Mit Mikrofon Professor SM Mudio. Mit dem Plattenkratzer, Diotos Marquis. Und mit diesem Mann.
3: Das ist Thomas D. von den Fantastischen Vier.
1: Das war 1900, ich schätze mal 89 oder 90, ja. Und wir sitzen da bei Sony. Und die Sonys, jetzt haben wir euch gesigned, gibt es sonst noch irgendwas, was wir für euch tun können? Und ich hatte einen Flyer in der Tasche. Ich glaube, die hießen damals noch gar nicht Flyer, sondern eher so Handzettel. Und da stand drauf, Gangstertreff auf der Loreley mit Ice-T. Den Rest habe ich vergessen. Und ich, der Größenwahnsinnige in der Band, legte Sony auf den Tisch und sagt, ja, hier wollen wir spielen. Und die Sony hat es klar gemacht und wir haben da gespielt.
3: Und 1991 gab es zwar Hip-Hop-Fans.
1: Aus Deutschland. Die waren aber kein Fan vom deutschen Hip-Hop, weil den gab es ja noch gar nicht zu der Zeit. Und dann kommen wir auf die Bühne zwischen oder vor, natürlich lange vor Ice-T und Kollegen und haben unseren Scheiß da abgerippt. Und die Leute haben es nicht geglaubt, weil sie sowas noch nie gehört haben.
2: Zeigt uns doch mal eure Hände, Loreley People!
0: Das ist schon unglaublich. Geschichten aus dem Jahr 1990 klingen mittlerweile wie Geschichten von früher. Thomas D. von den Fantastischen Vier auf der Loreley. 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Es ist Montagabend und hier ist mit dem schönsten Musikmix der SWR4 Sommerabend.

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Give me one reason. Tracy Chapman hier im SWR 4 Sommerabend. Vorsicht auf der A8 Karlsruhe Richtung Stuttgart in der Ausfahrt Heimsheim. Da steht ein defektes Fahrzeug. Auf dem Verzögerungsstreifen fahren Sie da bitte ganz besonders vorsichtig. Verkehrsservice hier in unserem SWR 4 Sommerabend. Den kompletten Überblick gibt's gleich nach The Marmalade hier in SWR 4.

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1: Um 8:30 Vorsicht auf der A8 Karlsruhe Richtung Stuttgart in der Ausfahrt Heimsheim. Hier steht ein defektes Fahrzeug auf dem Verzögerungsstreifen. Es gibt immer noch die amtliche Unwetterwarnung für Rheinland-Pfalz. In Teilen von Rheinland-Pfalz gibt es schwere Gewitter. Dabei kommt es zu Sturmböen, Starkregen und Hagel. Die Staus A3 Frankfurt Richtung Köln zwischen Neustadt-Wied und Bad Honnef-Linz. 2 Kilometer Stau. A5 Karlsruhe Richtung Frankfurt zwischen Karlsruhe Nord und Bruchsal. Baustelle 3 Kilometer Stau, Verzögerung her bis zu 20 Minuten. Und A8 Stuttgart Richtung Karlsruhe zwischen Leonberg West und Rutesheim, 2 Kilometer Stau, die Verzögerung hier bis zu einer Viertelstunde. Und alle Verkehrsinfos bekommen Sie bei uns immer zum Nachlesen auf swr4.de. Ich wünsche Ihnen weiterhin eine gute und sichere Fahrt.
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1: Ich habe die aktuellen Temperaturen für Sie. Backnang bewölkt 30 Grad, Waldshutingen leicht bewölkt 31 Grad. Da geht noch mehr. Bad Ems an der Lahn bedeckt 33 und Zweibrücken leicht bewölkt und kurz nach 8:30 aktuell immer noch 34 Grad. Heute Nacht ziehen in manchen Regionen Schauer oder Gewitter durch. Sonst ist es trocken, aufgelockert und teils tropisch. Bei Tiefstwerten zwischen 23 und 17 Grad. Morgen am Dienstag, da steigen die Temperaturen bis auf 30 Grad auf den Eifelhöhlen und 37 Grad in der Main-Tauber-Region. Immer wieder scheint die Sonne. Im Laufe des Tages entstehen in schwüler Luft hier und da Gewitter mit Unwetterpotenzial. Vor allem in Rheinland-Pfalz weht auch abseits der Gewitter böiger Südwestwind.
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1: Jetzt kommt ein Hit aus dem Sommer 1972 und seit damals versprüht er bis heute pure Sommerlaune. Hier sind die Doobie Brothers. Listen to the music.
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schien aus den 60er Jahren ausgestattet. Scott McKenzie, be sure to wear some flowers in your hair. San Francisco hier im SWR 4 Sommerabend. Als nächstes spiele ich Ihnen Baby Comeback von der Gruppe Player. Klar ist es Baby Comeback, weil das war auch ihr einziger großer Hit. Der einzig große Hit der Gruppe Player, aber was für eine Nummer. Ein Lied über Reue, über den Wunsch, einen Fehler rückgängig zu machen und über die Hoffnung, dass jemand doch noch einmal zurückkommt. Und mehr als beinahe 5 Jahrzehnte danach berührt dieser Titel immer noch, wahrscheinlich genau deshalb, ja, weil jeder von uns einmal dieses Gefühl schon mal erlebt hat. Also der einzige riesengroße Hit, aber besser einer als viele, die nichts taugen. Hier sind Player und Baby Comeback heute in unserem SWR 4 Sommerabend.

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1: Um 21 Uhr mit Klaus Regineck. In Griechenland ist die Situation angesichts der Waldbrände weiter angespannt. Die Einsatzkräfte bekommen den großen Waldbrand 50 Kilometer westlich der Hauptstadt Athen auch am vierten Tag in Folge nicht unter Kontrolle. Inzwischen sind nach Schätzungen der Behörden mehr als 100 Quadratkilometer betroffen. Mehrere hundert Häuser und dichter Wald sind dort verbrannt. Bei Rindern in Baden-Württemberg ist ein neues Virus entdeckt worden. Das zuständige Bundesforschungsinstitut hält es für möglich, dass sich das Virus weiter ausbreitet. Dass sich Menschen anstecken könnten, hält es aber aktuell für nicht wahrscheinlich. Janina Schreiber mit Details.
2: Fieber, Durchfall, sinkende Milchleistung. So äußert sich das Virus bei den Tieren. Das Friedrich-Löffler-Institut für Tiergesundheit untersuchte 4 Proben aus Baden-Württemberg und kam zum Schluss, dass es sich um ein bislang nicht näher charakterisiertes Virus aus der Simbusero-Gruppe handelt. Die gibt es vor allem in Afrika, Asien und Australien. Übertragen wird das Virus durch blutsaugende Knitzen, also Mücken. Diese übertragen auch das Schmallenberg-Virus. Das hatte schon 2011 und in Folgejahren für Fehlgeburten und Missbildungen bei Schafen gesorgt. Das neue Virus könnte diesem ähnlich sein.
1: Kinder, die viel Zeit in den sozialen Medien verbringen, sind laut einer Studie schlechter in der Schule. Das haben Forscher in Mailand untersucht und dazu mehr als 5000 Schüler befragt sowie deren Noten analysiert. Das Ergebnis? Wer schon ab der 6. Klasse einen Social-Media-Account hat, ist im Schnitt schlechter in der Schule als jemand, der erst in der 9. Klasse regelmäßig Plattformen wie Instagram und TikTok nutzt. Warum genau sich Social Media schlecht auf die Leistungsfähigkeit auswirkt, hat die Studie nicht untersucht. Bei der Schwimmeuropameisterschaft hat Deutschland eine zweite Goldmedaille gewonnen, und zwar im Wasserspringen im Synchronwettbewerb vom 3-Meter-Brett. SWR-Sportreporter Lars Becker.
3: Das Hallenser Duo Lou Massenberg und EM-Dubitant Jonathan Schauer holte sich mit einer beeindruckenden, durchweg souveränen und mit hohen Punktewertungen belohnten Vorstellung den EM-Titel mit fast 15 Punkten Vorsprung vor Russland. Für den routinierten Massenberg ist es bereits der 4. kontinentale Titel. Partner Schauer feiert den bisher größten Erfolg seiner Karriere. Am späten Abend könnte noch die 5. Medaille folgen. Pauline Pfeif geht als Vorkampf-2. Ins Finale des 10-Meter-Turmspringens. In diesem Wettbewerb hatte Pfeif im letzten Jahr WM-Silber gewonnen, die einzige Medaille für den DSV in Singapur. Ebenfalls im Finale steht Elena Wassen. Gemeinsam hatten die beiden im Synchron vom Turm Silber geholt.
1: Das Wetter, auch in der Nacht gibt es örtlich Schauer und Gewitter. Und es bleibt warm, 23 bis 16 Grad. Morgen wird es wieder schwül und bis zu 37 Grad warm. Am Nachmittag und Abend von Südwesten her teils heftige Gewitter, örtlich auch wieder mit Unwettergefahr. Die Zeit, es ist gleich 21.03 Uhr.
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4: Vorsicht auf der A5 Frankfurt Richtung Karlsruhe zwischen dem Kreuz Heidelberg und Heidelberg-Schwetzingen. Hier liegt ein Metallteil auf der rechten Spur. Vorsicht auch auf der A6 Mannheim Richtung Heilbronn zwischen dem Viernheimer Kreuz und Mannheim-Schwetzingen. Hier liegt ein angefahrenes Reh auf der linken Spur. Vorsicht auf der A8 München Richtung Stuttgart zwischen Hohenstadt und Mühlhausen. Hier steht ein defekter LKW auf der rechten Spur. Immer noch gilt die amtliche Unwetterwarnung für Rheinland-Pfalz. In Teilen von Rheinland-Pfalz gibt es schwere Gewitter, dabei kommt es zu Sturmböen, Starkregen und Hagel. Die Staus A3 Frankfurt Richtung Köln zwischen Neustadt-Wied und Bad Honnef-Linz, 2 Kilometer Stau. Wir gehen auf die A5 Karlsruhe Richtung Frankfurt zwischen Karlsruhe Nord und Bruchsal, Baustelle 3 Kilometer Stau, die Verzögerung hier bis zu 20 Minuten. Jetzt die A8 Stuttgart Richtung Karlsruhe zwischen Rutesheim und Heimsheim, 2 Kilometer Stau, Verzögerung hier bis zu einer Viertelstunde. Und die Gegenrichtung Karlsruhe Richtung Stuttgart zwischen Pforzheim Ost und Pforzheim Süd, 2 Kilometer Stau. Und alle Verkehrsinfos bekommen Sie bei uns immer zum Nachlesen auf swr4.de. Ich wünsche Ihnen weiterhin eine gute und sichere Fahrt.
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4: Und genau für solche Sommerabende wie heute haben wir die passende Musik für Sie ausgesucht. Freuen Sie sich auf unvergessliche Oldies aus den 60ern, große Klassiker aus den 70ern und natürlich auch die schönsten Hits der 80er haben wir mit dabei. Also am besten einfach zurücklehnen, genießen Sie weiter den Abend. Schön, dass Sie mit dabei sind.
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Ich habe Ihnen einen entspannten SWR4-Sommerabend versprochen und Sie bekommen einen entspannten SWR4-Sommerabend. Mit den Drifters zum Beispiel und Under the Boardwalk und diese unglaubliche Gruppe. Wie gemacht für unseren hier, unseren SWR4-Sommerabend. Großartig. Wir müssen kurz auf die Straße blicken. Vorsicht auf der A5 Basel Richtung Karlsruhe. In der Ausfahrt Freiburg-Mitte ist eine ungesicherte Unfallstelle. Fahren Sie da bitte ganz besonders vorsichtig. So, jetzt gibt's gesungen die Stimme von Barbara Streisand, Woman in Love. Aber wir hören die Handschrift der Gibb Brothers, der Bee Gees, weil Barry und Robin Gibb haben Woman in Love geschrieben. Also die Bee Gees sind auch ein bisschen mit dabei. Hier kommt der erfolgreichste Titel des Jahres 1980 von Barbara Streisand, I Am a Woman in Love, in unserem SWR4 Sommerabend.

Jim Croce singt I Got a Name. Ich habe einen Namen. Und er heißt natürlich Jim Croce. Hier ist SWR 4 am Montagabend. Die A8 Stuttgart Richtung München ist zwischen Friedberg und Dasing nach einem Unfall mit mehreren Fahrzeugen gesperrt. Den kompletten Verkehrsüberblick bekommen Sie bei uns gleich hier im SWR 4 Sommerabend nach Christopher Cross und Never Be the Same.

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1: Und schon haben wir es 9:30. Vorsicht auf der A8 München Richtung Stuttgart. Zwischen Kirchheim-Teck West und Wendlingen. Hier liegt leider ein angefahrenes Reh. Die Staus A3 Frankfurt Richtung Köln zwischen Niedernhausen und Idstein. Fahrbahnerneuerung. Es ist nur eine Spur frei. 2 Kilometer Stau. A5 Karlsruhe Richtung Frankfurt zwischen Karlsruhe Nord und Bruchsal. Baustelle. Auch hier nur eine Spur frei. 3 Kilometer Stau. Der Verzögerung bis zu 25 Minuten. Und die A8 Stuttgart Richtung München ist zwischen Friedberg und Dasing jetzt nach einem Unfall mit mehreren Fahrzeugen gesperrt. Und alle Verkehrsinfos bekommen Sie bei uns immer zum Nachlesen auf swr4.de. Ich wünsche Ihnen weiterhin eine gute und sichere Fahrt.
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1: 9:30 in der Nacht die aktuellen Temperaturen. Mannheim bedeckt 32 Grad, Waldshutingen bedeckt 28 Grad. In Mayen regnet es, aber immer noch 29 Grad, Bitburg bewölkt und 27 Grad. Das wird eine Nacht. Heute Nacht ziehen in manchen Regionen Schauer oder Gewitter durch, sonst ist es trocken, aufgelockert und teils tropisch bei Tiefstwerten zwischen 23 und 17 Grad. Morgen am Dienstag, da steigen die Temperaturen bis 30 Grad auf den Eifelhöhen und bis 37 Grad in der Main-Tauber-Region. Es scheint immer mal wieder die Sonne. Im Lauf des Tages entstehen in schwüler Luft hier und da Gewitter mit Unwetterpotenzial. Vor allem in Rheinland-Pfalz weht auch abseits der gewitterböger Südwestwind.
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1: So, und Elton John und Bernie Taupin erzählen uns jetzt was in I Guess They Why They Call It The Blues. Es geht natürlich um Liebe, es geht um die Sehnsucht nach einem geliebten Menschen. Aber was für ein riesigen Klassiker aus dem Jahr 1983.
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Dusty Springfield hier in SWR 4 Sommerabend. Was für eine Nummer. Ja, nicht jede Melodie drängt sich sofort so in den Vordergrund wie gerade diese Son of a Preacher Man. Gibt andere Titel, die entfalten ganz langsam ihre Wirkung. Die hört man, so die ersten paar Takte, die genügen aber auch schon und plötzlich wird's ganz ruhig um einen rum. Gedanken kommen und gehen, Erinnerungen tauchen auf und für einen Moment scheint's etwas ruhiger zu werden und die Welt scheint sich ein bisschen langsamer zu drehen. Und genau so eine Nummer kommt jetzt, und zwar aus dem Jahr 2005. Ich spreche von 9 Million Bicycles von Katie Melua. Ausgangspunkt war dann eine Bemerkung während eines Aufenthalts in Peking. Dort seien 9 Millionen Fahrräder unterwegs, hat man dem Songschreiber Mike Batt damals erzählt. Das war der Mann, der auch Bright Eyes geschrieben hat. Und das darf man so einem Mann nicht zweimal sagen. Ja, der hat sofort ein Lied geschrieben und hat aber was anderes draus gemacht, nämlich ein Lied über Zahlen, ein Lied von Dingen, die man zählt, über Dinge, die sich messen lassen, aber auch von Gefühlen, für die es überhaupt keinen Maßstab gibt. Das ist eben der Songschreiber Mike Batt, hat eine großartige Nummer draus gemacht und gesungen, wie gesagt, hat es Katie Melua. Die hat mit ihrer warmen, unaufgeregten Stimme genau ein Lied gemacht, das über diesen einen besonderen Moment eben was Tolles erzählt. Hier ist 9 Million Bicycles im SWR 4 Sommerabend. Heute am Mittwochabend.

muss ich leider drüber. Achtung an Falschfahrer auf der A8. Karlsruhe Richtung München. Zwischen Kreuz Stuttgart und Wendlingen kommt ihr ein Falschfahrer entgegen. Fahren Sie äußerst rechts, überholen Sie nicht. Auf der A8 Karlsruhe Richtung München zwischen Kreuz Stuttgart und Wendlingen ist ein Falschfahrer unterwegs. Vorsicht in beiden Richtungen. Wir melden das, wenn die Gefahr vorüber ist. Verkehrsservice hier im SWR4 Sommerabend.

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1: Um 22 Uhr mit Klaus Reginek. Mehrere Länder in Ost- und Zentraleuropa stehen angesichts eines Wassermangels in der Donau kurz vor einer Energiekrise. In Ungarn hat die Marine kontrolliert Felsen gesprengt, um den Wasserstand einige Zentimeter anzuheben. So soll der Reaktorblock eines Kernkraftwerks mit zusätzlichem Kühlwasser versorgt werden. ARD-Korrespondent Clemens Fehrenkotte.
2: In Ungarn hängt nach Worten von Premierminister Peter Modzsor die Kühlung und damit der Betrieb der letzten Turbine des Kernkraftwerks Boks von nur wenigen Zentimetern des Donaupegels ab. Noch könnte das AKW, so sagte er wörtlich, heute und möglicherweise auch noch morgen in Betrieb gehalten werden. In Serbien ist die Wasserführung der Donau aufgrund der schweren Dürre und Hitzewellen auf den niedrigsten Stand der letzten 30 bis 40 Jahre zurückgegangen.
1: Auch am vierten Tag der Waldbrände in Griechenland ist noch kein Ende der Feuer in Sicht. Trotz nachlassender Winde und Löschflugzeugen flammen die Brände an verschiedenen Stellen immer wieder auf. 16 Löschflugzeuge und 12 Hubschrauber waren laut Feuerwehr im Einsatz. Am Boden kämpfen rund 450 Feuerwehrleute gegen die Flammen. Nach Schätzungen der Behörden sind inzwischen mehr als 100 Quadratkilometer Fläche und auch mehrere hundert Häuser zerstört. Kanzleramtsminister Frei will sich nicht darauf festlegen, dass unbedingt eine Frau Bundespräsident Steinmeier im Amt nachfolgt. Dem Sender Welt TV sagte er, sowohl eine Frau als auch ein Mann kämen dafür in Frage. Zwar spreche einiges dafür, eine Frau zu wählen, an die Frage müsse man aber offen herangehen. Der ehemalige Bundespräsident Gauck hatte in der Diskussion der Welt am Sonntag gesagt, er halte eine Frau als Staatsoberhaupt für überfällig. Der Druck auf FIFA-Chef Infantino wächst. Nach dem gescheiterten Investorenvorhaben für die WM hat der Europäische Fußballverband UEFA mit rechtlichen Schritten gegen ihn gedroht. Auch die Wiederwahl Infantinos wird inzwischen immer unwahrscheinlicher. Dazu aus der Nachrichtenredaktion Michael Nenzdar.
3: Wie mehrere britische Medien berichten, hat der Europäische Dachverband Infantino aufgefordert, sämtliches Material im Zusammenhang mit dem zurückgezogenen Investorenvorhaben sicherzustellen. Die UEFA befürchtet, er und seine Geschäftspartner könnten Beweise vernichten. Währenddessen hat der walisische Fußballverband als erster Nationalverband seine Unterstützung für Infantinos geplante Wiederwahl 2027 zurückgezogen. Als Gründe nannte Wales mangelnde Transparenz, Führungsdefizite und einen Vertrauensverlust. Auch England und Serbien stellen sich Medienberichten zufolge gegen den FIFA-Chef.
1: Das Wetter in Deutschland, in der Nacht örtlich Schauer und Gewitter, die Tiefstwerte 23 bis 16 Grad, morgen wieder schwül und bis zu 37 Grad warm, am Nachmittag vom Südwesten her teils heftige Gewitter, örtlich wieder mit Unwettern, 22.03 Uhr.
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4: Achtung, es ist immer noch der Falschfahrer unterwegs auf der A8 Karlsruhe Richtung München. Zwischen Kreuz Stuttgart und Wendlingen kommt Ihnen ein Falschfahrer unterwegs. Fahren Sie äußerst rechts, überholen Sie nicht. Auf der A8 Karlsruhe Richtung München zwischen Kreuz Stuttgart und Wendlingen ein Falschfahrer. Vorsicht in beiden Richtungen. Wir melden das, wenn die Gefahr vorüber ist. Die Staus A3 Frankfurt Richtung Köln zwischen Niedernhausen und Itzstein. Fahrbahnerneuerung, es ist nur eine Spur frei, 2 Kilometer Stau. A5 Karlsruhe Richtung Frankfurt zwischen Karlsruhe Nord und Bruchsal. Baustelle, auch hier nur eine Spur frei, 3 Kilometer Stau, Verzögerung bis zu 25 Minuten. Und die A8 Stuttgart Richtung München ist zwischen Friedberg und Dasing nach einem Unfall mit mehreren Fahrzeugen gesperrt. Alle Verkehrsinfos bekommen Sie bei uns immer zum Nachlesen auf swr4.de. Ich wünsche Ihnen weiterhin eine gute und sichere Fahrt.
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4: Genießen Sie mit uns noch diese eine Stunde hier bis um 23 Uhr im SWR 4 Sommerabend. Ganz gleich, ob Sie den Tag jetzt gemütlich ausklingen lassen oder ob Sie noch unterwegs sind oder einfach die Abendstimmung genießen. Wir begleiten Sie mit der schönsten Musik, mit guter Laune und mit Erinnerungen, das verspreche ich Ihnen, die einfach wunderbar zum Sommer passen.
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Sam Cooke konnte eben nicht nur What a Wonderful World This Could Be, sondern auch Cupid hier in SWR 4 am Montagabend. Vorsicht bitte auf der A5 Frankfurt Richtung Darmstadt zwischen Langenmöhrfelden und Weiterstadt. Hier steht ein defekter PKW. Vorsicht bitte auch auf der A6 Nürnberg Richtung Heilbronn zwischen Öhringen und Pretzfeld. Da sind Personen auf der Fahrbahn. Und im Moment kommt rein die Entwarnung auf der A8 Karlsruhe Richtung München. Kein Falschfahrer mehr zwischen Kreuz Stuttgart und Wendlingen. Ich wünsche Ihnen weiterhin eine gute und sichere Fahrt. Und als nächstes singt Bruce Willis für uns. Ja, der Bruce Willis, den die meisten von uns nur aus Actionfilmen kennen, aus Hollywood. Ende der 80er Jahre hat er aber so sein eigenes Album aufgenommen, ein Rhythm and Blues und Soul Album. Und darauf ist Save the Last Dance for Me, ein zeitloser Klassiker bis heute. Und Bruce Willis hat diesem Lied eine ganz eigene Note verliehen. Die Geschichte dahinter ist bis heute total berührend. Jemand sieht zu, wie der geliebte Mensch mit einem anderen tanzt und weiß trotzdem, dass der letzte Tanz am Abend ihm gehören wird. Großartige Geschichte. Und Bruce Willis hat seinen eigenen Stempel drauf gedrückt. Jetzt hören Sie Bruce Willis hier singen im SWR 4 Sommerabend mit Save the Last Dance for Me.

0: Barry Manilow und Mandy im SWR 4 Sommerabend. Haben sich leider schon wieder drei neue Gefahrenmeldungen angehäuft. Vorsicht bitte auf der A3, Würzburg Richtung Nürnberg, zwischen Kitzingen, Schwarzach und Wiesentheid. Hier steht ein defekter PKW. Vorsicht bitte auf der A5, Frankfurt Richtung Kassel, zwischen Frankfurt am Main, Westhafen und im Westkreuz Frankfurt. Hier steht ein unbeleuchtetes Fahrzeug. Und Vorsicht bitte auf der B295, Kalf Richtung Stuttgart, zwischen Möttlingen und Simmerzheim. Hier steht ebenfalls ein unbeleuchtetes Fahrzeug. Fahren Sie auch hier bitte ganz besonders vorsichtig.
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1: Um 10:30 ganz schön viel los. Reiseverkehr. Vorsicht bitte auf der A3. Würzburg Richtung Nürnberg zwischen Kitzingen, Schwarzach und Wiesentheid. Hier steht ein defekter Pkw. Vorsicht bitte auf der A5 Frankfurt Richtung Kassel zwischen Frankfurt am Main Westhafen und dem Westkreuz Frankfurt. Hier steht ein unbeleuchtetes Fahrzeug. Vorsicht bitte auf der B295 Kalf Richtung Stuttgart zwischen Möttlingen und Simmerzheim. Hier steht ein unbeleuchtetes Fahrzeug. Nochmal kurz die Entwarnung auf der A8 Karlsruhe Richtung München. Kein Falschfahrer mehr zwischen Kreuz Stuttgart und Wendlingen. Und die Staus A3 Frankfurt Richtung Köln. Zwischen Niedernhausen und Idstein Fahrbahnerneuerung. Es ist nur eine Spur frei, 2 Kilometer Stau. Die A5 Karlsruhe Richtung Frankfurt zwischen Karlsruhe Nord und Bruchsal. Baustelle, auch hier nur eine Spur frei, 3 Kilometer Stau. Die Verzögerung bis zu 25 Minuten. Und alle Verkehrsinfos bekommen Sie bei uns immer zum Nachlesen auf swr4.de. Ich wünsche Ihnen weiterhin eine gute und sichere Fahrt.
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1: Hier sind nochmal die Temperaturen für heute Abend. Münsingen bewölkt 24 Grad, Offenburg bedeckt 28 Grad, kurz nach 10:30 in Speyer bedeckt 29 Grad, in Brumm hat's geregnet und deshalb nur noch 22 Grad. Heute Nacht ziehen in manchen Regionen Schauer oder Gewitter durch, sonst ist es trocken, aufgelockert und teils tropisch, bei Tiefstwerten zwischen 23 und 17 Grad. Morgen am Dienstag, da steigen die Temperaturen bis 30 Grad auf den Eifelhöhen und 37 Grad in der Main-Tauber-Region. Immer wieder scheint die Sonne. Im Lauf des Tages entstehen in schwüler Luft hier und da Gewitter mit Unwetterpotenzial. Vor allem in Rheinland-Pfalz wird auch abseits der Gewitter böiger Südwestwind.
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Das geht so entspannt durch diesen Montagabend hier mit Everybody's Talking. Wir müssen dann noch kurz auf die Straße schauen. Vorsicht bitte auf der 61 Ludwigshafen Richtung Koblenz. Zwischen Koblenz-Dieblich und Koblenz-Metternich liegen Gegenstände auf der Fahrbahn. Fahren Sie da bitte ganz besonders vorsichtig. Verkehrsservice hier in SWR 4. So, die große Hitze des Tages liegt inzwischen hinter uns. Jetzt ist es draußen nur noch sehr, sehr warm. Aber langsam kehrt auch so ein bisschen Ruhe ein. Und genau für diesen Moment, finde ich, hat immer Norah Jones die passende Musik. Diese Frau hat so eine warme Stimme, hat eine total unaufgeregte Art, wenn sie sie mal bei einem Konzert erleben durfte. Sie schafft einfach eine Atmosphäre, bei der man großartig abschalten kann. Und genau so ein Stück Musik kommt jetzt, weil das macht es für uns in SWR 4 Sommerabend. Endlich Norah Jones hier in SWR 4. Jetzt mit Sunrise in unserem SWR 4 Sommerabend.

Toto und Afrika im SWR4 Sommerabend. Wir müssen kurz auf die Straßen schauen. Vorsicht bitte auf der A648 Frankfurt Richtung Eschborn. Zwischen dem Katharinenkreisel und Frankfurt am Main Rebstock, da liegen Gegenstände auf der Fahrbahn. Fahren Sie da bitte ganz besonders vorsichtig.

Thank you for the music von ABBA. Bitteschön. Gern geschehen. Bevor ich gleich Schluss mache, nochmal ein Blick auf die Straße. Vorsicht bitte auf der A64, A64A, Luxemburg Richtung Hermeskeil. Zwischen Trier und der B53 gefährdet Aquaplaning die Fahrtphase, da bitte vorsichtig. So, das war's von mir. SWR4 am Abend mit Mike Schieber. Vielen Dank fürs Zuhören heute Abend. Freue mich, wenn wir uns morgen Abend ab 18 Uhr hier wieder hören. Jetzt begleitet sie die ARD-Hitnacht durch die Dunkelheit. Kommen Sie gut durch die Nacht. Tschüss.

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1: Um 23 Uhr mit Milat Kupay. Die Pegelstände des Rheins in Nordrhein-Westfalen sinken weiter. Experten rechnen für Donnerstag und Freitag mit drastischen Tiefständen infolge der Trockenheit und Hitze. Der Bundesverband der deutschen Binnenschifffahrt hat auf einen erheblichen Mehraufwand und höhere Kosten hingewiesen. Viele Schiffe seien mit weniger als einem Viertel der sonst üblichen Zuladung unterwegs. Um über mögliche Maßnahmen zu sprechen, hat Bundesverkehrsminister Bilger für Donnerstag zu einer Fachkonferenz nach Bonn eingeladen.
2: Also wir können die Fahrrinnen tiefer ausbauen. Wir haben aber auch im Bundesverkehrsministerium ein Programm für die Umrüstung von Binnenschiffen, sodass man dann auch schiffseitig besser umgehen kann mit solchen Situationen. Und über alles Weitere können wir sehr gerne am Donnerstag bei diesem Spitzengespräch sprechen.
1: Bundesverkehrsminister Bilger. Rund um Ceuta haben Einsatzkräfte weitere Leichen geborgen. Ende der vergangenen Woche hatten zehntausende Migranten die spanische Exklave an der nordafrikanischen Küste erreicht, viele von ihnen schwimmend. Aus Barcelona, Julia Macher.
3: Nach Behördenangaben wurden 88 Leichen in Umgebung der Grenzmole geborgen. Die spanische Regierung bestätigt bisher 73, Marokko 11 Tote. Die meisten Menschen ertranken beim Versuch, schwimmend die spanische Exklave zu erreichen. Mit Tauchern sucht die spanische Polizei weiter nach Vermissten. Während die meisten volljährigen Migranten nach Marokko zurückgekehrt sind, halten sich in Ceuta nach Behördenangaben mehr als 850 minderjährige Migranten auf. Die Aufnahmezentren seien völlig überlastet.
1: Morgen schalten sich die EU-Innenminister zu einer Videokonferenz zusammen, um über Konsequenzen aus den Geschehnissen in Ceuta zu beraten. Schwere Waldbrände haben im Nordwesten der USA hunderte Häuser zerstört. Die Behörden riefen etwa 65.000 Bewohner der Stadt Spokane im Bundesstaat Washington auf, sich in Sicherheit zu bringen. Nach Angaben der Feuerwehr wüten in der Region 16 große Feuer. Der Gouverneur von Washington, Ferguson, rief den Ausnahmezustand aus. Ein neues Virus breitet sich bei Rindern in Süddeutschland aus. Die betroffenen Tiere zeigen Fieber und Durchfall. Milchkühe geben weniger Milch, wie das Friedrich-Löffler-Institut erklärte. Übertragen wird das Virus durch Mücken. Es geht Untersuchungen zufolge zu einer Gruppe, die vor allem in Afrika, Asien und Australien vorkommt und befällt überwiegend Wiederkäuer. Nach bisherigem Kenntnisstand gibt es kein relevantes Infektionsrisiko für den Menschen. Das wird aber weiter untersucht. Das waren die Nachrichten. Das Wetter in Deutschland. In der Nacht gebietsweise trocken, gelegentlich Schauer und Gewitter, Tiefstwerte 23 bis 14 Grad. Morgen wechselnd wolkig, vermehrt kräftige Gewitter, dabei Starkregen und Hagel, zum Teil Unwettergefahr, höchstens 24 Grad auf den Ostseeinseln bis 38 Grad in Niederbayern. Und die Zeit 23.03 Uhr.
4: Und das ist der Verkehrsservice in der ARD-Hitnacht. Zunächst die Entwarnung auf der A92 München-Deggendorf. Kein Falschfahrer mehr unterwegs zwischen Dingolfing-Mitte und Wallersdorf-West. Dann die Unwetterwarnung für Teile Nordrhein-Westfalens im Märkischen Kreis, Hagen, dem Ennepe-Ruhr-Kreis und im Oberbergischen Kreis. Da kommt es zu Gefahr durch Unwetter. Es muss mit Gewitter, starkem Regen, Hagel und Windböen gerechnet werden. Dann zu den Meldungen. Die A4 Frankfurt Richtung Dresden. Am Hermsdorfer Kreuz ist die Überfahrt zur A9 Richtung Berlin wegen Bauarbeiten gesperrt. Das Ganze wahrscheinlich die ganze Woche über noch bis Freitag. A5 Karlsruhe Richtung Frankfurt. Zwischen Karlsruhe Nord und Bruchsal 3 Kilometer Stau wegen Bauarbeiten. Und die A42 Dortmund Richtung Kamp-Lintfort ist zwischen dem Kreuz Essen Nord und Bottrop Süd wegen Bauarbeiten bis morgen früh 5 Uhr gesperrt. Na dann, auf in die Nacht.
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4: Mit Markus Poschlotter am Mikrofon. Viele Grüße aus Magdeburg. Und hier kommt einer der elegantesten Popsongs der ganzen 80er Jahre. Roxy Music aus dem Jahr 1982. So, und damit auf in dieser

0: Jetzt gibt's hier Musik aus dem Jahr, in dem die Sendung Melrose Place gestartet ist. Es gab die Olympischen Sommerspiele in Barcelona und im Kino, da lief Basic Instinct. Ja. Wir sind im Jahr 1992 und das war wieder so ein Jahr, in dem Songs die Runde gemacht haben von Produzenten als Angebot an Sängerinnen und Sänger, aber diese Songs wollte niemand singen. Und so war es auch genau bei dieser Nummer, die am Ende ein Nummer-1-Hit geworden ist. Save the Best for Last. Vanessa Williams hat sich entschieden, die Nummer dann zu singen. Und es wurde ihr wirklich mit Abstand größter musikalischer Erfolg. In der Nummer geht's, naja, wie der Titel schon sagt, das Beste kommt manchmal eben auch zum Schluss. Und so geht's in der Nummer um die große Liebe. Und da solle man doch geduldig sein. Manchmal wartet das Beste eben bis zum Schluss. Hier ist Vanessa Williams.
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Das ist Alphaville hier bei uns in der ARD-Hitnacht. Da sind wir wieder an diesem Montag, den 3. August 2026. Alles heute wieder wie immer. Und dennoch gibt's was Neues ab heute Nacht. Also zum einen sind wir per Mail für Sie erreichbar. Das kennen Sie schon, ard-hitnacht@mdr.de. Moritz hat auch schon geschrieben, freut sich über die Songs. Viele Grüße an Moritz. Ja, und neu, ab heute in dieser Nacht können Sie uns auch nachts anrufen, wenn Sie möchten. Ja, und das testen wir jetzt mal. Sie können bei uns anrufen, hinterlassen eine kleine, nette Nachricht, wenn Sie möchten, auf unserem AB. Also da geht niemand persönlich ans Telefon, müssen sich nicht erschrecken. Sie haben immer den AB am Telefon. Und wir können das jetzt mal testen und machen mal einen kleinen Deutschland-Rundruf für alle die, die schon angeschlossen sind. Sie rufen bei uns durch und sagen sowas mal wie, hallo, hier ist der Achim und ich grüße mal recht herzlich, ich rufe aus Stuttgart an und ich grüße mal die ganze Radiofamilie oder wen auch immer Sie grüßen wollen. Wir machen einfach mal so einen Test jetzt, ob das alles auch funktioniert. Machen wir mal diesen kleinen Test. Die Telefonnummer brauchen Sie natürlich noch, ist mir klar. Hier kommt sie. Achtung, das ist die Nummer ab sofort jede Nacht für Sie geschalten. Die 0800 80 80 110. Nochmal 0800 80 80 110. Probieren Sie es doch mal aus, hinterlassen Sie uns einen netten Gruß und dann können wir das hier im Radio auch senden, dann hören es alle. Ist doch irgendwie schon ein bisschen wonderful, oder? Everything.

0: Das ist Danny Wilson, Mary's Prayer, das ist die ARD-Hitnacht, 11:30. Das ist der Verkehrsservice bei uns. Zunächst aber mit der Unwetterwarnung für Teile Nordrhein-Westfalens im Märkischen Kreis, Hagen, dem Ennepe-Ruhr-Kreis und dem Oberbergischen Kreis kommt es zu Gefahr durch Unwetter. Es muss mit gewitterstarkem Regen, Hagel und Windböen gerechnet werden. Dann die Meldung von der A4 Frankfurt Richtung Dresden am Hermsdorfer Kreuz ist die Überfahrt zur A9 Richtung Berlin wegen Bauarbeiten bis wahrscheinlich Freitag gesperrt. Und die A42 Dortmund Richtung Kamp-Lintfort zwischen dem Kreuz Essen Nord und Bottrop Süd wegen Bauarbeiten bis morgen früh 5 Uhr gesperrt. Gute Fahrt.
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0: Mit Markus Poschlott. Hallo zusammen.

0: Das ist Ute Lindenberg mit seinem Plan B hier in der ARD-Hitnacht. Ab heute Nacht sind wir auch per Telefon erreichbar, ich habe es gerade schon gesagt. Sie können uns gerne auch einfach einen Gruß hinterlassen, wenn Sie möchten. Und mit ein bisschen Glück senden wir das denn hier im Radio. Also zum einen geht es wie immer per Mail, ARD-Hitnacht@mdr.de oder Sie rufen an, die Telefonnummer, Achtung, neu, ab heute immer nachts für Sie geschalten, 0800 80 80 110. So, jetzt sind wir ja gespannt, woher der erste Anrufer kommt. Oder die erste Anruferin. Ganz Deutschland hört zu. 23.38 Uhr, hier ist der erste Anruf auf unserer Mailbox.
1: Hallo, guten Abend. Hier ist das Team Jula aus Wattgassen, aus dem Saarland. Und der Gerhard grüßt alle mit Jula und Anja, die um diese Zeit sich einen schönen Abend mit der Musik aus dem ARD-Nachtprogramm verschönern.
0: Ach, großartig. Dankeschön. Also das Saarland können wir schon mal auf die Liste setzen, hat sich ja als erstes gemeldet. Mal gucken, wer Nummer 2 und Nummer 3 ist. Sie können einfach durchrufen, wenn Sie möchten. Telefonnummer 0800 80 80 110. Das ist die ARD-Hitnacht.

bacana, né?

0: Ach, die bietet. Sind auch Stammgäste bei uns hier in der ARD-Hitnacht. Und heute erst recht. Heute, an diesem 3. August 2026, da ist es genau 63 Jahre her, dass es den letzten Auftritt der Beatles im legendären Cavern Club gab in Liverpool. Der war nämlich am 3. August 1963, also heute vor 63 Jahren. Kann man schön mit der Zahl spielen, voll bisher. Genau, dort haben sie unheimlich viele Auftritte, fast 300 gespielt. Die Gigs gingen damals noch 8 Stunden, also unfassbar. Und was sie da schon ausgelöst hatten, selbst bevor sie in Hamburg dann die große Karriere gestartet haben, ist wirklich irre. Und wenn man sich zurückdenkt in die Zeit von damals, gerade an diesen 3. August, dann war da etwas schon besonders.
1: Alban on the piano, John and George playing their guitars. You could just about hear the guitars because of playing them acoustically, no amplifiers. And Paul played this, what we thought was a musical song, an old musical song. And we thought that for many years. We didn't remember it until I heard it 3 or 4 years later. And it was, when I get older, losing my hair, many years from now.
0: Also auch diese Nummer ist an diesem Abend da wohl mit zum ersten Mal aufgeführt worden. Die Beatles, der letzte Auftritt im Cavern Club 1963 an genau diesem 3. August.
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1: Um 0 Uhr Mitternacht mit Olaf Knapp. Die Pegelstände des Rheins in Nordrhein-Westfalen sinken weiter. Experten rechnen für Donnerstag und Freitag mit drastischen Tiefständen infolge der Trockenheit und Hitze. Der Bundesverband der deutschen Binnenschifffahrt hat auf einen erheblichen Mehraufwand und höhere Kosten hingewiesen. Viele Schiffe seien mit weniger als einem Viertel der sonst üblichen Zuladung unterwegs. Um über mögliche Maßnahmen zu sprechen, hat Bundesverkehrsminister Bilger für Donnerstag zu einer Fachkonferenz nach Bonn eingeladen.
2: Also wir können die Fahrrinnen tiefer ausbauen. Wir haben aber auch im Bundesverkehrsministerium ein Programm für die Umrüstung von Binnenschiffen, sodass man dann auch schiffseitig besser umgehen kann mit solchen Situationen. Und über alles Weitere können wir sehr gerne am Donnerstag bei diesem Spitzengespräch sprechen.
1: Bundesverkehrsminister Bilger. Die Bundesregierung bereitet laut einem Bericht der Bild-Zeitung die Grundlagen für einen neuen Zivildienst vor. Das Familienministerium habe in den vergangenen Monaten Verbände und Organisationen befragt, welche Kapazitäten sie im Falle der Wiedereinführung zur Verfügung stellen könnten. Im Falle einer Reaktivierung der Wehrpflicht sind die Verbände demnach bereit, Wehrdienstverweigerern ein vielfältiges Angebot zu machen. Das Vorhaben soll nach der Sommerpause offiziell vorgestellt werden. Schwere Waldbrände haben im Nordwesten der USA hunderte Häuser zerstört. Die Behörden riefen etwa 65.000 Bewohner der Stadt Spokane im Bundesstaat Washington auf, sich in Sicherheit zu bringen. Nach Angaben der Feuerwehr wüten in der Region 16 große Feuer. Der Gouverneur von Washington, Ferguson, rief den Ausnahmezustand aus. Nach dem gescheiterten Investorenplan hat die UEFA den Druck auf FIFA-Präsident Infantino erhöht und mit rechtlichen Schritten gedroht. Außerdem haben erste nationale Verbände ihre Unterstützung für eine Wiederwahl Infantinos an der Spitze der FIFA zurückgezogen. Aus der Nachrichtenredaktion Michael Nenzer.
3: Wie mehrere britische Medien berichten, hat der Europäische Dachverband Infantino aufgefordert, sämtliches Material im Zusammenhang mit dem zurückgezogenen Investorenvorhaben sicherzustellen. Die UEFA befürchtet, er und seine Geschäftspartner könnten Beweise vernichten. Währenddessen hat der walisische Fußballverband als erster Nationalverband seine Unterstützung für Infantinos geplante Wiederwahl 2027 zurückgezogen. Als Gründe nannte Wales mangelnde Transparenz, Führungsdefizite und einen Vertrauensverlust.
1: Das Wetter in Deutschland. Nachts gebietsweise trocken, gelegentlich Schauer und Gewitter, Tiefstwerte 23 bis 14 Grad. Am Tage wechselnd wolkig, vermehrt kräftige Gewitter mit Starkregen und Hagel, zum Teil Unwettergefahr. Höchstwerte 24 Grad auf den Ostseeinseln bis 38 Grad in Niederbayern. Es ist 0:03 Uhr.
4: Und das ist der Verkehrsservice in der ARD-Hitnacht. Die A8 Stuttgart Richtung Karlsruhe zwischen Heimsheim und Pforzheim Süd 3 Kilometer Stau. A9 Berlin Richtung Halle-Leipzig ist zwischen Kleinmerzens und Köselitz gesperrt. Und die A42 Dortmund Richtung Kamp-Lintfort zwischen dem Kreuz Essen Nord und Bottrop Süd wegen Bauarbeiten bis ca. um 5 gesperrt. Ich wünsche eine gute Fahrt durch diese Nacht.
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4: Mit Markus Poschlott, ich grüße aus Magdeburg. Und wer ist da?
5: Ja, hi, wir begrüßen euch und wünschen euch einen schönen warmen Abend, so wie wir jetzt haben, bei einem kühlen Weißbier. Und wir grüßen die ganze Radiogemeinde. Tom und Claudia aus Owing. Servus.
4: Na dann, servus, beste Grüße auch nach Bayern.

die Eagles hier in der ARD Hitnacht. Um 0.13 Uhr, hallo und guten Morgen an diesem 4. August 2026. Freue mich, dass Sie wieder mit dabei sind, dass wir auch heute Nacht wieder mit guter Musik uns die Zeit ein bisschen um die Ohren schlagen, ja, damit es auch in der Nachtschicht schneller läuft. Und jetzt stellen Sie sich mal vor, Sie haben mit Ihrem Chef Ärger und beißen sich eben mal nicht auf die Zunge oder schreiben ihm eine Mail, sondern Sie schreiben ihm einen Song. Klingt komisch, aber Matthew Wilder hat das gemacht. Hatte Ärger mit der Plattenfirma und hat dann gesagt, niemand bringt mich von meinem Weg ab. Oder übersetzt gesagt, break my stride. Matthew Wilder, jetzt hier in der ARD-Hitnacht. Selten hat es sich so gelohnt, sich über den Chef zu beschweren.

0: Hier ist der Florian aus Karlsruhe und ich grüße alle Hörerinnen und Hörer der Hitnacht auf dem Weg von der Spätschicht nach Hause und wünsche einen schönen Abend.
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0: Club, den spielt er live auch immer noch jeden Abend. Heinz Rudolf Kunze, HRK, dein ist mein ganzes Herz. Das ist die ARD-Hitnacht. So, und wir haben natürlich auch die Lage für Sie im Blick, wenn irgendwo was in Deutschland passiert. Jetzt meldet sich bei uns hier im Programm die integrierte Leitstelle von der Stadt Landau in der Pfalz. Da läuft ein Feuerwehreinsatz und zwar in Kontwig und Stambach. Und dort informiert die Feuerwehr die Bevölkerung bitte, das betroffene Gebiet dort zu meiden und Fenster und Türen geschlossen zu halten, Lüftung und in diesen Tagen auch die Klimaanlagen abzuschalten. Nochmal größerer Einsatz der Feuerwehr in Kontwig und Stambach. Das ist in der Ecke von Landau in der Pfalz. Und dort bittet die Feuerwehr alle, die dort in der Gegend wohnen, das Gebiet zum einen zu meiden und zum anderen Fenster und Türen geschlossen zu halten, Lüftung und Klimaanlagen bitte unbedingt abzuschalten.
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0: der großartige Phil Collins mit Take Me Home. Das ist die ARD-Hitnacht, 0.31 Uhr ist es. Wir schauen auf die Straßen, der Verkehrsservice mit der A1 Bremen Richtung Hamburg. Die Ausfahrt Harburg ist wegen Bauarbeiten gesperrt. A9 Berlin Richtung Halle Leipzig zwischen Kleinmarzehns und Köselitz wegen Reinigungsarbeiten gesperrt. Und die A42 Dortmund Richtung Kamp-Lintfort zwischen dem Kreuz Essen Nord und Bottrop Süd Bauarbeiten bis um 5 die Vollsperrung. Ich wünsche eine gute Fahrt.
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0: Mit Markus Poschlott, ich grüße aus Magdeburg und Sie geben mir jetzt bitte mal ein A, wenn Sie David Bowie mögen. A.

0: Das sind die Pretenders. Gleich gibt's Musik von den Dire Straits. In dieser ARD-Hitnacht, an diesem 4. August 2026, die irgendwie eigentlich so ist wie immer, so wie sie es gewohnt sind, wie sie es kennen, aber neu seit dieser Nacht können sie uns auch telefonisch erreichen und können uns nicht bloß mailen, können uns auch auf unserem ABE, auf unserem Anrufbeantworter, eine kleine Nachricht hinterlassen. Ja. Und ich habe vorhin gesagt, wir machen einfach mal so einen Deutschland-Rundruf, wir gucken mal, wer uns wo gerade überall hört und habe vorhin so aus Spaß gesagt, melden Sie sich doch mal bei uns und sagen Sie sowas wie, hallo, hier ist, weiß ich nicht, der Achim aus Stuttgart und ich grüße die Radiofamilie oder sowas. Ja, melden Sie sich doch einfach mal mit Ihrem Namen und woher Sie kommen.
1: Ja, hallo, hier ist der Achim aus Stuttgart und ich grüße die ganze Radiofamilie.
0: Ja, herzlichen Dank für diesen schönen Spaß. Liebe Grüße nach wohin auch immer. Ist schön, dass Sie sich melden und dass Sie sich auch freuen, dass wir jetzt hier auch nachts per Telefon zu erreichen sind.
2: Einen schönen guten Abend, hier ist die Anja aus Sonthofen im Oberallgäu und ich finde es ganz super, dass Sie eine Telefonnummer bereitstellen, dass ich das nämlich nicht per E-Mail oder sonst dergleichen machen brauche. Ich hätte so manche Male auch einen netten Gedanken gehabt, den ich gerne losgeworden werde, weil ich nämlich jede Nacht ARD-Hitnacht-Radio höre und ich muss ganz ehrlich sagen, es bereichert sehr mein nächtliches Wachsein.
0: Das ist doch sehr schön. Ja, genau dafür ist es da. Wenn Sie einfach mal zwischendurch irgendwo einen Gedanken haben, was loswerden möchten, können Sie ab sofort auch immer durchrufen, uns eine kleine Nachricht hinterlassen. Das ist die Telefonnummer, die wollte ich unbedingt noch mal sagen. Ist ja heute das erste Mal schließlich 0800 80 80 110.
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0: Ja, ist natürlich kostenfrei, klar, logisch.

Dankeschön, sagt Shania Twain. Thank you, baby. Das ist die ARD-Hitnacht. Jetzt mit Musik aus dem Jahr 1986 von Crowded House. Die haben auch gesagt, nicht zu früh aufgeben, es ist noch nicht vorbei. Don't dream, it's over. Das ist die ARD-Hitnacht. Es ist 0:53 Uhr.

Guten Abend, hier ist Carina aus dem schönen Thüringen, genauer gesagt aus Schönborn. Ich wünsche allen Radiomachern viel Spaß und eine gute Nacht und freue mich auf den nächsten Titel.

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1: Um 1 Uhr mit Olaf Knapp. Hitze und Dürre haben in vielen europäischen Flüssen zu deutlich sinkenden Wasserständen geführt. Wegen des Niedrigwassers im Rhein hat der neue Bundesverkehrsminister Bilger Experten zu einer Fachkonferenz in Bonn eingeladen. Aus der Nachrichtenredaktion Marei Beermann.
2: Am Donnerstag will Bilger mit den Fachleuten über mögliche kurz- und langfristige Maßnahmen sprechen. Das Verkehrsministerium fördert beispielsweise die Umrüstung von Güterschiffen, damit sie besser bei Niedrigwasser nutzbar sind. Der Rhein ist besonders wichtig für den Transport von Getreide, Mineralien, Kohle und Ölprodukten. Das Niedrigwasser der Donau könnte in Rumänien zu einer Energiekrise führen. Um genug Kühlwasser für ein Atomkraftwerk zu haben, sprengte die Armee einen Felsen. Die Trümmer sollen Wasser verdrängen und so den Pegelstand der Donau wieder anheben.
1: In Griechenland kämpfen weiter hunderte Einsatzkräfte gegen den massiven Waldbrand in der Nähe von Athen. Auch am vierten Tag war das Feuer rund 50 Kilometer westlich der Hauptstadt noch nicht unter Kontrolle. Aus Athen Moritz Pompel.
3: Das Feuer war am Freitag nahe des Küstenortes Porto Hermenon ausgebrochen, mutmaßlich durch einen Defekt im Stromnetz. Inzwischen sind nach Schätzungen der Behörden mehr als 100 Quadratkilometer betroffen und mehrere hundert Häuser und viel dichter Wald verbrannt. Der teils orkanartige Wind der letzten Tage hat nachgelassen, sodass jetzt tagsüber konstant auch aus der Luft gelöscht werden kann. Immer wieder müssen Dörfer evakuiert werden, inzwischen auch in der Nähe der Stadt Megara. Rund 500 Feuerwehrleute sind im Einsatz. Auch auf der Insel Kefalonia ist ein Brand, der schon gelöscht war, wieder aufgeflammt. Ein Großbrand auf Kreta konnte inzwischen aber gelöscht werden.
1: 4 Menschen sind am Abend in Köln durch Schüsse auf offener Straße zum Teil schwer verletzt worden. Laut Polizei waren davor mehrere Menschen in Streit geraten. Die Verletzten kamen ins Krankenhaus, zahlreiche Polizisten sind weiterhin im Einsatz. Die Hintergründe der Tat im Stadtteil Mülheim sind bislang unklar. Die Schweizer Großbank UBS muss in den USA 125 Millionen Dollar Strafe zahlen. Laut Finanzministerium geht es um Verstöße gegen das US-Geldwäschegesetz. Demnach hat es UBS versäumt, Auslandsüberweisungen im Wert von mehr als 10 Milliarden US-Dollar angemessen zu überwachen. Das Wetter in Deutschland. Nachts gebietsweise trocken, gelegentlich Schauer und Gewitter, Tiefstwerte 23 bis 14 Grad. Am Tage wechselnd wolkig, vermehrt kräftige Gewitter mit Starkregen und Hagel, zum Teil Unwettergefahr. Höchstwerte 24 Grad auf den Ostseeinseln bis 38 Grad in Niederbayern. Mittwoch zeitweise heiter, später Schauer und Gewitter 22 bis 35 Grad. Es ist 1:03 Uhr.
4: Und das ist der Verkehrsservice in der ARD-Hitnacht mit der A1 Bremen Richtung Hamburg. Die Ausfahrt Harburg ist wegen Bauarbeiten gesperrt. A9 Berlin Richtung Halle-Leipzig zwischen Klein-Marzehns und Köselitz wegen Reinigungsarbeiten gesperrt. Und die A42 Dortmund Richtung Kamp-Lintfort zwischen dem Kreuz Essen-Nord und Bottrop-Süd wegen Bauarbeiten bis um 5 gesperrt. Das war's soweit. Ich wünsche eine gute Fahrt.
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4: Mit Markus Poschlott, beste Grüße aus Magdeburg. Und passt soweit alles?
5: Super Musik, bis, sagt mir voll. Schöne Grüße.

0: Das sind die Hollies. The air that I breathe. Und damit, hey, guten Morgen. 1.11 Uhr ist es gleich. Das ist die ARD-Hitnacht. Und Sie klinken sich wie immer ein in diese Sendung. Gerne per Mail ard-hitnacht@mdr.de oder gerne auch per Telefon. Ab heute Nacht ist das möglich. Premierensendung sozusagen, dass Sie auch einfach einen kleinen Gruß uns auf den AB sprechen können, wenn Sie möchten. Und dann mit ein bisschen Glück senden wir das hier auch im Radio. Heute kam jetzt schon so viele Anrufer. Also das werden wir heute nicht alles schaffen. Aber ich freue mich trotzdem sehr, Ihre Nachrichten zu hören. Und das mache ich auch. Und die nächsten landen hier schon. Hallihallo.
1: Hallo, lieber Markus. Hallo, liebe Hitnacht-Familie. Hier ist der Mario aus dem LKW. Bin heute Nacht wie immer unterwegs und höre die ARD-Hitnacht. Freue mich jede Nacht über dieses tolle Programm und möchte meinen Kollegen Thomas grüßen. Und natürlich die gesamte Hitnacht-Community. Ciao, ciao.
0: Jawohl, danke schön. Und liebe Grüße an alle, die auch noch arbeiten müssen. Wer auch einen Gruß hinterlassen möchte, heute Nacht machen wir einfach mal sehr, sehr viele von Ihnen hier bei uns im Radio auf dieser Telefonnummer 0800 80 80 110. So, freue mich auf Ihren Anruf, auf Ihre Nachricht und jetzt auf Sally Oldfield.
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tolle Nummer von Tracy Chapman. Baby, can I hold you? Das ist die ARD-Hitnacht. Jetzt mit Clouseau, der auch wieder live auf Tour ist. Die Woche noch in Bremen und Borkum, dann in Heringsdorf, Braunschweig, Schwerin, Worms und Dresden. All die Termine noch im August. Hier ist er in der ARD-Hitnacht.

0: Danke an die Pet Shop Boys. Und damit ist es 1.31 Uhr, kurz nach halb zwei, der Verkehrsservice in der ARD-Hitnacht. Mit der A1 Bremen Richtung Hamburg, die Ausfahrt Harburg wegen Bauarbeiten gesperrt. Und dann noch eine Meldung, die A42 Dortmund Richtung Kamp-Lindfort zwischen dem Kreuz Essen-Nord und Bottrop-Süd wegen Bauarbeiten eine Sperrung bis ca. 5 Uhr. Das war's schon. Okay, beschwer mich nicht. Hoffe, dass es so bleibt und wünsche eine gute Fahrt durch die Nacht.
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0: Moin, ich bin Markus. Wer sind Sie?
2: Ich heiße Günther aus Kiel und grüße alle, die noch wach sind.

0: und guten Morgen. Ich wünsche euch einen guten Start in den neuen Tag. Grüßt eure Liebsten, nehmt sie in den Arm und genießt den neuen Tag und die neuen Stunden.
1: Ja, das nehmen wir gerne mit. Dankeschön dafür. Und für alle, die auch ein bisschen was hier loswerden wollen, einfach mal grüßen wollen, heute zur Premierensendung sozusagen, zum ersten Mal, dass wir diese Nummer hier nutzen, da bekommen Sie hier mal extra sehr viel Zeit. Wenn Sie mitmachen wollen, 0800 80 80 110, das ist die kostenfreie Nummer. So, und auch völlig kostenfrei, Simon & Garfunkel.

OMD. Sailing in the Seven Seas, das ist die ARD-Hitnacht. Guten Morgen auch und viele Grüße gehen raus an Thorsten unter anderem, der uns geschrieben hat, ard-hitnacht@mdr.de. Im Rhein-Main-Gebiet, da kocht die Luft 28 Grad, nachts auch nach um eins noch. Dazu starke Winde, leider kein Tropfen Regen, schlafen ist da nicht. Wenigstens kommt von euch gute Musik, vielen Dank. Ich liefere mal noch ein bisschen frische Luft dazu. Ich habe hier einen Ventilator, den kann ich anmachen, vielleicht bringt's ja was. Dazu kommt Cyndi Lauper mit True Colors. Da, wo es geht, na halbwegs.

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1: Um 2 Uhr mit Olaf Knapp. Hitze und Dürre haben in vielen europäischen Flüssen zu deutlich sinkenden Wasserständen geführt. Wegen des Niedrigwassers im Rhein hat der neue Bundesverkehrsminister Bilger Experten zu einer Fachkonferenz in Bonn eingeladen. Aus der Nachrichtenredaktion Marei Beermann.
2: Am Donnerstag will Bilger mit den Fachleuten über mögliche kurz- und langfristige Maßnahmen sprechen. Das Verkehrsministerium fördert beispielsweise die Umrüstung von Güterschiffen, damit sie besser bei Niedrigwasser nutzbar sind. Der Rhein ist besonders wichtig für den Transport von Getreide, Mineralien, Kohle und Ölprodukten. Das Niedrigwasser der Donau könnte in Rumänien zu einer Energiekrise führen. Um genug Kühlwasser für ein Atomkraftwerk zu haben, sprengte die Armee einen Felsen. Die Trümmer sollen Wasser verdrängen und so den Pegelstand der Donau wieder anheben.
1: Schwere Waldbrände haben im Nordwesten der USA hunderte Häuser zerstört. Die Behörden riefen etwa 65.000 Bewohner der Stadt Spokane im Bundesstaat Washington auf, sich in Sicherheit zu bringen. Nach Angaben der Feuerwehr wüten in der Region 16 große Feuer. Der Gouverneur von Washington, Ferguson, rief den Ausnahmezustand aus. In der Rentendebatte hat Unionsfraktionschef Frei erneut vor einem Scheitern gewarnt. Dem Sender Welt TV sagte der CDU-Politiker, bei der geplanten Abschaffung der abschlagsfreien Rente nach 45 Beitragsjahren gebe es keinen Verhandlungsspielraum. Zuvor hatten die drei ostdeutschen CDU-Ministerpräsidenten gefordert, die sogenannte Rente mit 63 beizubehalten. Unterstützung kam von den SPD-Ministerpräsidenten und Ministerpräsidentinnen aus Brandenburg, Mecklenburg-Vorpommern, Bremen und dem Saarland. Nach dem gescheiterten Investorenplan hat die UEFA den Druck auf FIFA-Präsident Infantino erhöht und mit rechtlichen Schritten gedroht. Außerdem haben erste nationale Verbände ihre Unterstützung für eine Wiederwahl Infantinos an die Spitze der FIFA zurückgezogen. Aus der Nachrichtenredaktion Michael Nenzer.
3: Wie mehrere britische Medien berichten, hat der Europäische Dachverband Infantino aufgefordert, sämtliches Material im Zusammenhang mit dem zurückgezogenen Investorenvorhaben sich herzustellen. Die UEFA befürchtet, er und seine Geschäftspartner könnten Beweise vernichten. Währenddessen hat der walisische Fußballverband als erster Nationalverband seine Unterstützung für Infantinos geplante Wiederwahl 2027 zurückgezogen. Als Gründe nannte Wales mangelnde Transparenz, Führungsdefizite und einen Vertrauensverlust.
1: Das Wetter in Deutschland. Nachts gebietsweise trocken, gelegentlich Schauer und Gewitter, Tiefstwerte 23 bis 14 Grad. Am Tage wechselnd bewölkt, vermehrt kräftige Gewitter und Starkregen bis zu 38 Grad. Es ist 2.03 Uhr.
4: Und das ist er. Der Verkehrsservice in der ARD-Hitnacht mit einer Meldung nur von der A42 Dortmund Richtung Kamp-Lintfort zwischen dem Kreuz Essen-Nord und Bottrop-Süd wegen Bauarbeiten bis um 5 noch gesperrt. Na dann, gute Fahrt.
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4: Mit Markus Poschlott und besten Grüßen aus Magdeburg. Hallo zusammen. Guten Morgen.